0: 1000 Meter Hindernis. Der 29-Jährige siegte im Finale in Birmingham. Das deutsche Traumergebnis machte Karl Bebendorf als Dritter perfekt. Die gemischte deutsche Sprintstaffel sicherte sich über 4x100 Meter in Birmingham die Silbermedaille. Sensationell gewann auch Speerwerferin Julia Ulbricht Silber. Deutsche Medaillen gab es auch bei der Schwimm-EM in Paris. Isabel Gose hat EM-Silber über 400 Meter Freistil gewonnen. Die 24-Jährige schlug hinter der überragenden Italienerin Simona Quadarella an. Dritte wurde Goses Teamkollegin Maja Werner. Bei den Männern gewann Lukas Mertens EM-Bronze über 400 Meter Freistil.
1: Das Wetter.
2: Bei 16 bis 12 Grad bringen die Wolken, die stellenweise unterwegs sind, immer mal wieder neuen Regen mit. Auch am Tag tröpfelt es hier und da mal. Zum Nachmittag bleibt es dann länger trocken. Und die Temperaturen gehen zum Wochenstart rauf auf bis zu 23 Grad.
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3: Zurzeit liegen uns keine Meldungen vor. Wir wünschen allen unterwegs gute Fahrt.
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2: So, holt schon mal den Ramazzotti raus, den Sati oder auch den Aperol Spritz, denn gleich wird's italienisch mit Eros Ramazzotti für euch jetzt in der Nacht. Aber vorher noch schnell ein Schlückchen vom irischen Whisky mit Ray Garvey. Und wer's alkoholfrei mag, dann gibt's jetzt erstmal Lil Nas X und Star Walking. Kommt gut durch die Nacht. Ich bin Sven Sandbote und begleite euch rein in den Montag. Es ist der 17. August.

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3: Alkohol wird öfter mal eingesetzt. Weiß ich nicht, um den anderen schön zu saufen, um ihn gefügig zu machen. Das Problem ist, ich kann das nicht. Alkohol kann ich nicht einsetzen, weil ich vertrage kein Alkohol. Ich kann das nicht abbauen. Ich weiß, ich bin sofort besoffen. Ein Moscherie, ich kipp um. Ich vertrage das nicht so gut. Und mein Vater hat mich auch immer gewarnt vor Alkohol. Er hat gesagt, okay, wenn du Alkohol trinkst, ich mach dich kaputt. Kein Alkohol, ich erzieh dich gut, anständiger Mensch. Mein Vater war streng, sehr streng. Wenn du das machst, ich hau dich weg, ich mach dich kaputt. Der war aber auch sehr großzügig, der hat mir mal alles gegeben. Ich geb dir gleich. Papa, krieg Alkohol, ich geb dir Alkohol. Das ist aber nett von dir. Puh, fuck, diese. Sehr streng, aber auch unfreiwillig komisch. Der hat immer Sätze gebracht, die haben keinen Sinn gemacht. Ey, pass auf, wenn du das machst, du sitzt in Pfanne. Ich sitze in der Pfanne? Halt die Fräse, man sagt Deutschland so. Wenn du Alkohol trinkst, du bist betrunken, du sitzt in Pfanne.
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Gleich gibt's 90er-Sound für euch vom unvergessenen Meatloaf. Vorher aber erstmal ein Mädels-Trio aus Großbritannien, nennen sich Flow. Leak It ist ihr aktueller Song. Bekommt ihr nach diesem positiven Vibes hier. Das sind Train und Hey Soul Sister. So geht's durch die Nacht. Und ich bin Sven Sandbote. Grüße euch.

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1: Ich bin Dirk Zeitler. Von der angeordneten Evakuierung mehrerer Straßenzüge in der Eifelstadt Monschau infolge der nahen Waldbrände sind nach Angaben der Stadtverwaltung etwa 30 Menschen in 17 Häusern betroffen. Wegen des Großbrands im Naturschutzgebiet Hoherfenn sei dieser Schritt vorsorglich zum Schutz der Bevölkerung ergriffen worden. Wenn der Wind dreht, haben wir auf jeden Fall eine starke Rauchbelastung, sagte der Stellvertreter der Bürgermeisterin. Bis zum späten Abend war man auch in Monschau davon ausgegangen, dass Evakuierungen nicht nötig seien. SPD-Chef Klingbeil hat angesichts schwacher Umfragewerte und interner Kritik für den Kurs seiner Partei in der schwarz-roten Bundesregierung geworben. Wir alle machen uns Gedanken, wie wir stärker werden können, sagte der Vizekanzler bei einer Veranstaltung der rheinland-pfälzischen SPD in Hasloch.
2: An der SPD-Basis rumort es. In den Umfragen geht es eher nach unten und das vor den wichtigen Landtagswahlen im September. Außerdem finden viele, dass sich die Partei in der Koalition nicht genug durchsetzt. Zuletzt wurde deshalb auch die Kritik an den Parteichefs Baas und Klingbeil immer lauter und es gab Rufe nach einem Sonderparteitag. Den lehnt Klingbeil ab und er verteidigt die Kompromisse mit der Union. Die demokratische Mitte dürfe jetzt nicht streiten, sondern müsse das Land auf Vordermann bringen und so auch verhindern, dass die Rechtsextremen die Macht übernehmen. Thomas Brock, Nachrichtenredaktion.
1: Grünchef Banaschak fordert von der CDU nach den Ostlandtagswahlen Gesprächsbereitschaft auch mit der Linkspartei über eine mögliche Regierungsbildung ohne die AfD. Im ZDF-Sommerinterview sagte Banaschak.
3: In einer Situation, in der man befürchten muss, dass am Ende Antidemokraten und Verfassungsfeinde Einfluss auf die Politik bekommen, müssen Demokraten miteinander gesprächsfähig sein.
1: Das erwarte er von linken SPD und von der Union, so der Grünen-Chef. Bei der CDU gibt es einen generellen Unvereinbarkeitsbeschluss, wonach sie Koalition und ähnliche Formen der Zusammenarbeit mit Linke und AfD ablehnt. Zum Sport. Frederik Ruppert ist erstmals Europameister über 3000 Meter Hindernis. Der 29-Jährige siegte im Finale bei der Leichtathletik-EM in Birmingham. Das deutsche Traumergebnis machte Karl Bebendorf als Dritter perfekt. Die gemischte deutsche Sprintstaffel sicherte sich in Birmingham die Silbermedaille. Sensationell gewann auch Speerwerferin Julia Ulbricht Silber.
4: Das Wetter.
5: Im Moment ist es nur gering bewölkt, meistens trocken. Nur selten kommt mal noch ein kurzer Schauer runter bei aktuell 16 bis 12 Grad. Der Montag wird ansonsten deutlich kühler, 20 bis 23 Grad. Und dazu gibt es einen Sonne-Wolken-Mix. Wenn es regnet, dann nur ganz leicht.
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6: A40 Essen-Dortmund zwischen Dortmund-Barob und Dortmund-Hombruch. 1 Kilometer Stau. Wir wünschen allen unterwegs gute Fahrt.
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5: Kurz nach 3 durchhalten. Die Nachtschicht ist hoffentlich bald geschafft. Und ein bisschen Motivation dazu spiele ich uns vom Bibi Rexha. Hier ist New Religion. Ich bin Patrick Rickard. Morgen.

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0: Schulte und Lovesick, damit geht's durch die Nacht. Und ja, der ein oder andere hat auch gerne mal eine schlaflose Nacht. Da können wir aber helfen mit Serientipps. Film- und Streaming-Experte Jörg Albrecht, was können wir uns denn angucken?
1: Nur zum Beispiel schon wieder was Neues vom wohl fleißigsten Serienproduzenten, den es gibt, nämlich Ryan Murphy, auf dessen Konto gehen Serien wie American Horror Story oder auch die True-Crime-Serie Monster über berühmte Kriminalfälle wie den Serienkiller Ed Gein. Und beim Stichwort Serienkiller sind wir auch schon direkt bei Murphys neuester Serie, The Shards.
2: Ich finde es unheimlich, dass immer wieder Jugendliche in dieser Stadt verschwinden. Vielleicht steckt der Trawler dahinter.
3: Wer?
2: Der Serienmörder, der in dieser Gegend unterwegs ist.
1: Der Trawler sorgt Anfang der 1980er Jahre in L.A. und Umgebung für Schlagzeilen mit seinen brutalen Taten. Und der 17-jährige Brad, der auf eine Elite-Schule geht, der hat jetzt den Verdacht, dass der mysteriöse Neuzugang Robert etwas mit diesen Morden zu tun hat.
0: Anders als bei der Monsterreihe basiert diese Geschichte aber nicht auf realen Verbrechen, oder?
1: Nee, The Shards ist keine True-Crime-Serie. Der Trawler, der ist reine Erfindung, nicht aber die Hauptfigur, der Schüler Brad. Der soll nämlich Brad Easton Ellis sein, der amerikanische Kultautor, der American Psycho geschrieben hat. Auch wenn, wie oft bei Ryan Murphy-Produktionen in letzter Zeit, vieles komplett drüber ist und manche Figuren eher Karikaturen sind, The Shards unterhält bestens. Zum Cast gehören auch Homer Gere und Kea Gerber. Die beiden, die haben berühmte Eltern, nämlich Richard Gere und Cindy Crawford.
0: Bleibt nur noch die Frage, wo können wir The Shards gucken? Bei Disney Plus. So, und jetzt, Jörg, wechseln wir das Streaming-Portal. Wir gehen zu Prime Video, da läuft die Serie Sterling Point.
1: Ja, und auch da spielt der Sohn eines Hollywood-Stars mit, nämlich der von Mark Ruffalo. Gene heißt er und er spielt den Bruder der Hauptfigur in Sterling Point. Auch die ist 17, sie heißt Annie, lebt in New York und stößt nach dem Tod ihres Großvaters Gordon, den sie nie kennengelernt hat, auf eine Reihe von Briefen.
4: Gordon hat uns unser Leben lang Briefe geschrieben und Dad versteckt sie in einem Safe.
5: Gordon ist nicht mal biologisch verwandt mit uns. Jetzt ist er tot, also wen juckt das?
4: Mich, denn unser Vater belügt uns und ich will wissen, wieso.
1: Also fliegt Annie nach Kanada, wo Grandpa gelebt hat. Es kommen Familiengeheimnisse ans Tageslicht und auf Annie wartet auch noch die erste Liebe. Starker Auftritt für Ella Rubin, die Annie spielt. Sterling Point ist zwar eine Teenie-Serie, macht aber auch Spaß zu gucken, wenn man schon lange kein Teenie mehr ist.
0: Sterling Point bei Prime Video und The Shards auf Disney Plus. Zwei neue Serien, vorgestellt von Film- und Streaming-Experte Jörg Albrecht. Dankeschön.

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1: Ich bin Dirk Zeitler. Wegen des enormen Waldbrandes im Hohen Venn haben die Behörden eine Evakuierung in Teilen der nordrhein-westfälischen Stadt Monschau angeordnet. Betroffen davon sind nach Angaben der Stadtverwaltung etwa 30 Menschen in 17 Häusern. Wegen des Großbrands im Naturschutzgebiet Hoher Venn sei dieser Schritt vorsorglich zum Schutz der Bevölkerung ergriffen worden. Der Grund, sollte der Wind drehen, könnte die Rauchbelastung unerträglich werden. Bis zum späten Abend war man auch in Monschau davon ausgegangen, dass Evakuierungen nicht nötig seien. Die SPD macht innerhalb der Bundesregierung Druck für einen besseren Schutz vor Hitze, Niedrigwasser und weiteren Folgen des Klimawandels. Es brauche eine Kraftanstrengung des gesamten Staates, heißt es in einem Papier von SPD-geführten Ministerien.
2: Bund, Länder, Städte und Gemeinden müssen an einem Strang ziehen beim Klimaschutz. Das ist im deutschen System aber gar nicht so einfach. Dafür müsste das Grundgesetz geändert werden. Etwa damit der Bund Dinge mitfinanzieren kann, die eigentlich in den Händen der Kommunen liegen. Mehr Hitzeschutz in Kliniken oder mehr Grün in Städten. Die SPD-Minister schlagen außerdem einen nationalen Hitzeaktionsplan vor. Allein in diesem Jahr hat die starke Hitze zu mehr als 12.000 Toten geführt. Deutlich mehr als sonst in ganzen Jahren. Thomas Bremser, Nachrichtenredaktion.
1: Grünchef Banaschak fordert von der CDU nach den Ostlandtagswahlen Gesprächsbereitschaft auch mit der Linkspartei über eine mögliche Regierungsbildung ohne die AfD. Im ZDF-Sommerinterview sagte der Grünchef:
3: In einer Situation, in der man befürchten muss, dass am Ende Antidemokraten und Verfassungsfeinde Einfluss auf die Politik bekommen, müssen Demokraten miteinander gesprächsfähig sein.
1: Das erwarte er von Linken, SPD und von der Union. Bei der CDU gibt es einen generellen Unvereinbarkeitsbeschluss, wonach sie Koalitionen und ähnliche Formen der Zusammenarbeit mit Linke und AfD ablehnt. Zum Sport. Deutsche Medaillen bei der Schwimm-EM. Isabel Gose hat in Paris EM-Silber über 400 Meter Freistil gewonnen. Die 24-Jährige schlug hinter der überragenden Italienerin Simona Quadarella an. Dritte wurde Goses Teamkollegin Maja Werner. Bei den Männern gewann Lukas Mertens EM-Bronze über 400 Meter Freistil.
4: Das Wetter.
5: Heute Morgen ist es meistens trocken, dazu aktuell 16 bis 12 Grad. Der Wochenstart wird grundsätzlich kühler. Höchstwert an diesem Montag 23 Grad und dazu wechseln sich Sonne und Wolken ab. Nur ganz selten sind leichte Schauer möglich.
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7: A40 Essen-Dortmund zwischen Dortmund-Barob und Dortmund-Hombruch. 1 Kilometer Stau. Wir wünschen allen unterwegs gute Fahrt.
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5: Wir gehen gemeinsam ganz entspannt durch die Nacht mit Musik von Leonie. Hier ist Don't Worry. Ich bin Patrick Rickert. Guten Morgen.

0: es nicht neulich noch gesagt? Sommer ist erst, wenn die Hunziker planschen geht. Und bitteschön, sie tut es dieses Jahr auf Sardinien. Ja, natürlich nicht alleine. Sie hat, wie üblich, die gesammelten Paparazzi von Bild, Bunte und Frau im Glück eingeladen, um im besten Sundowner-Licht von ihnen ganz unerwartet und zufällig überrascht zu werden. Wie sie mit ihrem aktuellen Summer-Lover-Boy im Mittelmeer sauigelt und planscht. Mit anderen Worten, Michelle hat der Welt ihren neuen Stelzbock präsentiert. Dr. Love. Ja, da ist der Name Programm. Und es sind wieder so schöne Bilder geworden. So schön. Und da sieht man doch mal, dass auch die durchschnittliche Hausfrau wie Michelle, Mutter und Oma, alles in einem nochmal ein Happy End erleben kann. Toi, toi, toi, liebe Michelle, dass es diesmal das große Glück wird für unsere europäische Obermilf. Ja, Leute, wisst ihr was, ich rufe sie gleich mal an und frage nach, wie lange das alles noch so gehen soll und ob sie für den nächsten Sommer 27 schon irgendwo gebucht hat. Ich bin auf jeden Fall beruhigt, weil ich auch gesehen habe, dass der alte Badeanzug von Wetten, das noch passt. Ja, wie eine zweite Haut. Toll. Hoffentlich wurde der mit dem ZDF ordnungsgemäß abgerechnet. Ja, nee, ist klar.
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1: Ich bin Dirk Zeitler. Das Feuer im Naturschutzgebiet Hohes Venn rückt auf die erste Wohnbebauung auf deutschem Gebiet vor. Die Flammen stünden etwa 300 Meter vor den vor einigen Stunden evakuierten Gebäuden, sagte Monschaus Feuerwehrsprecher Tobias Schell. Die Häuser in den Ortslagen Rützhof und Geisberg mit rund 30 Bewohnern waren gegen 22 Uhr evakuiert worden. Die Brandbekämpfer hoffen, die Häuser retten zu können. SPD-Chef Lars Klingbeil hat angesichts schwacher Umfragewerte und interner Kritik für den Kurs seiner Partei in der schwarz-roten Bundesregierung geworben. Wir alle machen uns Gedanken, wie wir stärker werden können, sagte der Vizekanzler bei einer Veranstaltung der rheinland-pfälzischen SPD in Hasloch.
2: An der SPD-Basis rumort es. In den Umfragen geht es eher nach unten und das vor den wichtigen Landtagswahlen im September. Außerdem finden viele, dass sich die Partei in der Koalition nicht genug durchsetzt. Zuletzt wurde deshalb auch die Kritik an den Parteichefs Baas und Klingbeil immer lauter und es gab Rufe nach einem Sonderparteitag. Den lehnt Klingbeil ab und er verteidigt die Kompromisse mit der Union. Die demokratische Mitte dürfe jetzt nicht streiten, sondern müsse das Land auf Vordermann bringen und so auch verhindern, dass die Rechtsextremen die Macht übernehmen. Thomas Brock, Nachrichtenredaktion.
1: Grünchef Banatschak fordert von der CDU nach den Ostlandtagswahlen Gesprächsbereitschaft auch mit der Linkspartei über eine mögliche Regierungsbildung ohne die AfD. Im ZDF-Sommerinterview sagte der Grünchef.
3: In einer Situation, in der man befürchten muss, dass am Ende Antidemokraten und Verfassungsfeinde Einfluss auf die Politik bekommen, müssen Demokraten miteinander gesprächsfähig sein.
1: Das erwarte er von Linken, SPD und von der Union. Bei der CDU gibt es seit 2018 einen generellen Unvereinbarkeitsbeschluss, wonach sie Koalitionen und ähnliche Formen der Zusammenarbeit mit Linke und AfD ablehnt. Zum Sport. Frederik Ruppert ist erstmals Europameister über 3000 Meter Hindernis. Der 29-Jährige siegte im Finale bei der Leichtathletik-EM in Birmingham. Das deutsche Traumergebnis machte Karl Bebendorfer als Dritter perfekt. Die gemischte deutsche Sprintstaffel über 4x100 Meter sicherte sich in Birmingham die Silbermedaille. Sensationell gewann auch Speerwerferin Julia Ulbricht Silber.
4: Das Wetter. Heute Morgen gehen wir mit 16 bis 12 Grad in die neue Woche. Meistens ist es trocken. Der Tag wird auch dann insgesamt nur noch 20 bis 23 Grad warm. Dazu gibt es einen Sonne-Wolken-Mix. Regen kommt nur selten runter. Wenn was kommt, auch nicht viel.
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6: A42 Kamp-Lindfort-Dortmund zwischen Moers-Nord und Duisburg-Bekerwerth. 1 Kilometer Stau, 29 Minuten Zeitverlust. Wir wünschen allen unterwegs gute Fahrt.
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4: Kurz nach 5 und wir werden wach mit Ed Sheeran. Hier ist Azizam, Patrick Rickert im Radio. Guten Morgen.

0: Luis Capaldi und Forget Me. Damit gehen wir in die fünfte Sommerferienwoche.
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0: Kevin Zimmer aus der Redaktion, womit starten wir denn in die vorletzte volle Ferienwoche?
2: Und vielleicht habt ihr es ja in den Ferien auf den Autobahnen selbst gespürt. Ich würde es euch nicht gönnen, aber trotzdem.

0: nochmal einen letzten Gruß zu senden. Die Beisetzung findet dann im engsten Familienkreis statt. Bonnie Tyler wurde 75 Jahre alt.
1: Und wettertechnisch können wir in dieser Woche durchatmen, Kevin.
0: So wie es aussieht, werden wir an keinem Tag in dieser Woche über 30 Grad erreichen. Und vielleicht kommt auch mal ein bisschen Regen runter. Der wird ja in NRW gerade dringend erwartet.
1: Kevin Zimmer mit allem, was wichtig ist heute. Dankeschön.

Guten Morgen, Patrick Rickard hier. Wir starten gemeinsam in die neue Woche. Und damit wir auch richtig wach werden, lasse ich uns Musik von Lady Gaga da. Hier ist Just Dance.

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0: Musik aus den 90ern, TLC und Waterfalls. Gleich gibt's ganz neue Musik von den Sportfreunden Stiller. Ohne dich gehe ich kaputt. Gehst du mit?
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2: Heute ist der Black Cat Appreciation Day, der Tag der schwarzen Katze. Seit 2010 gibt es diesen Aktionstag, um den Ruf der dunklen Fellnasen gerade zu rücken. Der Aberglaube sieht in ihr eine Unheilsbotin. Bloß keiner schwarzen Katze über den Weg laufen. Es gibt Menschen, die wirklich Angst davor haben. Unsere schwarze Katze zu Hause heißt Amy. Sie ist eigentlich ein recht friedsames Wesen. Lebt bescheiden zwischen Futternapf, Sofa und Bett. Vielleicht zuweilen ein bisschen eigenwillig. Manchmal ist sie total verschmust und im nächsten Moment lässt sie dich links liegen. Aber Unglück hat Amy uns in den 8 Jahren, in denen sie bei uns lebt, noch nie gebracht. Ganz im Gegenteil. Sie ist eine hervorragende Krankenpflegerin, wenn sie sich geduldig ans Bein legt. Eine beeindruckende Seelsorgerin, wenn sie dir mit ihren Knopfaugen intensiv ins Gesicht schaut. Aber vor allem ist sie zu einem Mitglied der Familie geworden. Schwarze Katzen sind schwarze Katzen. Nicht besser oder schlechter als andere Lebewesen auf dieser Erde. Die Message des Tags der schwarzen Katze reicht aber noch viel weiter. Der Aberglaube führt zu nichts. Er macht höchstens Angst. Und Angst engt ein. Ich freue mich lieber an Gottes vielen Kreaturen, auch an den schwarzen Katzen. Und ich freue mich, wenn sie schnurrend auf mich zukommen und mir einen Moment den Tag versüßen. Thomas Fräsier von der Evangelischen Kirche für Augenblick mal.
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1: Mit Thorsten Adolfs. Guten Morgen. Die Waldbrandlage im belgischen Naturschutzgebiet Hohes Venn bleibt angespannt. Das Feuer rückt mittlerweile auf die ersten Häuser auf deutschem Gebiet vor. Kritisch ist die Lage vor allem in der Stadt Monschau. Malte Albrecht aus dem News-Team. Dort mussten am späten Abend die ersten Menschen Hals über Kopf ihre Wohnungen und Häuser verlassen.
2: Richtig. Ein Sprecher der Feuerwehr hat gesagt, dass die Flammen etwa 300 Meter von den Gebäuden weg sind, die evakuiert werden mussten. Gegen 22 Uhr wurden 17 Häuser in den Monschauer Ortsteilen Rützhof und Geisberg geräumt. Rund 30 Menschen sind betroffen. Sie kamen entweder bei Verwandten, Freunden oder in einer Schule in Simmerath unter. Die Brandbekämpfer hoffen nun, die Häuser retten zu können. Zu ihrem Schutz wurden Wiesen in der Umgebung komplett mit Wasser getränkt. Der Brand in Belgien wütet seit Freitag und hat schon rund 30 Quadratkilometer Fläche zerstört. Einsatzkräfte aus der Region Aachen, den Niederlanden, Schweden und Luxemburg sind zur Hilfe gekommen.
1: Wie sieht es in Hürtgenwald aus, wo zuletzt ja sogar tausende Menschen in Sicherheit gebracht wurden?
2: Da ist der Großbrand inzwischen unter Kontrolle. Rund 2000 Menschen konnten noch Samstagabend nach Gait zurückkehren. Die Löscharbeiten dauern aber weiter an, denn in dem etwa 300 Hektar großen Brandgebiet gibt es noch Glutnester. Ein Hubschrauber mit Wärmebildkamera überwacht deshalb die Lage und auch zwei Löschhubschrauber bleiben erstmal vor Ort.
1: Dankeschön, Malte. Und jetzt weitere Themen im Überblick. Das Niedrigwasser im Rhein macht Baustoffe teurer und bringt Bauprojekte ins Stocken. Weil die Schiffe weniger laden können, werden Materialien wie Sand und Kies knapper und damit auch teurer. Branchenverbände warnen, je länger die Lage anhält, desto größer werde das Risiko von Engpässen und Verzögerungen auf Baustellen. Die EU will die Sanktionen gegen Russland im Herbst massiv verschärfen. Die Zahl der sanktionierten Personen, Firmen und Organisationen soll dann um ein Drittel steigen. Das hat die EU-Außenbeauftragte Kallas angekündigt. Die bisherigen Strafmaßnahmen hätten Russland schon über 1 Billion Euro gekostet, sagte sie. Mit den zusätzlichen Sanktionen soll der Druck auf Moskau noch mal erhöht werden. Immer mehr abgelehnte Asylsuchende verlassen Deutschland freiwillig. Die Zahlen steigen in diesem Bereich deutlich. Im ersten Halbjahr reisten knapp 9.300 Menschen über staatliche Förderprogramme aus, rund 2.000 mehr als im gleichen Zeitraum des Vorjahres. Der Staat unterstützt dabei mit Reisekosten und einer Starthilfe von 1.000 Euro pro Person. Finanzminister Klingbeil will Start-ups in Deutschland besser unterstützen, und zwar steuerlich. Damit das gelingt, will die schwarz-rote Koalition dafür sorgen, dass deutlich mehr privates Kapital in junge, innovative Unternehmen fließt. Das hat Klingbeil dem RND gesagt. So will er erreichen, dass die, Zitat, Weltmarktführer von morgen in Deutschland gegründet und hier groß werden können. Zusätzliches Kapital gilt als Voraussetzung dafür, dass Start-ups den nächsten Wachstumsschritt erreichen können und nicht schon in der Anfangsphase scheitern. Das waren die Nachrichten mit Thorsten Adolfs.
3: Dankeschön. Wir schauen rüber auf das Wetter für unseren Kreis. Und das ist erstmal bewölkt heute Morgen bei 14 Grad in Beckum. 14 messen wir auch gerade bei euch in Ostbevern. Heute Morgen sind dann auch mal einige Schauer mit dabei. Den Rest des Tages bleibt es bewölkt, aber wohl meist trocken. Erst heute Abend verziehen sich dann die Wolken. Dann gibt es sogar etwas Sonne und Tagestop-Temperaturen. Die liegen heute bei maximal 19 Grad.
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3: 6:03, hier ist Radio WAF für euch mit dem schnellsten Verkehrs- und Blitzerservice für die Region. Straßen sind noch frei um diese Uhrzeit, aber geblitzt wird weiter von den Gulaschkanonen in Everswinkel. Auf der L793 steht ja immer noch die eine, die andere an der B475 Kreuzung zum Buddenbaum in Ennegallo. Und wenn euch was auffällt heute Morgen unterwegs, dann ruft ihr mich bitte an, kostenlos auf der 0800 4x5 345. Das ist die Radio WAF Verkehrshotline. Ich wünsche euch eine gute Fahrt, gutes Ankommen.
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3: Und das mit mir in dieser Woche alleine am Mikro. Ich bin Alisa Glennert. Ich wünsche euch einen schönen guten Morgen. Hoffentlich seid ihr gut in diese neue Woche gestartet. Wenn ihr schon wach seid, es ist Schulferienwoche, Sommerferienwoche Nummer 5. Ja, und für alle, die arbeiten müssen, es ist Arbeitswoche Nummer 34. Kommt gut rein.

0: Guten Morgen, der Montag mit Radio WAF. Kurz nach sechs ist es. Wir sprechen heute Morgen über Kartoffeln, denn die gehören ja für viele von uns einfach auf den Teller. Pommes, Bratkartoffeln, Kartoffelsalat. Hatte ich zum Beispiel gestern Abend noch als Beilage zum Grillen. Aber genau bei den Kartoffeln könnte es in diesem Jahr so ein bisschen knapper werden. Die Hitze in den vergangenen Wochen hat nämlich nicht nur uns Menschen gut zu schaffen gemacht, auch auf den Feldern im Kreis Warendorf hat sie ordentlich Spuren hinterlassen. Zum Beispiel bei den Kartoffeln. Burkhard Buhn hat einen Kartoffelhof in Voren zwischen Warendorf und Beelen. Wie sieht's denn gerade aus bei dir auf den Feldern?
1: Man muss differenzieren. Einige Bestände sind letztens früher eher gepflanzt worden, die sind weiter gewesen. Die, die zu normalen Pflanzterminen gepflanzt worden sind und auf den ganz leichten Böden stehen, haben halt stark reduziert, weil die sind da aus dem Kraut rausgegangen. Das heißt, das Kraut ist frühzeitig abgestorben und somit ist dann das Knollenwachstum auch eingeschränkt und nicht bis zu Ende vollzogen worden.
0: Ja, und was heißt das jetzt so ganz konkret für deine Ernte in diesem Jahr?
1: Wir werden definitiv Ernteausfälle haben. Also ich denke mal, dass sich das bei uns irgendwie so um die 25% irgendwo bewegen wird.
0: Ja, und was genau diese 25% Ernteausfall für uns Verbraucher bedeuten und ob die Kartoffeln teurer werden in dieser Saison, das hört ihr in genau einer Stunde hier bei mir. Schönen guten Morgen am Montag mit Radio WAF.

Das sind die 90er mit Everything But The Girl Missing für euch gespielt am Montag, 14 Minuten nach 6. Einen schönen Start in die neue Woche. Es ist der 17. August.

0: Der frühe Montagmorgen, einen schönen Start in die neue Woche. 20 nach 6 haben wir es.
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0: Heute ist in Warendorf der Haupttag beim Schützenfest der Bürgerschützen. Und da ist eigentlich für jeden von euch was dabei, auch wenn ihr selbst gar keine Schützen seid. Um 10 Uhr wird auf dem Marktplatz zur Parade angetreten. Danach wird's spannend, denn ab 14 Uhr geht's ums Königsschießen. Wer holt sich in diesem Jahr die Krone? Das wird auf jeden Fall heute Nachmittag ausgemacht und heute Abend steigt dann auch der große Festball. Und wenn ihr eh schon heute in Warendorf unterwegs seid, dann schaut auch ruhig mal auf der Kirmes vorbei. Auf dem Lohwall läuft die ja noch. Da ist nämlich Familientag mit günstigen Preisen und morgen Abend gibt's dann zum Abschluss das Feuerwerk. In Roland geht's dann heute beim Schützenfest entspannter zu. Erst gibt's ein Frühstück, ab 11 Uhr einen musikalischen Frühschoppen und am Mittag noch eine Unterhaltungsshow der Jungschützen. Und noch mehr Veranstaltungstipps für diesen Montag oder auch schon für die ganze Woche gibt's online auf radiowrf.de und in unserer App. Und wenn ihr mögt, tragt ihr da bitte auch gerne euren Veranstaltungstipp ein.
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0: Pink Floyd. Hier bei Radio WAF. Another Brick in the Wall. 6.25 Uhr am Montagmorgen. Gleich um 6:30 bekommt ihr alles, was ihr zum Start in die neue Woche wissen müsst, in unseren Lokalnachrichten. Alex, Jakob. Und an einem Thema, da kommen wir heute Morgen auf gar keinen Fall vorbei.
1: Ja, schönen guten Morgen, Alisa. Die Trockenheit war ja tagelang das Dauerthema hier bei uns. Zahlreiche Waldbrände wüteten, auch im benachbarten Sauerland. Und genau da hat auch der Kreis Warendorf ordentlich mitgeholfen, die Flammen einzudämmen. Das ist ein Thema, gleich bei uns in den Nachrichten.
0: Vorher gibt's noch Musik. Ihr hört noch Wiz TMC bis 6:30 mit Show Me Love.
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0: Halb sieben am Montagmorgen. Ihr steht auf mit Radio WRF. Wissen, was wichtig ist, jetzt mit Alex Jakob in unseren Lokalnachrichten.
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2: Schönen guten Morgen. Die Waldbrandlage in der Nähe von Monschau, direkt hinter der belgischen Grenze, bleibt angespannt. Die Flammen haben sich ersten Häusern auf deutscher Seite genähert. Einige Bewohner mussten evakuiert werden. Die Leichtathletik-Europameisterschaften sind am Abend in Birmingham zu Ende gegangen. Die deutsche Mannschaft sammelte insgesamt sehr starke 21 Medaillen und belegte Platz 3 im Medaillenspiegel. Und jetzt die Nachrichten für den Kreis Warendorf. Das Wochenende hat im Kreis Warendorf die Gefahr von Waldbränden ein bisschen abgemildert. Zahlreiche Kräfte der Feuerwehren waren trotzdem im Einsatz. Seit Donnerstag waren mehr als 100 Feuerwehrleute im Sauerland. Mike Mattes berichtet für Radio WRF.
3: Die 5. Bereitschaft der Bezirksregierung war alarmiert worden. Allein aus dem Kreis Warendorf waren 102 Feuerwehrleute nach Marsberg ausgerückt, um dort bei der Bekämpfung eines Waldbrands zu helfen. Am Freitag rückten dann weitere Kräfte aus, um die Kameraden vor Ort abzulösen. Am Samstag kehrten noch in der Nacht dann erste Feuerwehrleute wieder zurück in den Kreis Warendorf. Endgültig beendet war der Einsatz am Samstagvormittag.
2: Im Kreis Warendorf war die Waldbrandgefahr ebenfalls sehr hoch. Inzwischen hat sich die Lage erstmal etwas entspannt. Der Gefahrenindex liegt an der Messstation in Ostenfelde bei Stufe 2 von 5. In Drin-Steinfurt mussten Polizei und Rettungskräfte gestern gleich zweimal innerhalb kurzer Zeit zu Unfällen auf der B58 ausrücken. Zuerst war ein 87-jähriger Autofahrer und seine Beifahrerin leicht verletzt worden, weil er einem anderen Auto an der Kreuzung B58-B63 die Vorfahrt nahm. Nur gut 2,5 Stunden später überschlug sich ein Auto nach einem Zusammenprall mit einem Trecker. Die Fahrzeuge waren von Aalen Richtung Drin-Steinfurt auf der B58 unterwegs. Als das Auto überholen wollte, bog der Trecker nach links auf ein Feld ab. Die beiden Insassen im Auto kamen verletzt ins Krankenhaus. Die Dolberger Straße in Aalen ist jetzt ab dem Europakreisel bis zur Zeppelinstraße in beiden Richtungen eine Baustelle. Bereits seit Freitag ist die Straße dicht. Heute starten dann die Sanierungsarbeiten an der maroden Fahrbahn. Zuvor hatte es große Verwirrungen rund um den Zeitpunkt der Sperrung gegeben. Eigentlich sollte sie bereits seit Mittwoch stehen. Durch andere Bauarbeiten hatte sich das aber verzögert. Laut Medienberichten war dann für heute die Einrichtung der Sperrung geplant. Seit Freitag allerdings gibt es bereits kein Durchkommen mehr, erklärte eine Anwohnerin gegenüber Radio WRF. Bis Ende August bleibt die Dolberger Straße in Aalen jetzt gesperrt. 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
0: Danke, Alex. Wir schauen rüber auf das Wetter für unseren Kreis. Und da gibt es heute auf jeden Fall eine dicke Abkühlung. Tagestop-Temperatur 19 Grad heute. Dazu ist es im Moment sehr bewölkt und es bleibt auch sehr bewölkt bei aktuell 14 Grad in Aalen. 14 Grad messen wir auch bei euch in Oelde. Heute Morgen kommen dann auch mal einige Schauer runter. Da ist ja dann endlich der Regen, auf den wir die ganze Zeit warten. Es bleibt dann ab dem Mittag bewölkt und trocken. Den ganzen Nachmittag über sieht es so aus. Ab dem Abend, so ab 18, 19 Uhr, wird es dann ein bisschen heller am Himmel. Da kommt dann sogar auch noch mal die Sonne durch, passend zum Feierabend. Und dann geht's rüber auf die Straßen um 6.33 Uhr. Radio WRF läuft bei euch mit dem schnellsten Verkehrs- und Blitzerservice für die Region. Straßen sind noch frei, keine Staus oder Störungen, aber Blitzer. Die Gulaschkanonen machen sich weiter bequem in Ennigerloh auf der 475 an der Kreuzung zum Buddenbaum und auch in Everswinkel an der L793. Wenn ihr was seht unterwegs, dann ruft ihr bitte an, kostenlos über die 0800 4x die 5 345. Das ist die Radio WRF Verkehrshotline. Ich wünsche euch eine gute Fahrt heute Morgen.
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0: Mit mir in dieser Woche alleine im Studio. Ich bin Alisa Klindert. Ich hoffe, ihr hattet ein tolles Wochenende.

0: Benson Boone für euch gespielt hier bei Radio WAF. Am Montagmorgen, 20 vor 7 ist es. Vielleicht habt ihr euch auch schon mal gefragt, wenn ihr euch so anschaut, warum Atze Schröder eigentlich kein Malestar geworden ist. Ja, die Antwort ist eigentlich ganz einfach. Dann könnt ihr nämlich gar keine Witze mehr machen über die ganzen schrägen Vögel, die da rumlaufen. Allerdings ist die Lage im Moment so ein bisschen ernster. Atze macht sich nämlich wirklich Sorgen um seine Lieblingsinsel.
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3: Ja, nee, ist klar.
4: Ihr habt es vielleicht mitgekriegt, das Wasser auf Mallorca ist so warm wie noch nie. 33 Grad, höchste gemessene Temperatur vor Mallorca. Ja, Klimawandel. Ja, richtig ist das alles nicht, da du nicht mehr zum Abkühlen ins Meer gehst, sondern zum Aufwärmen. Und für die Fische ist das auch ganz schlecht. Wenn die Dorade schon gegrillt aus dem Wasser kommt, dann ist doch das ganze Ökosystem im Wanken. Überhaupt, Dorade ist bald runter von der Karte, die gibt's bald gar nicht mehr. Wenn das so weitergeht, dann gibt's auf Mallorca nur noch Quallen und Algen. Ja, und Icke Hüftgold. Das hat Jürgen Drews alles nie gewollt. Ja, deshalb ist für nächstes Jahr Coolcation angesagt. Coolcation, also Urlaub im kühlen Norden. Ja, sicher! Mickey Krause, der ist clever, der wohnt schon seit Jahren auf Norderney. Und wenn die vom Bierkönig schlau sind, dann kaufen die jetzt schon mal ein Grundstück auf Helgoland. Ja, im Wattenmeer kriegt auch das Eimersaufen neues Level. Ja, von wegen Sangria. Schön mit Helgoländer Eiergrog, mit dem guten Hansen rum und Sahnehäubchen. Oh, da zeigt sich, was deine Leber wirklich noch so drauf hat. Und deine Magenwand. Ich sag nur, Sodbrennen ist auch ein Gefühl.
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Tiffany Harris bei Radio WRF mit Vertigo. 6.47 Uhr haben wir es. Einen schönen Wochenstart wünsche ich euch mit Radio WRF. Ferienwoche Nummer 5 ist es und die wird auf jeden Fall nicht mehr so heiß wie die letzte. Reißt die Fenster auf und genießt die frische Luft. 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

0: Happy Montag, schönes Aufstehen, guten Start mit Radio WRF um gleich 7. Vielleicht habt ihr es am Wochenende auch wieder gemerkt. Ihr könnt gerade absolut gar nichts auf der Terrasse oder dem Balkon essen, ohne dass innerhalb von 3 Sekunden eine Wespe mit am Tisch sitzt. Die sind so aggro gerade unterwegs, fliegen in absolut alles rein, was da auf dem Tisch steht. Kuchen, Obst, Limo, egal was. Noah Wrone aus der Redaktion. Was ist bitte gerade mit den Viechern los?
1: Eigentlich sind hier aktuell gar nicht unbedingt angriffslustiger. Die machen nur eine kleine Nahrungsumstellung durch. Die müssen nämlich jetzt im August nicht mehr hauptsächlich eiweißhaltiges Futter für den Nachwuchs suchen, sondern die gehen selbst auf Süßes.
0: Ah, deshalb fliegen die auch in meine Cola und auch in den Kuchen und auf alles andere, was da gerade so an Leckereien steht.
1: Ja, genau. Die wollen einfach nur was Süßes, Alisa. Und ich fühle das komplett. So eine Nahrungsumstellung, das ist hart. Da wird man auch schon mal aggro, wenn man so auf Zuckerentzug ist.
0: Verständlich, vielleicht dann doch so ein bisschen. Und wie wir diese kleinen Nervensägen trotzdem von unserem Teller fernhalten, das klären wir heute Morgen noch hier in der Radio WRF Morning Show.

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1: Mit Thorsten Adolfs. Guten Morgen. Es gibt gute Nachrichten aus der Eifel. Der schwere Waldbrand im Hohen Venn steuert im Moment nicht mehr auf die deutsche Grenze zu. Malte Albrecht aus den Nachrichten, du verfolgst für uns die Lage vor allem in Monschau. Wie sieht's da aktuell aus?
2: Ja, die Situation hat sich erstmal stabilisiert. Leichter Regen, kaum Wind und hohe Luftfeuchtigkeit helfen den Einsatzkräften. Das ist gut für uns, sagte ein Feuerwehrsprecher. Vorher waren die Flammen bis auf 300 Meter an die deutsche Grenze herangerückt. Es gab die Befürchtung, dass der Wind auffrischt, sich vielleicht auch noch ungünstig dreht und die Flammen weiter Richtung Deutschland treibt. Deshalb wurden gestern später abends, so gegen 22 Uhr, vorsichtshalber 17 Häuser in Monschau-Rützhof und Geisberg evakuiert. Nicht nur wegen des Feuers, sondern auch wegen der gefährlichen Rauchentwicklung übrigens. Rund 30 Anwohner waren betroffen. Die Feuerwehr hat die Wiesen vor ihren Wohnhäusern komplett unter Wasser gesetzt, um ein Übergreifen der Flammen zu verhindern.
1: Es ist mit 3000 Hektar der größte Waldbrand in der Geschichte Belgiens. Entwarnung können die Löschkräfte noch nicht geben, oder?
2: Nein, noch lange nicht. Besonders zu schaffen macht den Einsatzkräften der vergleichsweise starke und, wie schon gesagt, ständig drehende Wind. Hinzu kommt das Problem, dass große Teile des belgischen Nationalparks Hochmoore sind und Moorbrände sind tückisch. Das Feuer brennt nämlich tief im Torfboden und ist somit unsichtbar. Die Glutnester können sich meterweit unter der Oberfläche ausbreiten.
1: Danke Malte und jetzt weitere Themen im Überblick. US-Präsident Trump will die gemeinsamen Militärübungen mit Südkorea, die heute beginnen, deutlich kleiner ausfallen lassen. Er hält sie für zu teuer und sieht darin ein falsches Signal gegenüber Nordkorea. Offiziell befinden sich Nord- und Südkorea noch immer im Krieg miteinander. Der Koreakrieg endete 1953 nur mit einem Waffenstillstand. Hurricane Lala hat Hawaiis größte Insel Big Island mit heftigen Winden und Starkregen getroffen. Mindestens ein Mensch kam ums Leben. Mehr als 220.000 Haushalte sind ohne Strom, Straßen sind gesperrt und weite Teile der Insel stehen unter Wasser. Die US-Schauspielerin Hayden Panettiere ist tot. Sie wurde nur 36 Jahre alt. Die ehemalige Verlobte von Ex-Boxweltmeister Wladimir Klitschko spielte unter anderem in der Musikserie Nashville und im Horrorfilm Scream 4 mit. Zu den Umständen ihres Todes wurden bis jetzt keine Angaben gemacht. Cold Case-Ermittler in NRW haben eine wichtige neue Spur ausgewertet. Sie hatten lange gehofft, einen Zusammenhang zwischen den Fällen von Deborah Sassen und Claudia Ruf aus dem Jahr 1996 zu finden, weil beide Mädchen in der Nähe der A46 in Düsseldorf bzw. Grevenbruch verschwunden waren. Die DNA-Spur des Verdächtigen im Fall Sassen passt aber nicht zu den Beweisen aus dem Mordfall Claudia Ruf. Damit haben sich die Vermutungen der Polizei, dass ein und derselbe Täter hinter beiden Verbrechen stecken könnte, erst einmal nicht bestätigt. Soweit die Meldungen mit Thorsten Adolfs.
3: Dann geht's rüber zum Wetter und das ist heute Morgen erstmal bewölkt und vor allem frisch. 15 Grad messen wir aktuell bei euch in Oelde und auch in Westbevern. Dazu könnte es ab gleich immer wieder Regen geben. Da sind auch mal ein paar kräftigere Schauer mit dabei, aber auf die haben wir ja gewartet die ganzen letzten Wochen. Also eigentlich brauchen wir darüber nicht meckern. Ab dem Mittag bleibt es dann auch schon wieder trocken hier bei uns im Kreis, aber weiter bewölkt. Erst am Abend verziehen sich die Wolken so ein bisschen. Und mit ein bisschen Glück kriegen wir auch noch ein bisschen Sonne zum Feierabend bei maximal 19 Grad heute.
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3: 7:03, wir schauen rüber für euch auf die Straßen im Kreis und die Autobahn drumherum. Hier ist Radio WAF mit dem schnellsten Verkehrs- und Blitzerservice für die Region. Eure Straßen sind weiter frei, da liegen mir aktuell keine Meldungen vor. Nur geblitzt wird von den Gulaschkanonen in Ennigerloh an der B475, Kreuzung zum Bodenbaum. Und in Everswinkel steht die andere immer noch an der L793. Und wenn ihr was entdeckt heute Morgen, dann ruft ihr bitte an. Kostenlos geht das über die 0800 4x5 345. Ich wünsche euch eine gute Fahrt.
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3: Mit mir hier im Studio. Ich bringe euch in die neue Woche. Ich bin Alisa Klinert. Freue mich sehr, dass ihr da seid.

0: gut in die neue Woche. Ihr hört die Radio WRF Morning Show um 10 nach 7. Und endlich können wir ja wieder durchatmen. Die ganz, ganz große Hitze ist nämlich erstmal vorbei. Aber während wir uns jetzt erstmal über angenehmere Temperaturen freuen, zeigt sich auf unseren Feldern jetzt super deutlich, was diese Temperaturen in den vergangenen Wochen eigentlich so angerichtet haben. Und das trifft auch eine unserer liebsten Beilagen ziemlich hart. Die Kartoffel nämlich. Auch bei Burkhard Buhne in Foren zwischen Warendorf und Beelen haben die Kartoffeln unter der Hitze und Trockenheit ordentlich gelitten die letzten Wochen. Er rechnet mit einem Ernteausfall von etwa 25%. Habt ihr heute früh ja schon hier bei mir gehört. Burkhard, werden Kartoffeln deshalb denn jetzt teurer für uns?
1: Ich gehe davon aus, dass sie auf jeden Fall im Verhältnis zum letzten Jahr deutlich teurer werden. Weil letztes Jahr hatten wir ja so eine Kartoffelschwemme mehr oder weniger. Und die Erträge waren extrem gut. Deswegen hat diese Schwemme der Kartoffeln ja auch gebildet. Und deswegen waren die auch verbillig und auch zu billig für den Produzenten, für den Landwirt. Also da konnten auch keine Deckungsbeiträge erzielt werden. In diesem Jahr wird sich drehen, definitiv. Die Anbaufläche ist zurückgegangen und spricht irgendwie, ich glaube, von ca. 11-12% Anbauflächenrückgang. Und dann werden die Erträge noch deutlich niedriger liegen.
0: Klar, macht Sinn. Ne? Weniger Fläche, dazu weniger Ernte, macht eben höhere Preise für uns Verbraucher. So oder so wäre es auf jeden Fall gut, wenn es jetzt endlich mal nicht nur so ein bisschen regnet. Das könnte gut aussehen heute. Kommen einige Schauer runter heute Morgen. Und über die freuen sich wahrscheinlich nicht nur die Kartoffeln hier bei uns im Kreis. Ah.

0: schon wieder Montag, kommt gut raus mit Radio WRF 20 nach 7. Kleine Geschichte vom Wochenende. Ich war am Sonntag bei meiner Oma, die ist gerade nach einer Lungenentzündung in der Kurzzeitpflege. Und als ich da so in ihr Zimmer reinkam, und gestern war es ja auch wirklich nicht mehr so brüllend heiß wie am Freitag und am Samstag, habe ich mich ehrlicherweise gefragt, wie man das bei dieser Hitze eigentlich da aushält. Ohne Ventilator, ohne Klimaanlage, trotz Fenster auf, einfach super stickige Luft in diesem kleinen Zimmer. Und ich glaube nicht, dass es unbedingt hilft beim Gesundwerden. Und eben diese Hitze, diese stickige Luft da den ganzen Tag, kann ja auch für ältere Menschen echt zum Problem werden. Und genau deshalb fordert Verdi jetzt auch bessere Hitzeschutzmaßnahmen in Pflegeeinrichtungen. Bund und Länder sollen dafür ein Sofortprogramm auflegen. Jan-Henner Reitze hier aus der Redaktion. Was will Verdi denn genau?
1: Ein Großteil der Pflegeheime in Deutschland sei nicht auf hohe Temperaturen vorbereitet. Hitze sei für Beschäftigte unerträglich und für Bewohnerinnen und Bewohner lebensgefährlich, argumentiert die Gewerkschaft. Mehr Klimaanlagen und energetische Sanierung mit Geld vom Staat sollen die Bedingungen verbessern. Das wird auch schon von anderen Seiten gefordert. Allerdings explodieren die Kosten rund um Pflege sowieso schon. Die Bundesregierung will diese Kosten mit einer Reform senken.
0: Wäre ja schon mal ein Anfang, weil diese Hitze für viele einfach nur anstrengend ist. Besonders aber für ältere Menschen kann sie auch extrem gefährlich werden. Und genau deshalb darf Hitzeschutz in der Pflege eben kein Luxus sein. Meine Omi hat sich übrigens für meinen nächsten Besuch gewünscht, auch wenn es jetzt nicht mehr so knalleheiß wird, 2 Kugeln Eis mit Sahne, bitte. Ja, bekommt sie auf jeden Fall noch diese Woche.

0: Oliver und Apache mit Wunder bei Radio WRF. 7.26 Uhr ist es, ihr habt es eben schon mit dem Wetter gehört. Endlich können wir sagen, es wird kühler und vor allem noch wichtiger. Endlich gibt es auch ein bisschen Regen, sind ein paar Schauer mit dabei heute Morgen. Die Trockenheit hat ja in den vergangenen Tagen sehr viele Feuerwehren beschäftigt. Viele Waldbrände mussten bekämpft werden und Alex Jakob aus den Radio WRF Nachrichten, da hatten auch unsere Feuerwehrleute hier im Kreis einiges zu tun.
1: Ja, das war ein richtig langer Einsatz, den die Einsatzkräfte aus dem Kreis Warendorf da hinter sich gebracht haben. Sie waren nämlich mit mehr als 100 Feuerwehrleuten im Sauerland im Einsatz und haben da geholfen, einen Waldbrand zu bekämpfen. Das Fazit zum Einsatz gibt es gleich bei uns in den Nachrichten um 7:30 Uhr.
0: Gleich heißt Ulm 3,5 Minuten hier bei Radio WRF.

0: bei Radio BF mit Self Control. Es ist 7:30. Alex Jakob ist da, hat für euch jetzt das Update in den Nachrichten.
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2: Schönen guten Morgen. Gute Nachrichten vom Waldbrand in der Nähe von Monschau, kurz hinter der Grenze in Belgien. Das Feuer breitet sich aktuell nicht weiter aus. Entwarnungen gibt es aber noch nicht, weil der Wind immer wieder dreht. US-Präsident Trump will die Militärübungen mit Südkorea deutlich kleiner ausfallen lassen. Er hält sie für zu teuer und sieht darin auch ein falsches Signal gegenüber Nordkorea. Die Militärübungen starten heute. Und jetzt die Nachrichten für den Kreis Warendorf. Es war ein langer Einsatz, aber die Unterstützung hat sich gelohnt. Mehr als 100 Feuerwehrleute aus dem Kreis Warendorf haben im Sauerland bei der Bekämpfung eines Waldbrandes geholfen. Mike Mattes aus der Redaktion fasst zusammen.
3: Am Donnerstag geriet der Waldbrand bei Marsberg außer Kontrolle. Daher alarmierte die Bezirksregierung Münster die 5. Bereitschaft. Von Drenn-Steinfurt aus rückten mehr als 130 Einsatzkräfte aus dem Kreis Warendorf und aus Münster in Richtung Sauerland aus. Ab Donnerstagabend halfen sie bei der Brandbekämpfung. Zweimal wurden die Kameraden von weiteren Kräften aus dem Kreis Warendorf abgelöst. Am Samstagvormittag ist der Einsatz dann beendet worden.
2: Die Waldbrandgefahr im Kreis Warendorf hat sich ebenfalls leicht entspannt. Für heute meldet die Messstation in Ostenfelde die Gefahrenstufe 2 von 5. Auf der B58 in Drenn-Steinfurt hat es gestern innerhalb kurzer Zeit gleich zweimal gekracht. Im ersten Unfall an der Kreuzung mit der B63 hatte ein 87-jähriger Rentner die Vorfahrt missachtet. Er und seine Beifahrerin wurden beim Zusammenstoß mit einem anderen Auto leicht verletzt. Etwas später auf der B58 zwischen Aalen und Drenn-Steinfurt krachte es dann zwischen einem Trecker und einem Auto. Dabei überschlug sich der PKW und landete im Straßengraben. Beim Überholen kam es zum Zusammenstoß, weil der Trecker nach links auf ein Feld abbiegen wollte. Die beiden Menschen im Auto kamen verletzt ins Krankenhaus. Für die Drittliga-Fußballer von Preußen Münster gab es am Wochenende das erste Heimspiel. Vor fast 13.000 Zuschauern musste sich der Absteiger mit einem 1:1 Unentschieden gegen den FC Ingolstadt zufrieden geben. Damit warten die Preußen weiterhin auf den ersten Heimsieg seit Oktober. Nach den ersten beiden Spielen steht das Team auf einem guten 5. Platz. Am Freitag geht es bereits weiter, dann geht es für Preußen Münster im DFB-Pokal gegen den Karlsruher SC. Auch das Spiel steigt wieder im Preußenstadion. 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
0: Danke Alex, wir schauen rüber auf das Radio-WAF-Wetter für unseren Kreis und da rollt eine richtig dicke Regenwalze auf uns zu. Kommt gleich einiges an Schauern runter. Im Moment ist es noch trocken bei uns im Kreis, bei 14, maximal 15 Grad, messen wir bei euch in Ennigerloh, aber auch in Sendenhorst. Es bleibt bis zum Mittag immer wieder nass, erst dann wird es besser, zumindest trockener. Sonne gibt's erstmal nicht. Eventuell ist heute Abend ein bisschen was dabei. Zum Feierabend verziehen sich die Wolken und es wird dann noch ein bisschen schöner bei Tagestopwerten von 19 Grad heute. 7.34 Uhr, hier ist Radio WRF mit dem schnellsten Verkehrs- und Blitzerservice für die Region. Straßen sind weiter frei, keine Meldungen, aber es gibt einen neuen Blitzer, der steht zwischen Aalen und Dolberg auf der Dolberger Straße. Danke fürs Bescheid sagen, auch gern per WhatsApp hier zu mir ins Studio 02581 63780. Ich wünsche euch eine gute Fahrt.
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0: Mit mir hier im Studio, ich bin Alisa Klinert. Einen schönen Start in den Montag. Schön, dass ihr da seid. Und ich habe es gerade schon im Wetter gesagt, es wird kühler diese Woche. Was dieser Temperatursturz mit unserem Körper eigentlich macht, da passiert nämlich gerade einiges. Das klären wir noch in dieser halben Stunde. 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

0: Mr. President aus den 90ern mit Coco Jumbo, 7.41 Uhr, einen schönen Montag mit Radio WRF. Endlich gibt's gute Nachrichten über die Waldbrände in NRW. Die Einsatzkräfte können so langsam aufatmen. Mike Mattes aus der Redaktion, du hast die Infos für uns heute Morgen. Diese etwas entspanntere Lage hat nicht nur was mit dem Regen zu tun, der für diese Woche angekündigt ist, oder?
1: Ja, das hat vor allem auch was damit zu tun, dass die Feuerwehren die Waldbrände in NRW Schritt für Schritt unter Kontrolle bekommen. Auch nach den bangen Stunden rund um die Waldbrände im Grenzgebiet zu Belgien. Da hat sich die Lage bei uns in NRW etwas entspannt. In der Eifel können sie also aufatmen. Und auch aus Hürtgenwald heißt es von den Behörden keine offenen Flammen mehr. Und auch im 20 Kilometer entfernten Monschau gibt es erstmal Entwarnung.
0: Vorsichtige Entwarnung. Der Wind steht ja nämlich gerade relativ günstig, dass die Feuer nicht weiter übergreifen. Die Feuerfront auf dem belgischen Hohen Venn war ja bedrohlich nah an die Stadt rangerückt, ne?
1: Ja, aber man rechnet aktuell nicht mehr damit, dass die Flammen auf deutsches Gebiet übergreifen. Das Feuer war am Freitag ausgebrochen und gestern war die gesamte Grenzregion in dichten, gelblichen Rauch gehüllt, den man kilometerweit sehen konnte. Innerhalb von nur 24 Stunden hatte sich die verbrannte Fläche auf belgischer Seite auf fast 3000 Hektar verdoppelt. Auch das war ein absoluter Kraftakt für die Einsatzkräfte vor Ort.
0: Aber jetzt stehen die Chancen gut, dass sich die Lage im Laufe der Woche weiter entspannt. Jen, ich habe es eben schon im Wetter gesagt, es ist einiges an Schauern angekündigt und den brauchen wir ganz dringend.

Topic und Becky G, habt ihr gerade gehört hier bei Radio WRF mit Sorry Papi. Es ist genau 7:45. Ihr hattet hoffentlich ein gutes Wochenende. Habt die Hitze vielleicht genossen oder gemieden. Auf jeden Fall euch ein bisschen erholt und seid fit für die neue Woche hier bei uns im Kreis. Die neue Arbeitswoche oder auch für Ferienwoche Nummer 5. Guten Morgen.

0: Kurz vor 8, ihr kommt in die neue Woche mit Radio WRF. Am Wochenende hatten wir noch bis zu 37 Grad hier bei uns im Kreis. Heute dann maximal 20 und viele von uns denken sich jetzt wahrscheinlich, boah, Gott sei Dank, endlich aufatmen. Aber dieser heftige Temperatursturz geht an unserem Körper nicht komplett spurlos vorbei. Noah Brunner hier aus der Redaktion, was passiert da eigentlich gerade in uns?
1: Ja, unser Körper, der muss ziemlich schnell umschalten. Bei der Hitze, da waren die Blutgefäße weit geöffnet, damit Wärme raus kann. Jetzt, wo es deutlich kühler ist, ziehen sie sich wieder zusammen und dadurch steigt der Widerstand im Kreislauf. Und genau das können wir dann auch merken, zum Beispiel durch Kopfschmerzen oder Kreislaufprobleme. Und vielleicht kennst du das, plötzlich sind ja Hände und Füße wieder eiskalt,
0: ja,
1: obwohl draußen eigentlich noch T-Shirt-Wetter ist. Der Körper, der zieht warmes Blut eben stärker ins Körperinnere, damit Herz und Gehirn dann schön auf Temperatur bleiben.
0: Also eigentlich können wir zusammenfassen, unser Körper macht gerade einen ziemlich cleveren Job, aber ich persönlich merke den Wetterwechsel trotzdem und könnte mir vorstellen, dass es auch anderen so geht.
1: Genau, und besonders Menschen mit Herz-Kreislauf-Problemen oder auch ältere Menschen, die können so einen schnellen Wechsel dann stärker spüren. Für gesunde Menschen ist das normalerweise kein Problem. Wir können unserem Körper dann aber trotzdem was Gutes tun. Ist auch kein großer Aufwand. Bewegen, ausgewogen essen und vor allem die Kleidung anpassen. Also nicht stur im Sommermodus bleiben, nur weil Kalender und Kopf noch im August stecken.
0: Also heißt, die Jacke darf gerne wieder raus, auch wenn es noch mitten im August ist. Und unser Körper sagt wahrscheinlich dann auch Danke dafür.

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1: Mit Thorsten Adolfs. Guten Morgen. Es gibt ein vorsichtiges Aufatmen in Monschau. Die Lage hat sich am Morgen etwas stabilisiert. Der große Waldbrand im Hohen Venn in Belgien rückt derzeit nicht mehr auf die deutsche Grenze vor, teilte die Feuerwehr mit. Malte Albrecht aus dem News-Team. Der Wetterumschwung spielt den Einsatzkräften in die Hände.
2: Ja genau, leichter Regen, kaum Wind und hohe Luftfeuchtigkeit, das ist gut für uns, sagte ein Sprecher der Feuerwehr. In der Nacht waren die Flammen auf bis zu 300 Meter an Häuser auf deutscher Seite herangerückt. Vorsorglich mussten deswegen am späten Abend rund 30 Menschen in den Ortsteilen Rützhof und Geisberg raus aus ihren Wohnungen. Um die Häuser vor den Flammen zu schützen, tränkte die Feuerwehr die Wiesen in der Umgebung mit Wasser. Fast minütlich fuhren Transporter mit Wassertanks ins Einsatzgebiet, aber im Moment sieht es wie gesagt nicht danach aus, dass sich das Feuer auf deutsches Gebiet ausbreitet.
1: Kommen wir zum Waldbrand selbst. Wie laufen da die Löscharbeiten im Hohen Venn?
2: Also die sind besonders schwierig, denn der Boden in dem Naturschutzgebiet besteht aus Torf und an der Oberfläche ist Gras. Dadurch kann sich das Feuer schnell ausbreiten. Jetzt bei Tageslicht sollen die Löscharbeiten wieder verstärkt werden. Auch Hubschrauber kommen wieder zum Einsatz. Der Brand hat seit Freitag schon rund 30 Quadratkilometer Fläche zerstört. Das entspricht etwa 4200 Fußballfeldern. Gestern sind auch Einsatzkräfte aus der Region Aachen, den Niederlanden, Schweden und Luxemburg angerückt, um die Löscharbeiten zu unterstützen.
1: Dankeschön, Malte. Und jetzt weitere Themen, kurz und kompakt. Das Niedrigwasser in deutschen Flüssen macht Baumaterialien knapper und teurer. Schiffe können weniger laden, deshalb sind Sand, Kies und andere wichtige Baustoffe schwerer zu bekommen und die Wartezeiten beim Bauen werden länger. Branchenvertreter sprechen vom dritten Preisschub innerhalb weniger Jahre. Solche Erhöhungen würden erfahrungsgemäß dauerhaft bleiben, sagen sie. US-Präsident Trump will die gemeinsamen Militärübungen mit Südkorea, die heute beginnen, stark kürzen, weil sie teuer seien und Nordkorea provozieren würden, sagte er. Südkorea will an dem Manöver aber wie geplant festhalten. In Südkorea sind rund 28.500 US-Soldaten dauerhaft stationiert. Ex-SPD-Chef Gabriel wirft seiner Partei vor, die eigene Wählerschaft verloren zu haben. Beim Bürgergeld hätten viele Beschäftigte das Gefühl gehabt, ihre Lebensleistung werde nicht mehr respektiert, weil Menschen ohne Job fast genauso viel vom Staat bekamen wie Geringverdiener, die ihr Leben lang gearbeitet hatten. Gabriel nennt das Gesetz verheerend und sagt, die SPD habe den Sozialstaat in einen reinen Sozialhilfestaat verwandelt. Die US-Schauspielerin Hayden Panettiere ist tot. Das melden unter anderem die Sender ABC und Fox News. Sie berufen sich auf den Sprecher der 36-Jährigen. Woran sie gestorben ist, dazu gibt es bisher noch keine Informationen. Im Mai hatte Panettiere eine Biografie veröffentlicht. Darin sprach sie offen über ihre Kämpfe mit postnatalen Depressionen und Alkoholsucht. Soweit die Meldungen mit Thorsten Adolfs.
3: Wir schauen rüber auf das Wetter für unseren Kreis und da ziehen jetzt erste Schauer rein. Es tröpfelt schon hier und da bei aktuell 15 Grad in Oelde oder auch bei euch in Füchtdorf. Und es kann jetzt auch erstmal die nächsten 2-3 Stunden ordentlich nass werden. Da ist einiges an Schauern mit dabei. Aber genau darauf haben wir gewartet die ganzen letzten Wochen. Bis zum Mittag also erstmal nass, dann trocken und weiter bewölkt bei Tagestop-Temperaturen von 19 Grad. Ab dem Abend da lockert es dann so ein bisschen auf und auch die Sonne schaut noch mal durch.
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3: 8:03, hier ist Radio WAF mit dem Blick auf die Straßen, der schnellste Verkehrs- und Blitzerservice für die Region. Da gibt's weiter nichts zu melden, alles frei unterwegs. Ihr solltet gut durchkommen, aber auf die Blitze aufpassen. Da haben wir jetzt auch einen in Vorhelm auf der Dorffelder Straße. Geblitzt wird zwischen Aalen und Dolberg auf der Dolberger Straße, in Everswinkel auf der L793 und auch in Ennigerloh auf der 475 an der Kreuzung zum Buddenbaum. Wenn ihr was seht unterwegs auf dem Weg zur Arbeit, dann ruft bitte an, kostenlos 0800 4x5 345. Das ist die Radio WAF Verkehrshotline. Ich wünsche euch eine gute Fahrt.
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3: Mit mir, ich bin Alisa Klindert. Hallo, ich freue mich sehr, dass wir zusammen in diese neue Woche starten.

0: The Weeknd habe ich euch gerade gespielt mit Dancing in the Flames um 10 Minuten nach 8. Guten Montag für euch, einen schönen Wochenstart. Pommes, Bratkartoffeln, Kartoffelpüree, Kartoffelsalat, super lecker. Hatte ich gestern Abend übrigens noch, also nur den Salat. Gehört einfach bei ganz vielen Gerichten dazu, irgendwas mit Kartoffeln. Aber genau die haben in diesem Jahr ja ganz schön unter der Hitze und der Trockenheit gelitten. Darüber spreche ich heute schon den ganzen Morgen mit Burkhard Buhne. Der hat nämlich einen Kartoffelhof in der Bauerschaft Voren zwischen Behlen und Warendorf. Und Burkhard, du hast ja sogar die Genehmigung, deine Kartoffelfelder zu bewässern. Hat das bei der Hitze überhaupt nichts genützt?
1: Doch, das hat was genutzt. Aber durch die wahnsinnig hohen Temperaturen ging es ja auch definitiv nur, die Bestände zu beregnen in den dunklen Stunden, sprich also in späten Abendstunden bis hin zu den frühen Morgenstunden. Und bei den Verdunstungsraten, die wir bei 30 Grad haben, kann man tagsüber nicht beregnen. Das funktioniert einfach nicht. Und dann kommt man irgendwann an die Kapazitätsgrenzen.
0: Ja, definitiv. Also freust du dich jetzt wahrscheinlich auch auf die kühleren Temperaturen in dieser Woche. Und genauso die Kartoffeln wahrscheinlich.
1: Ich warte vor allen Dingen auch auf Niederschlag. Und die kühlen Temperaturen wirken sich aber auch positiv aus, weil dann einfach die Temperatur aus dem Damm rausgeht. Der Damm ist jetzt gar nicht mehr geschützt, weil wir, wie gesagt, auf vielen Beständen das Kraut zusammengebrochen ist und die Sonne kann halt stumpf auf den Damm einstrahlen und da haben wir Temperaturen im Damm irgendwie oberhalb von 40 Grad und das ist nur negativ. Ne?
0: Die sollten aber auf jeden Fall heute im Laufe des Tages sinken, denn Regenschauer sind schon auf dem Weg, da kommt einiges runter heute Morgen. Aber die Hitze in den vergangenen Wochen hat halt auch leider zur Folge, dass die Kartoffelernte in diesem Jahr nicht so üppig ausfällt wie sonst.

0: Ihr seid hoffentlich gut in diesem Montag gestartet mit Radio WAF. 20 nach 8 haben wir's.
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0: Heute ist in Warendorf der Haupttag beim Schützenfest der Bürgerschützen. Und da ist eigentlich für jeden von euch was dabei, auch wenn ihr selbst gar keine Schützen seid. Um 10 Uhr wird auf dem Marktplatz zur Parade angetreten. Danach wird's spannend, denn ab 14 Uhr geht's ums Königsschießen. Wer holt sich in diesem Jahr die Krone? Das wird auf jeden Fall heute Nachmittag ausgemacht und heute Abend steigt dann auch der große Festball. Und wenn ihr eh schon heute in Warendorf unterwegs seid, dann schaut auch ruhig mal auf der Kirmes vorbei. Auf dem Lohwall läuft die ja noch. Da ist nämlich Familientag mit günstigen Preisen und morgen Abend gibt's dann zum Abschluss das Feuerwerk. In Roland geht's dann heute beim Schützenfest entspannter zu. Erst gibt's ein Frühstück, ab 11 Uhr einen musikalischen Frühschoppen und am Mittag noch eine Unterhaltungsshow der Jungschützen. Und noch mehr Veranstaltungstipps für diesen Montag oder auch schon für die ganze Woche gibt's online auf radiowrf.de und in unserer App. Und wenn ihr mögt, tragt ihr da bitte auch gerne euren Veranstaltungstipp ein.
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0: Das sind Juli bei Radio WRF mit Geile Zeit. Und jetzt gibt's alles, was wichtig ist bei uns im Kreis und drumherum in den Nachrichten. Alex Jakob ist da.
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2: Schönen guten Morgen. Durch das anhaltende Niedrigwasser steigen die Preise in der Baubranche. Zahlreiche Rohstoffe sind durch die eingeschränkte Schifffahrt knapper geworden. Der Waldbrand im Hohen Venn in Belgien, direkt hinter der Grenze nach Deutschland, ist besser unter Kontrolle gebracht worden. Der Wetterumschwung spielt den Einsatzkräften in die Karten. Die Löscharbeiten sollen heute weiter intensiviert werden. Und jetzt die Nachrichten für den Kreis Warendorf. Im Gastgewerbe ist die Lage weiterhin angespannt. Die Zahl der Insolvenzen ist in den vergangenen Jahren deutlich angestiegen. Und auch jetzt noch ist der Druck hoch, erklärt Lars Martin vom Deutschen Hotel- und Gaststättenverband Westfalen.
3: Von einer Entwarnung kann leider keine Rede sein. Im vergangenen Jahr mussten bundesweit 2.905 Gastronomiebetriebe Insolvenz anmelden. So viele wie seit 2011 nicht mehr. Und auch 2026 ist bislang keine Trendwende erkennbar. In Nordrhein-Westfalen gehört das Gastgewerbe weiterhin zu den Branchen mit dem höchsten Insolvenzrisiko. Die Talsohle ist also noch nicht durchschritten.
2: Steigende Kosten und sinkende Nachfrage sind die Hauptursachen. Die Verringerung des Mehrwertsteuersatzes auf 7% helfe zwar sehr gut, reiche aber allerdings in Summe unter den aktuellen Umständen nicht aus. Das Wochenende hat im Kreis Warendorf die Gefahr von Waldbränden ein bisschen abgemildert. Zahlreiche Kräfte der Feuerwehren waren trotzdem im Einsatz. Seit Donnerstag waren mehr als 100 Feuerwehrleute im Sauerland. Mike Mattes berichtet für Radio WRF.
4: Die 5. Bereitschaft der Bezirksregierung war alarmiert worden. Allein aus dem Kreis Warendorf waren 102 Feuerwehrleute nach Marsberg ausgerückt, um dort bei der Bekämpfung eines Waldbrands zu helfen. Am Freitag rückten dann weitere Kräfte aus, um die Kameraden vor Ort abzulösen. Am Samstag kehrten noch in der Nacht dann erste Feuerwehrleute wieder zurück in den Kreis Warendorf. Endgültig beendet war der Einsatz am Samstagvormittag.
2: Im Kreis Warendorf war die Waldbrandgefahr ebenfalls sehr hoch. Inzwischen hat sich die Lage erstmal etwas entspannt. Der Gefahrenindex liegt an der Messstation in Ostenfelde bei Stufe 2 von 5. Die Warendorfer Olympiasiegerin Julia Krajewski hat mit ihrer Mannschaft bei der Reitweltmeisterschaft in Aachen die Silbermedaille in der Vielseitigkeit gewonnen. Sie trug mit starken Leistungen zum Endergebnis bei und lobte hinterher die geschlossene Teamleistung. In der Einzelwertung lag sie nach der Dressur noch an der Spitze. Eine deutliche Zeitüberschreitung im Geländeritt warfen Krajewski in der Einzelwertung aber deutlich zurück. Einzelgold ging an ihren Teamkollegen Michael Jung. 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
0: Danke Alex, wir schauen rüber auf das Radio-WRF-Wetter für unseren Kreis und ab jetzt wird's nass. Da sind einige Schauer unterwegs bei aktuell 15 Grad in Everswinkel und auch in Drensteinfurt. Bis zum Mittag kann es auch erstmal nass bleiben bei uns im Kreis, ab da dann trocken, aber weiter bewölkt bei Tagestop-Temperaturen von 19 Grad. Am Abend ist vielleicht nochmal der ein oder andere kleinere Schauer mit dabei, bevor dann die Sonne noch mal rauskommt und ein bisschen freundlicheren Feierabend macht. Ansonsten bleibt es auf jeden Fall erstmal wechselhaft und das geht auch in den nächsten Tagen so weiter hier bei uns im Kreis. Kurz nach 8:30, hier ist Radio WRF jetzt für euch mit dem schnellsten Verkehrs- und Blitzerservice für die Region. Straßen sind frei, keine Meldungen, alles gut unterwegs, aber es wird geblitzt. In Vorhelm auf der Dorffelder Straße und auch zwischen Aalen und Dolberg auf der Dolberger Straße. Wenn ihr auch was seht unterwegs, dann ruft ihr mich an, bitte kostenlos. 0800 4x5 345, das ist die Radio WRF Verkehrshotline. Ich wünsche euch eine gute Fahrt, kommt gut durch.
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0: Mit mir, ich bin Alisa Klinert. Einen schönen Wochenstart am Montag. Ah, ja.

0: Hallo, good morning, happy Montag. Ihr hört Radio WRF um 20 vor 9. Wenn ihr euch Atze Schröder so anguckt, dann könnte man ja meinen, der ist selbst ein Ballermannstar, ne? Breit gebaut, braun gebrannt, heftige Haarpracht. Aber Stichwort Ballermann, Stichwort Mallorca, da kennt Atze gerade wirklich gar keinen Spaß, denn er macht sich wirklich große, große Sorgen um seine und vielleicht auch unsere Lieblingsinsel.
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3: Ja, nee, ist klar.
4: Ihr habt es vielleicht mitgekriegt, das Wasser auf Mallorca ist so warm wie noch nie. 33 Grad, höchste gemessene Temperatur vor Mallorca. Ja, Klimawandel. Ja, richtig ist das alles nicht, da du nicht mehr zum Abkühlen ins Meer gehst, sondern zum Aufwärmen. Und für die Fische ist das auch ganz schlecht. Wenn die Dorade schon gegrillt aus dem Wasser kommt, dann ist doch das ganze Ökosystem im Wanken. Überhaupt, Dorade ist bald runter von der Karte, die gibt's bald gar nicht mehr. Wenn das so weitergeht, dann gibt's auf Mallorca nur noch Quallen und Algen. Ja, und Icke Hüftgold. Das hat Jürgen Drews alles nie gewollt. Ja, deshalb ist für nächstes Jahr Coolcation angesagt. Coolcation, also Urlaub im kühlen Norden. Ja, sicher! Mickey Krause, der ist clever, der wohnt schon seit Jahren auf Norderney. Und wenn die vom Bierkönig schlau sind, dann kaufen die jetzt schon mal ein Grundstück auf Helgoland. Ja, so im Wattenmeer kriegt auch das Eimersaufen neues Level. Ja, von wegen Sangria. Schön mit Helgoländer Eiergrog, mit dem guten Hansenrum und Sahnehäubchen. Oh, da zeigt sich, was deine Leber wirklich noch so drauf hat. Und deine Magenwand. Ich sag nur, Sodbrennen ist auch ein Gefühl.
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ist Bob Marley mit Could You Be Love bei Radio WRF um 8.45 Uhr. Genau, guten Morgen am Montag. Ihr habt einen neuen Blitzer gemeldet. Steht in Warendorf auf der Dr. Rau Allee. Danke schön dafür. Fahrt vorsichtig, kommt gut an und habt vor allem einen entspannten ersten Arbeitstag. Nach dem hoffentlich schönen Wochenende. Ich bin Alisa Klinatsch. Guten Morgen.

0: Die Radio WF Morning Show ist hier um 8.48 Uhr. Guten Morgen für euch. Ja, Wespen im August sind einfach Next Level. Also wirklich, die sind ein bisschen aggro unterwegs. Habt ihr vielleicht auch schon gemerkt. Fliegen aktuell in alles Mögliche rein. Mitten ins Cola-Glas, in den Kuchen oder wie bei mir zum Beispiel am Abend auch gerne mal in den Curry-Ketchup zur Bratwurst. Noah Vrona, woran liegt das genau?
1: Ja, das liegt daran, dass die im Spätsommer so eine kleine Nahrungsumstellung durchmachen und jetzt eher auf Süßkram stehen. Da ist so ein Eis auf dem Tisch natürlich verlockend oder in deinem Fall natürlich auch gerne der Curry-Ketchup.
0: Ich verstehe das, aber es nervt mich irgendwie total. Wie vertreibe ich die denn jetzt?
1: Also erstmal nochmal wild um sich schlagen und draufpusten, das ist Quatsch, das machen wir nicht. Ihr könnt euch, wenn ihr zum Beispiel draußen am Grillen seid, eine Sprühflasche mit Wasser hinstellen, ein bisschen Wassernebel, kann die Wespe vertreiben oder ihr stellt überreifes Obst oder etwas Zuckerwasser ein paar Meter vom Tisch entfernt ab.
0: Ja, dann haben die zum Beispiel ihren eigenen kleinen Snackplatz. Das ist ja dann so ein bisschen wie der Kindertisch. Finde ich eigentlich ganz süß und hoffentlich hilft's dann auch.

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1: Mit Thorsten Adolfs. Guten Morgen. Durch die anhaltende Trockenheit sind viele Flusspegel in Deutschland so niedrig wie noch nie. Das trifft jetzt auch die Baustellen. Weil der Nachschub stockt, drohen Bauverzögerungen und vor allem steigende Preise. Malte Albrecht aus den Nachrichten. Was ist denn genau das Problem?
2: Also Schiffe können wegen der niedrigen Wasserstände eben viel weniger Baustoffe transportieren. Die Folge: beim Bau von Mehrfamilienhäusern oder Schulen verlängern sich die Lieferzeiten, sagt der Präsident des Verbands Baugewerblicher Unternehmer Hessen, Reimann. Denn Sand und Kies, die für Beton gebraucht werden, werden knapper und somit teurer. Ein Ausweichen auf die Straße oder die Schiene könnte helfen, ist aber wegen der riesigen Mengen, die sonst per Schiff transportiert werden, nur begrenzt möglich und ohnehin meist deutlich teurer.
1: Gibt es denn Möglichkeiten, diese Folgen irgendwie abzufedern?
2: Also eine schnelle Lösung ist schwierig. Die Bauverbände setzen zwar unter anderem auf mehr Recyclingbaustoffe, das scheitert aktuell aber an rechtlichen Hürden vor allem. Oft werden Recyclingmaterialien rechtlich noch als Abfall eingestuft oder bei öffentlichen Ausschreibungen schlicht ausgeschlossen. Außerdem schützt auch Recycling nicht vor den Logistikproblemen, denn auch diese Baustoffe müssen transportiert werden. Aus der Branche kommt daher vor allem der Ruf nach einer schnelleren Vertiefung der Fahrrinnen am Mittelrhein, damit Schiffe auch bei niedrigen Wasserständen mit mehr Ladung fahren können. Für die aktuellen Probleme dürfte diese Forderung aber zu spät kommen.
1: Dankeschön, Malte. Und jetzt weitere Meldungen im Überblick. Im Hohenfenn in Belgien hat sich die Lage leicht stabilisiert. Man gehe zurzeit nicht davon aus, dass das Feuer auf deutsches Gebiet überspringe, heißt es von der Stadt Monschau. Auch die Bundeswehr beteiligt sich an den Löscharbeiten. Sie stellt 2 Hubschrauber zur Verfügung. Der Waldbrand im Hohenfenn ist der bislang größte in der belgischen Geschichte. Immer mehr abgelehnte Asylsuchende verlassen Deutschland freiwillig. Die Zahlen steigen in diesem Bereich deutlich. Im ersten Halbjahr reisten knapp 9.300 Menschen über staatliche Förderprogramme aus. Das waren rund 2.000 mehr als im gleichen Zeitraum im Jahr davor. Der Staat unterstützt dabei mit Reisekosten und einer Starthilfe von 1.000 Euro pro erwachsener Person. Die EU will die Sanktionen gegen Russland im Herbst massiv verschärfen. Die Zahl der sanktionierten Personen, Firmen und Organisationen soll dann um ein Drittel steigen. Das hat die EU-Außenbeauftragte Kallas angekündigt. Die bisherigen Strafmaßnahmen hätten Russland schon über 1 Billion Euro gekostet, sagte sie. Mit den zusätzlichen Sanktionen soll der Druck auf Moskau nochmal erhöht werden. Bundesfinanzminister Klingbeil will Startups in Deutschland besser unterstützen, und zwar steuerlich. Damit das gelingt, will die schwarz-rote Koalition dafür sorgen, dass deutlich mehr privates Kapital in junge, innovative Unternehmen fließt. Das hat Klingbeil dem RND gesagt. So will er erreichen, dass die, Zitat, Weltmarktführer von morgen in Deutschland gegründet und hier groß werden können. Das waren die Nachrichten mit Thorsten Adolfs.
3: Dann geht's rüber zum Wetter für unseren Kreis. Und da ist es gerade im Moment nass, bei 15, maximal 16 Grad. Messen wir zum Beispiel gerade bei euch in Beelen oder auch in Ostbevern 16 Grad aktuell. Und es bleibt auch erstmal noch ein bisschen nass heute Morgen. Erst gegen Mittag trocknen die Schauer ab und es bleibt bewölkt bei Tagestopwerten um 19 Grad. Heute Abend kann dann auch noch mal der ein oder andere kleine Schauer mit dabei sein, bevor dann noch mal die Sonne rauskommt, passend zum Feierabend. Mehr als 19 Grad sind heute aber erstmal nicht drin.
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3: Um 9:03 schauen wir für euch auf die Straßen. Hier ist Radio WRF mit dem schnellsten Verkehrs- und Blitzerservice für die Region. Langsam. Keine Staus, keine Störungen. Aber ihr habt uns Blitzer gemeldet über die 0800 4x5 345. Stehen aktuell zwischen Ostbevern und Brok auf der L830. Geblitzt wird auch zwischen Aalen und Dollberg auf der Dollberger Straße. In Warendorf steht was auf der Dr. Rau Allee, in Vorhelm auf der Dorffelder Straße und die beiden Gulasch Kanonen haben wir auch noch. Die eine in Everswinkel auf der L793. Die andere steht immer noch auf der B475 in Ennigerloh an der Kreuzung zum Buddenbaum. Habt ihr mehr? Gerne her damit. 0800 4x5 345. Gute Fahrt für euch.
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3: Mit mir, ich bin Alisa Klinert. Ich hoffe, ihr hattet oder habt einen guten und vor allem entspannten Start in die neue Woche, in den Montag. Es ist ja eine Woche, die ist zumindest wettertechnisch mal so ein bisschen anders, als wir sie kennen die letzten Wochen. Es ist nämlich eher herbstlich, aber ganz ehrlich, ich feiere das gerade. Ich hoffe, ihr auch nach der Hitze.

0: Coolio mit Gangsters Paradise. 14 Minuten nach 9, einen schönen Montagmorgen für euch hier im schönsten Kreis der Welt. Es war ja einer der größten Waldbrände in der Geschichte NRWs, der Hürtgenwald in NRW. 300 Hektar Wald in Flammen. Ein Ortsteil musste zwischenzeitlich auch evakuiert werden. Tausende Einsatzkräfte aus ganz Deutschland vor Ort. Mittlerweile ist die Lage Gott sei Dank stabil. Offene Flammen gibt es keine mehr. Unser Kollege Niklas Lünebach wurde für uns von der Feuerwehr mitgenommen und hat sich die Lage mal ganz genau angeschaut.
1: Mit dem Auto geht es für uns über vielleicht in Zukunft neue Wanderwege, die die Bundeswehrpanzer hier durch den Hürtgenwald geschlagen haben. Die Schneisen nutzen die Feuerwehrleute jetzt, um möglichst nah an die Glutennester heranzukommen, die im Boden noch sind. Die müssen abgelöscht werden. Das bedeutet für die Feuerwehrleute, ein Rucksack mit 30 Liter Wasser hinten auf dem Rücken und dann, wie bei einer Wasserpistole, die ganze Zeit pumpen. Ich durfte das selbst mal ausprobieren. Gar nicht mal so einfach.
2: Boah, ja, jetzt merkt man es auf jeden Fall. Wie lange kann man das so durchhalten?
3: Ja, wir wechseln uns ab.
1: Okay. Gar nicht mal so leicht bei zwar nur 26 Grad, aber immerhin voller Feuerwehrmontur. Die Arbeit im Wald für die Feuerwehrleute immer noch sehr gefährlich. Nicht nur wegen der Weltkriegsmunition, die hier im Hürtgenwald liegt, sondern auch aus anderen Gründen, wie mir Peter Berndtgen, der Pressesprecher der Feuerwehren im Kreis Düren, sagt.
4: Die großen Bäume sind in der Regel unkritisch, aber so kleine Bäume, wenn man hier sieht, die sind so bis

0: Genau, 9:30, das heißt Zeit für Alex Jakob und das Update, die Nachrichten jetzt für euch.
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2: Schönen guten Morgen. Weil die Flusspegel weiterhin auf einem historischen Tiefstand liegen, steigen jetzt auch die Preise im Baugewerbe. Durch die beeinträchtigte Schifffahrt werden deutlich weniger Rohstoffe geliefert. Eine schnelle Lösung ist laut Bauverbänden schwierig. Immer mehr abgelehnte Asylsuchende verlassen Deutschland freiwillig. Das liegt auch an den Maßnahmen des Bundes. Der Staat unterstützt die Ausreise mit einer Bonuszahlung und der Übernahme von Reisekosten. Und jetzt die Nachrichten für den Kreis Warendorf. Im vergangenen Jahr sind fast 3000 Restaurants in Deutschland pleite gegangen. Und eine Trendwende ist auch in diesem Jahr bislang nicht zu erkennen, trotz des gesenkten Mehrwertsteuersatzes auf 7%. Die Gründe sind ein Zusammenspiel aus ungünstigen Faktoren, erklärt Lars Martin vom Deutschen Hotel- und Gaststättenverband Westfalen.
3: Seit 2022 sind die Arbeitskosten im Gastgewerbe um mehr als 34% gestiegen. Lebensmittel, alkoholhaltige und alkoholfreie Getränke und Energie haben sich um rund 30% verteuert. Gleichzeitig sind unsere Gäste preissensibler geworden.
2: Außerdem hätten die Corona-Zeit und die Energiekrise die Rücklagen der Betriebe aufgefressen. Dann reiche oftmals ein schlechter Monat, um ein Restaurant in Schwierigkeiten zu bringen, so Martin weiter. Die Landwirte im Kreis Warendorf kämpfen mit der langen Trockenphase in den letzten Monaten. Kartoffelbauer Burkhard Buhne aus Warendorf-Voren geht davon aus, dass rund ein Viertel der Ernte wegbrechen wird.
4: Man muss differenzieren, einige Bestände sind letztes Frühjahr eher gepflanzt worden, die sind weiter gewesen. Die zu normalen Pflanzterminen gepflanzt worden sind und auf den ganz leichten Böden stehen, haben halt stark reduziert, weil die sind aus dem Kraut rausgegangen. Das heißt, das Kraut ist frühzeitig abgestorben und somit ist dann das Knollenwachstum auch eingeschränkt und nicht bis zu Ende vollzogen worden.
2: Dadurch befürchtet Buhne auch, dass die Kartoffelpreise anziehen werden. Das liegt allerdings auch daran, dass die Erträge im vergangenen Jahr so hoch waren, dass die Preise für Kartoffeln sehr tief lagen. Mit den Ernteeinbußen und insgesamt weniger Anbaufläche dürfte sich das in diesem Jahr umdrehen. Die Dolberger Straße in Aalen ist jetzt ab dem Europakreisel bis zur Zeppelinstraße in beiden Richtungen eine Baustelle. Bereits seit Freitag ist die Straße dicht. Heute starten dann die Sanierungsarbeiten an der maroden Fahrbahn. Zuvor hatte es große Verwirrungen rund um den Zeitpunkt der Sperrung gegeben. Eigentlich sollte sie bereits seit Mittwoch stehen. Durch andere Bauarbeiten hatte sich das aber verzögert. Laut Medienberichten war dann für heute die Einrichtung der Sperrung geplant. Seit Freitag allerdings gibt es bereits kein Durchkommen mehr, erklärte eine Anwohnerin gegenüber Radio W. Bis Ende August bleibt die Dolberger Straße in Aalen jetzt gesperrt. 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
0: Ich danke dir, Alex. Wir schauen rüber aufs Radio-WAF-Wetter für unseren Kreis. Und da tröpfelt es noch so ein bisschen bei 15 Grad aktuell in Westkirchen. 15 Grad messen wir auch bei euch in Vorhelm. Und bis zum Mittag könnte es noch so ein bisschen weiter tröpfeln hier bei uns im Kreis. Ab dann erstmal trocken bei Tagestopwerten von 19 Grad. Heute Abend ist dann nochmal der ein oder andere kleine Regenschauer mit dabei, bevor dann nochmal die Sonne rauskommt, passend zum Feierabend. Und die nächsten Tage, die werden dann auch eher wechselhaft hier bei uns im Kreis. 9.33 Uhr, wir schauen zusammen auf die Straßen. Hier ist Radio WAF mit dem schnellsten Verkehrs- und Blitzerservice für die Region. Im Moment ist weiter alles frei, aber es wird gut geblitzt. Zwischen Ostbevern und Brok auf der L830 steht ein Blitzer. In Warendorf auch auf der Dr. Rau-Allee. In Vorhelm wird geblitzt auf der Dorffelder Straße. Und wenn ihr jetzt gerade im Auto sitzt und sagt, ey, ich habe da was gesehen, dann ruft mich bitte an, kostenlos unter der 0800 4x5 345. Das ist ja die Radio WAF Verkehrshotline. Ich wünsche euch eine gute Fahrt, kommt gut durch.
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0: Mit mir, ich bin Alisa Klinert und noch eine halbe Stunde für euch hier im Studio. Guten Morgen.

0: I Wrong. Nico und Vince für euch gespielt hier bei Radio WAF. Es ist schon wieder 9:45 geworden. Das heißt, meine Sendung hier ist an dieser Stelle gleich zu Ende. Aber es geht natürlich weiter hier bei Radio WAF. Auch in dieser Woche ist Laura Potting für euch da am Vormittag.
1: Ja, so sieht's aus. Und wir schauen natürlich nochmal auf die Lage in Sachen Waldbrände in NRW und um NRW herum. Im Hohenfenn in Belgien an der deutschen Grenze kämpfen sie weiter gegen das Feuer. In Monschau mussten am Abend deswegen wieder Menschen ihre Häuser verlassen. Man hofft jetzt so ein bisschen, dass sich die Lage durch den Regen bessert. Schauen wir gleich nochmal drauf, auf das Thema.
0: Also dazu gleich mehr bei Laura. Ich bin damit raus für heute. Ich bin Alisa Klinert. Ich wünsche euch noch einen schönen Montag. Lasst langsam gehen. Würde mich freuen, wenn wir uns morgen früh wieder hören. Ab 6 bin ich hier wieder für euch im Studio.

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1: Mit Thorsten Adolfs. Guten Morgen. Es brennt weiter im Hohen Venn in Belgien. Jetzt bekommen die Einsatzkräfte weitere Unterstützung aus Deutschland. Die Bundeswehr stellt für die Bekämpfung des großen Waldbrandes 2 Löschhubschrauber bereit. Malte Albrecht aus dem News-Team, das hat das Bundesverteidigungsministerium am Morgen mitgeteilt.
2: Genau, der Einsatz soll demnach noch heute beginnen und ist erstmal für 7 Tage vorgesehen. Die Hubschrauber sind mit einem Löschwasserbehälter bestückt. So können mit jedem einzelnen Flug 2000 Liter Löschwasser abgelassen werden. Die Bundeswehr hatte sich mit diesen Hubschraubern schon am großen Löscheinsatz in Hürtgenwald im Kreis Düren beteiligt. Der Brand, der jetzt im Hohen Venn wütet, ist der größte Waldbrand in der jüngeren Geschichte Belgiens. Seit Freitag wurden schon rund 3000 Hektar Vegetation vernichtet. Seit gestern sind auch Feuerwehrleute aus Deutschland und anderen europäischen Ländern vor Ort, um die Löscharbeiten zu unterstützen.
1: In der vergangenen Nacht sind die Flammen der deutschen Grenze ja bedrohlich nahe gekommen.
2: Ja, und zwar auf bis zu 300 Meter. Deshalb wurde am späten Abend die Stadt Monschau teilweise evakuiert. Betroffen waren 2 Straßenzüge mit etwa 30 Anwohnern. Weil es im Moment regnet, hoffen jetzt alle, dass sich die Lage entspannt. Gute Nachrichten gibt es auch aus dem Saarland. Der Brand bei Ehlingen, der gestern auf einer Fläche von rund 18 Hektar Wald und Wiesen ausgebrochen war, ist unter Kontrolle. Ein Waldbrand in der Nähe von Stuttgart hat sich dagegen in der Nacht deutlich ausgebreitet. Der Brand ist in einem steilen Waldstück und lässt sich deshalb nur schwer löschen.
1: Danke Malte und jetzt weitere Themen im Überblick. Das Niedrigwasser im Rhein macht Baustoffe teurer und bringt Bauprojekte ins Stocken. Weil die Schiffe weniger laden können, werden Materialien wie Sand und Kies knapper und damit auch teurer. Branchenverbände warnen, je länger die Lage anhält, desto größer werde das Risiko von Engpässen und Verzögerungen auf Baustellen. Weil der Ätna auf Sizilien weiter Asche ausstößt, gibt es am Flughafen von Catania auch heute weniger Landungen als sonst. Nach Angaben des Airport-Betreibers liegt das daran, dass ein Teil des Luftraums am Vulkan gesperrt ist. Betroffen von den Einschränkungen sind nur die Ankünfte, bei den Abflügen läuft alles nach Plan. Der Lotto-Jackpot ist geknackt. Die 50 Millionen, die wochenlang darin waren, gehen nach Thüringen. Ob ein einzelner Tipper oder eine Tippgemeinschaft die 6 richtigen Gewinnzahlen plus Superzahl gezippt hat, ist noch unklar. Dazu wollte sich ein Sprecher der Bremer Toto und Lotto GmbH bis jetzt nicht äußern. Deutschland als Reiseziel boomt. Das zeigen neue Zahlen des Statistischen Bundesamtes. Während es seltener ins Ausland ging, wurden so viele Inlandsreisen wie noch nie gezählt. Auch die Zahl der Geschäftsreisen hat 2025 einen ordentlichen Satz nach oben gemacht und liegt jetzt fast wieder auf dem Stand von vor der Corona-Pandemie. Wenn es ins Ausland geht, dann bleiben wir unseren Lieblingszielen treu. Italien, Österreich und Spanien stehen seit Jahren ganz oben auf der Liste, gefolgt von Frankreich und den Niederlanden. Die meisten, die verreisen, setzen aufs Auto. Es bleibt mit rund 60% der absolute Favorit unter den Verkehrsmitteln. Deutlich abgeschlagen folgen die Bahn und das Flugzeug. Das waren die Nachrichten mit Thorsten Adolfs.
3: Das Wetter.
4: Es regnet heute immer mal wieder. Im Tagesverlauf gibt es dann aber auch wieder mehr Auflockerungen. Da ist es dann auch wieder trockener bis 23 Grad. Morgen weiter viele Wolken, zeitweise Regen bis 23 Grad auch hier.
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6: Hier ist Radio WAF für euch mit dem schnellsten Verkehrs- und Blitzerservice für die Region. Auf den Straßen ist weiter alles ruhig. Keine Meldungen aktuell, aber ihr habt Blitzer gesehen. Die stehen im Moment zwischen Ostbevern und Bruck auf der L830. Geblitzt wird außerdem in Westkirchen auf der B475. In Warendorf steht was auf der Dr. Rau Allee, in Vorhelm auf der Dorfelder Straße. 2 Gulaschkanonen gibt es ja dann auch noch. In Everswinkel die eine auf der L793, in Ennegerloh die andere auf der B475. An der Kreuzung zum Buddenbaum. Wenn ihr noch was seht unterwegs, dann ruft uns bitte weiter an, kostenlos auf der 0800 4x5 345. Gute Fahrt, kommt gut an.
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4: Bilder von krassen Waldbränden, das kennen wir im Sommer ja vor allem aus Südeuropa zum Beispiel. Ja, seit letzter Woche nicht mehr. Da mussten plötzlich auch in NRW viele Menschen um ihr Zuhause bangen. Es gab mehrere Brände an verschiedenen Stellen hier bei uns im Land. Und wir schauen gleich mal auf den Brand im Naturschutzgebiet Hohes Venn in Belgien, direkt an der Grenze zu NRW. Die Bundeswehr hat angekündigt, dort 2 Löschhubschrauber hinzuschicken. Wir schauen gleich nochmal ausführlich auf das Thema. Ich bin Laura Potting. Hallo zusammen.

0: Hallo zusammen. Gute Nachrichten aus dem Kreis Düren und dem Sauerland. Die Waldbrände sind unter Kontrolle. Schlechtere Nachrichten dagegen aus Monschau bzw. von der deutsch-belgischen Grenze. In Monschau mussten ja Menschen in Sicherheit gebracht werden, denn aus dem Naturschutzgebiet Hohes Venn in Belgien kommen die Flammen ersten Wohngegenden immer näher. Kollege Sascha Fassbeiner ist da. Hallo.
1: Hi.
0: Erzähl nochmal, wie ist die Lage vor Ort jetzt gerade ganz konkret?
1: Also der letzte Stand ist zwischen den Gebäuden vor Ort und den Flammen. Da liegen rund 300 Meter. Diese 300 Meter hat die Feuerwehr ordentlich mit Wasser getränkt, sodass, klar, hoffentlich das Feuer nicht bis zu den Gebäuden da kommt.
0: Und die belgische Feuerwehr bekommt auch viel Unterstützung.
1: Ja, zum einen von der deutschen Feuerwehr hier aus NRW, aber auch die Menschen vor Ort versuchen zu unterstützen. Vorbeifahrende Feuerwehrautos werden beklatscht, zum Beispiel wässern aber auch Landwirte ihre trockenen Felder und pflügen sie, um eben die tiefere, feuchte Erde so ein bisschen nach oben zu holen.
0: Und bei den aktuellen Entwicklungen dürfen wir auch vorsichtig optimistisch sein, ist das richtig?
1: Ganz genau. Das Wetter kommt den Einsatzkräften extrem entgegen. Regen, kaum Wind und hohe Luftfeuchtigkeit. Aber dieses Feuer da ist extrem tückisch. Durch den teilweise trockenen und tiefen Torf in der belgisch-deutschen Grenzregion kann das Feuer bis tief unter die Erde wandern und näher kommen. Dazu kommt es, in so einem Naturschutzgebiet kommst du nur sehr schwer mit Fahrzeugen an die Flammen ran, weil es eben kaum Straßen und Wege gibt. Deswegen sind auch hier wieder Helikopter im Einsatz.
0: Aber immerhin, das Wetter kommt der Feuerwehr entgegen. Das ist doch schon mal was. Wir behalten die Waldbrände für euch im Blick. Danke, Sascha.
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0: Mit Alex Jakob. Schönen guten Tag. Immer mehr Betriebe im Gastgewerbe müssen aufgeben und gehen pleite. Die Zahl der Insolvenzen ist weiter hoch. Laut Deutschem Hotel- und Gaststättenverband Westfalen gibt es zwar keine aktuellen Zahlen an Insolvenzen für den Kreis Warendorf, aber allein die Insolvenzen machen die Krise nicht sichtbar, erklärt Lars Martin vom DEHOGA Westfalen.
1: Viele Betriebe reduzieren ihre Öffnungszeiten, verschieben Investitionen oder geben auf, ohne zuvor ein Insolvenzverfahren einzuleiten. Und gerade hier bei uns im ländlichen Raum geht damit häufig ein wichtiger sozialer Treffpunkt verloren.
0: Gründe für die Probleme der Gastronomie liegen unter anderem in steigenden Preisen und der sinkenden Nachfrage. Es war ein langer Einsatz, aber die Unterstützung hat sich gelohnt. Mehr als 100 Feuerwehrleute aus dem Kreis Warendorf haben im Sauerland bei der Bekämpfung eines Waldbrandes geholfen. Mike Mattes aus der Redaktion fasst zusammen.
2: Am Donnerstag geriet der Waldbrand bei Marsberg außer Kontrolle. Daher alarmierte die Bezirksregierung Münster die 5. Bereitschaft. Von Drensteinfurt aus rückten mehr als 130 Einsatzkräfte aus dem Kreis Warendorf und aus Münster in Richtung Sauerland aus. Ab Donnerstagabend halfen sie bei der Brandbekämpfung. Zweimal wurden die Kameraden von weiteren Kräften aus dem Kreis Warendorf abgelöst. Am Samstagvormittag ist der Einsatz dann beendet worden.
0: Die Waldbrandgefahr im Kreis Warendorf hat sich ebenfalls leicht entspannt. Für heute meldet die Messstation in Ostenfelde die Gefahrenstufe 2 von 5. Die Stadt Beckum hat die Anmeldung für die Pütt-Tage im September freigeschaltet. Damit können sich Interessierte für einen Stand auf den Flohmärkten anmelden. Auch in diesem Jahr wird es wieder einen Kinderflohmarkt und einen Trödelmarkt geben. Mehr Infos zur Anmeldung findet ihr auf unserer Homepage. Das Beckumer Stadtfest steigt vom 5. bis 7. September in der Beckumer Innenstadt. 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
3: Das Wetter.
4: Da ist eine dicke Wolkendecke über NRW und die bringt uns zumindest zeitweise auch Regen, endlich bis 23 Grad. Im Tagesverlauf dann wieder eher trocken, dann kommt auch mal die Sonne raus. Und morgen wie heute, viele Wolken, stellenweise Regen bis 23 Grad.
5: Hier ist Radio WRF für euch mit dem schnellsten Verkehrs- und Blitzerservice für die Region. Auf den Straßen ist weiter alles ruhig. Keine Meldungen aktuell, aber ihr habt Blitzer gesehen. Die stehen im Moment zwischen Ostwebern und Brok auf der L830. Geblitzt wird außerdem in Westkirchen auf der B475. In Warendorf steht was auf der Dr. Rau Allee, in Vorhelm auf der Dorfelder Straße. Zwei Gulaschkanonen gibt es ja dann auch noch. In Everswinkel die eine auf der L793, in Ennegerloh die andere auf der B475. An der Kreuzung zum Buddenbaum. Wenn ihr noch was seht unterwegs, dann ruft uns bitte weiter an, kostenlos auf der 0800 4x5 345. Gute Fahrt, kommt gut an.
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4: Einen wunderschönen Montagvormittag wünsche ich euch. Hätte ich auch nicht gedacht, dass ich mich mal über dicke Wolken und Regen freue, aber ist so, oder?

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0: Hallo zusammen. An diesem grauen Montag. Diesen Song hier, den kennt ihr vielleicht. New Religion ist es. Von Bibi Rexha. Mit dem Song geht sie gerade überall steil. Am Wochenende haben wir Bibi Rexha bei einem Auftritt hier in NRW getroffen und sie sagt, sie ist extrem happy oder war auch extrem happy, als sie erfahren hat, dass ihr Song New Religion in den deutschen Top 10 ist.
1: I feel amazing. It was so funny. I was driving from Düsseldorf and you know I had gotten the tweet saying, oh my gosh, Bibi, you just broke into the top 10 of the official charts here in Germany. And I was like, yes, Germany has taste.
0: Wir haben Geschmack, sagt sie. Ja, das stimmt. Und das Schöne an ihrem Song ist, er bringt uns zurück in die 90er und zwar auch Leute, die da noch gar nicht geboren waren.
1: I was talking to somebody recently, I think she was 21, and she was like, yeah, my friend told me this song was a very big song in the 90s. Can you tell me about it? I'm excited that I get to play them this song, but then they are also, I'm telling them to go back to the original.
0: Ja, Bibi Rexha erzählt, dass ihr ein 21-jähriges Mädel, also eine ihrer Fans, Fragen gestellt hat zu Insomnia von Faithless. Teile von Insomnia sind ja in New Religion zu hören. Das merkt ihr jetzt hier bei uns. Hier ist Bibi Rexha mit New Religion.
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1: Mit Thorsten Adolfs. Guten Tag. In Belgien kämpfen hunderte Einsatzkräfte weiter gegen den großen Waldbrand im Hohen Venn, nur wenige Kilometer von der deutschen Grenze entfernt. Die Flammen haben schon eine Fläche von rund 30 Quadratkilometern zerstört. Malte Albrecht aus dem News-Team. Aus Deutschland kommt weitere Unterstützung.
2: Genau, seit gestern sind ja unter anderem schon Feuerwehrleute aus der Städteregion Aachen vor Ort und helfen bei den Löscharbeiten. Jetzt unterstützt auch die Bundeswehr aus der Luft. Nach Angaben des Verteidigungsministeriums werden 2 Hubschrauber mit Löschwasserbehältern eingesetzt und das erstmal eine Woche lang. Auf deutscher Seite gibt es dagegen gerade etwas Entspannung. Regen und wenig Wind sorgen dafür, dass sich die Flammen nicht weiter in Richtung Monschau ausbreiten. Vorsorglich wurden Wiesen und Böschungen in der Nähe mit Wasser getränkt. Außerdem wurden ein paar Häuser evakuiert.
1: Auch in Hürtgenwald im Kreis Düren gibt es noch vereinzelt Glutnester und in anderen Teilen Deutschlands brennt es ebenfalls noch in den Wäldern.
2: Ja, und deshalb fordern Experten erneut, unsere Wälder umzubauen, also weg von reinen Nadelwäldern. Das geht aber nicht von heute auf morgen, das werde viele Jahre dauern, sagte Professor Lotze Kampen vom Potsdam-Institut für Klimafolgenforschung am Morgen im ZDF.
3: Wir brauchen mehr Mischwälder, die einfach resilienter, widerstandsfähiger gegenüber Trockenheit und Bränden sind. Es gibt ja schon länger Anpassungspläne, Anpassungsstrategien, um den Waldumbau voranzubringen.
2: Ähnlich sieht es der Präsident des Deutschen Forstwirtschaftsrates Haase. Er sagte außerdem, dass inzwischen auch in eher feuchten Gebieten so schwere Waldbrände auftreten, zeige, wie stark der Klimawandel voranschreite.
1: Dankeschön, Malte. Und jetzt weitere Themen in der Zusammenfassung. Bundesbauministerin Huberts verteidigt ihren Hitzeaktionsplan gegen Kritik. Das Papier aus ihrem Ministerium sieht unter anderem Änderungen im Bauplanungsrecht und den Schutz von Beschäftigten gegen extremen Temperaturen vor. Hitze sei längst eine soziale Frage, sagte sie der RP. Die EU will den Druck auf Moskau mit neuen Sanktionen weiter erhöhen. Sie sollen in den nächsten Monaten kommen. Das hat die Außenbeauftragte Kallas der Welt gesagt. Der Druck müsse verstärkt werden, bis Russland den Krieg beende, sagte Kallas. Die bisherigen Sanktionen hätten Russland mehr als 1 Billion Euro gekostet. In Dortmund wird wegen eines möglichen illegalen Autorennens ermittelt. Dort wurde ein 13-Jähriger beim Überqueren einer Straße angefahren und auf die Windschutzscheibe geschleudert. Bei ihm bestehe keine Lebensgefahr, heißt es. Mit Glück sei man an einer Vollkatastrophe vorbeigekommen, sagte ein Polizeisprecher. Im vergangenen Jahr waren in Deutschland 10% der 20- bis 24-Jährigen weder in einer Ausbildung noch in einem Job tätig. Das klingt erstmal nach viel, aber wenn wir über die Grenzen schauen, sieht die Lage anders aus. Der EU-Durchschnitt liegt mit fast 14% deutlich höher. Warum viele junge Leute in dieser Situation sind, steht im Nationalen Bildungsbericht. Demnach müssen sich viele um Angehörige kümmern, sind gesundheitlich eingeschränkt oder warten noch auf einen passenden Studien- oder Ausbildungsplatz. Besorgniserregend ist laut der Hans-Böckler-Stiftung, dass der Übergang von der Schule in den Job für einen wachsenden Teil der jungen Menschen schwieriger wird. Die Experten fordern deshalb von den Unternehmen, mehr gute Ausbildungsplätze zu schaffen. Soweit die Meldungen mit Thorsten Adolfs.
4: Das Wetter. Es kann heute stellenweise mal regnen, im Tagesverlauf dann aber wieder trockener. Da lockern die Wolken dann auch mal auf, bis 23 Grad. Morgen ähnlich warm wie heute. Auch hier viele Wolken und stellenweise Regen.
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6: Radio WAF ist hier mit dem schnellsten Verkehrs- und Blitzerservice für die Region. Keine Staus oder Störungen aktuell an diesem Montagvormittag, aber noch Blitzer. In Ennigerloh auf der B475 an der Kreuzung zum Buddenbaum steht die Gulaschkanone. Die zweite steht in Everswinkel auf der L793 und dort wird mobil geblitzt in Westkirchen auf der B475. Euch eine gute und sichere Fahrt. Stausblitzer kostenlos durchgeben unter der 0800 4x5 345.
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4: Einen schönen Montag für euch. Schön, dass ihr zuhört. Endlich ein bisschen Abkühlung bei uns im Land, oder? Und ein bisschen Regen gibt's auch. Wir nehmen, was wir kriegen können. Musikalisch starten wir jetzt hier mit den 80ern und You're the Voice von John Farnham. Und den Anfang macht der Sommerhit des Jahres, Shakira und Burna Boy mit Die Die. Und ich bin Laura Potting.

0: Hallo zusammen. KI im Netz, Fake-Videos, das alles kennen wir ja schon, aber es nimmt immer krassere Dimensionen an und betrifft jetzt auch viele Lokalpolitiker. Er soll zum Beispiel Sexpartys veranstaltet und seine Oma umgebracht haben. All diese Vorwürfe kursieren zum Beispiel über Erik Stehr auf verschiedenen Social-Media-Webseiten. Das Problem? Nichts davon stimmt. Erik Stehr ist Lokalpolitiker der Partei Die Linke und Kandidat bei den Landtagswahlen in Sachsen-Anhalt und er ist Opfer einer Fake-News-Kampagne im Netz geworden. Thorsten Ortmann hat mit ihm gesprochen.
1: Der Clip zeigt Privataufnahmen von Erik Stehr, versehen mit abstrusen Vorwürfen. Er habe Schulden, darum seine Oma vergiftet, um an ihr Erbe zu kommen. Er sei ein Psychopath und pornoabhängig. Erik Stehr ist schockiert, als er das Video zum ersten Mal sieht.
2: Am Anfang bin ich natürlich ein bisschen irritiert gewesen und geschockt, weil die Vorwürfe natürlich sehr, sehr krass sind und man dann auch nicht weiß, wie beeinflusst das diesen Wahlkampf.
1: Doch es tauchen immer mehr solcher Videos über Erik Stehr auf, verbreitet, um ihm persönlich zu schaden.
2: Einerseits, weil ich als queerer oder schwuler Politiker schon Werte vertrete, die vermeintlich Russland nicht ins Bild passen. Gleichzeitig habe ich einen aussichtsreichen Listenplatz.
1: Der Student und Nachwuchspolitiker ist nicht das einzige Opfer. Auch in Berlin, Mecklenburg-Vorpommern und Niedersachsen sind Lokalpolitiker betroffen. Rund 150 Videos kursieren im Netz. Mit der Desinformationskampagne

0: ermöglicht eben das Erzeugen von Inhalten, die es vorher gar nicht gab. Man kann viel mehr Inhalte verbreiten, man kann viel mehr Fake-Accounts ansetzen darauf und die das weiterverbreiten lassen.
1: Erik Stehr sieht die Kampagne gegen ihn mittlerweile gelassen. Negative Reaktionen habe es bislang nicht gegeben. Aber das Ausmaß der Fake News in sozialen Netzwerken findet er inzwischen sehr gefährlich.
2: Man sieht schon immer wieder, wie Algorithmen gerade auf TikTok oder Facebook sehr viele rechte Narrative und Beiträge in den eigenen Feed spülen. Das halte ich schon für gefährlich. Ja, es geht um eine aktive Wahlbeeinflussung.
3: Ja, immer mehr Lokalpolitiker werden Opfer von Fake-News-Kampagnen im Netz. Thorsten Ortmann war das mit den Infos. Danke dir.

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1: Mit Alex Jakob. Schönen guten Tag. Die Betriebe im Gastgewerbe im Kreis Warendorf und in Deutschland stehen weiter unter großem Druck. Bereits im vergangenen Jahr sind fast 3000 Betriebe insolvent gegangen. In diesem Jahr gibt es keine Trendumkehr. Laut Lars Martin vom Deutschen Hotel- und Gaststättenverband Westfalen bringe immerhin die Mehrwertsteuersenkung viel.
2: Ohne diese Entlastung wäre die Situation noch deutlich dramatischer. Man darf jetzt aber nicht erwarten, dass eine Steuersenkung innerhalb weniger Monate die Schäden aus 6 Krisenjahren von jetzt auf gleich beseitigt. Und die 7% sind auch kein Rabattprogramm für das Schnitzel, sondern helfen den Betrieben, gestiegene Personal-, Waren- und Energiekosten aufzufangen, Arbeitsplätze zu sichern und wieder investieren zu können.
1: Die Insolvenzen entwickeln sich oftmals über einen längeren Zeitraum, so Martin. Hauptursachen können teilweise mehrere Jahre zurückliegen. Für die Landwirtschaft steht eine schwierige Erntezeit an. Die lange Trockenphase hat den Anbauten stark zugesetzt. Das bestätigt auch Kartoffelbauer Burkhard Buhne aus Warendorf-Voren. Er geht davon aus, dass ein Viertel der Erträge wegbrechen wird. Das hat dann auch Auswirkungen.
3: Ich gehe davon aus, dass sie auf jeden Fall im Verhältnis zum letzten Jahr deutlich teurer werden, weil letztes Jahr hatten wir ja so eine Kartoffelschwemme mehr oder weniger. Und deswegen waren die auch verbillig und auch zu billig für den Produzenten, für den Landwirt. Also da konnten auch keine Deckungsbeiträge erzielt werden. In diesem Jahr wird sich drehen, definitiv. Die Anbaufläche ist zurückgegangen und spricht irgendwie, ich glaube, von ca. 11-12% Anbauflächenrückgang. Und dann werden die Erträge noch deutlich niedriger liegen.
1: Die Landwirte durften ihre Felder zwar bewässern, das konnte die Schäden aber nicht komplett abwenden, so Buhne weiter. Die Warendorfer Olympiasiegerin Julia Krajewski hat mit ihrer Mannschaft bei der Reitweltmeisterschaft in Aachen die Silbermedaille in der Vielseitigkeit gewonnen. Sie trug mit starken Leistungen zum Endergebnis bei und lobte hinterher die geschlossene Teamleistung. In der Einzelwertung lag sie nach der Dressur noch an der Spitze. Eine deutliche Zeitüberschreitung im Geländeritt warfen Krajewski in der Einzelwertung aber deutlich zurück. Einzelgold ging an ihren Teamkollegen Michael Jung. 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
0: Das Wetter.
4: Es kann heute immer mal wieder leicht regnen. Zum Nachmittag hin lockert es dann aber auch mal auf und es ist dann auch wieder trockener, bis 23 Grad. Morgen auch bis 23 Grad. Dazu kann es morgen auch immer mal wieder regnen.
1: Radio WAF ist hier mit dem schnellsten Verkehrs- und Blitzer-Service für die Region. Keine Staus oder Störungen aktuell an diesem Montagvormittag, aber noch Blitzer. In Ennigerloh auf der B475 an der Kreuzung zum Buddenbaum steht die Gulaschkanone. Die zweite steht in Everswinkel auf der L793 und dort wird mobil geblitzt in Westkirchen auf der B475. Euch eine gute und sichere Fahrt. Stausblitzer kostenlos durchgeben unter der 0800 4x5 345.
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4: Mopshündin Ginny Lou ist hässlichster Hund der Welt geworden. Ja, auch dafür bekommt man einen Preis. Die Hundebesitzerin bekommt dafür ein Preisgeld von 5000 Dollar. Online gibt es Fotos von dem Hund bzw. von der Hündin. Die hat so eine schief heraushängende Zunge, Glubschaugen und Falten im Gesicht. Ganz ehrlich, so sehe ich auch aus, wenn morgens um 5 der Wecker klingelt. Aber ich bekomme dafür keine Auszeichnung. Ich finde das ungerecht. Ich bin Laura Potting. Hallo zusammen.

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0: Hallo zusammen, ich hoffe, ihr seid gut aus dem Wochenende in die neue Woche gekommen. Vielleicht haben ja ein paar von euch auf einem Flohmarkt in der Nähe vorbeigeschaut. Flohmärkte haben ja so ihren ganz eigenen Charme, finde ich, ne? Comedian Hannes Höfer liebt die, hat einen Großteil seiner Kindheit auch da verbracht.
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2: Wer geht heute bitte noch auf den Flohmarkt? Du kannst doch mittlerweile überall deine gebrauchten und getragenen Klamotten loswerden. Kleinanzeigen, Vinted, Onlyfans. Ja. Wieso also auf den Sonntag warten, um da auf irgendeinem Parkplatz um 5 Uhr morgens deine Brocken aufzubauen? Während du auspackst, kommt dann schon der Trödeltrupp für Arme und leuchtet dir mit der Taschenlampe in den Kofferraum wie so Höhlenforscher. Meine Mama hat das alles durch. Die ist mit meiner Tante mindestens einmal früher losgezogen. Tapeziertisch ins Auto und dann wird alles vertickt, was sie in die Hände gekriegt haben. Kleidung, Spielzeug. Und ich bin immer noch der festen Überzeugung, unser zweiter Hund, der ist nicht einfach abgehauen. Vielleicht ist er über die Flohmarkttheke gegangen. Wer weiß. Auf jeden Fall gab es dafür immer so einen Eimer Haargel. Kennt ihr den noch? Hier diese riesigen Pötte grüner Schleim für einen strammen Zehner. Im Angebot gab es sogar 2 für 20. Unschlagbar. Und immer dran denken, auf dem Flohmarkt gilt, wer nicht falscht, der hat's verdient, beschissen zu werden.
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1: Mit Thorsten Adolfs. Guten Tag. Deutschland soll ein Sofortprogramm für besseren Hitzeschutz bekommen. Das schlagen die SPD-Minister in der Bundesregierung vor. An der Idee gibt es jetzt aber Kritik. Malte Albrecht aus dem Newsteam. Die Grünen werfen den Sozialdemokraten Scheinheiligkeit vor.
2: Genau, Grünen-Fraktionschefin Dröge hat im Deutschlandfunk gesagt, Finanzminister Klingbeil könnte auch jetzt schon mehr dafür tun, Städte und Gemeinden bei der Klimaanpassung zu unterstützen. Stattdessen kürze er aber gerade in dem Bereich. Das sei ein bisschen scheinheilig. Für Streit sorgt aber vor allem ein anderer Punkt. Die SPD will das Grundgesetz ändern, damit der Bund den Klima- und Hitzeschutz besser fördern kann. Da zieht die CDU nicht mit. Der Druck wächst aber, auch Umweltverbände fordern mehr Schutz vor den Folgen des Klimawandels. Die Kommunen seien nicht auf die extremen Auswirkungen des eskalierenden Klimawandels vorbereitet, sagte die Geschäftsführerin der Deutschen Umwelthilfe Metz dem RND.
1: Über wie viel Geld reden wir da? Wie viel brauchen die Kommunen zusätzlich?
2: Ja, da geht es um viel Geld, rund 8 Milliarden Euro pro Jahr. Diese Summe nennt der Hauptgeschäftsführer des Deutschen Städte- und Gemeindebundes Berghegger im Kölner Stadtanzeiger. Derzeit würden mit einzelnen Förderprogrammen kaum mehr als Strohfeuereffekte erzielt, sagte er. Deshalb ist auch er für eine Grundgesetzänderung. Ob die Bundesregierung darüber aber schon bei ihrer Klausur in der kommenden Woche spricht, ist fraglich. Bisher ist nämlich nicht geplant, Hitze, Dürre, Wassermangel und Klimaschutz dort zum Thema zu machen.
1: Vielen Dank, Malte. Und jetzt weitere Themen in der Zusammenfassung. Der riesige Waldbrand im Hohen Venn in Belgien ist noch nicht unter Kontrolle, er breitet sich aber auch nicht weiter aus. Gut sei, dass es zu regnen begonnen habe, heißt es von der Feuerwehr in Monschau. Außerdem sei es zurzeit verhältnismäßig windstill. Weitere Evakuierungen sind im Moment nicht geplant. Die Stimmung im Straßenverkehr wird immer aggressiver. Das ist das Ergebnis einer Langzeitstudie des Gesamtverbandes der Versicherungswirtschaft. Darin steht, dass sich jeder zweite Autofahrer sofort abreagieren muss, wenn er sich über andere ärgert. Die permanente Erreichbarkeit und Hektik sorge für zunehmenden Druck und eine kürzere Zündschnur, heißt es. Chinas Wirtschaft wächst langsamer als früher. Dort wird nach Angaben des Pekinger Statistikamtes mittlerweile auch weniger investiert. Gestützt wird die Konjunktur in der zweitgrößten Volkswirtschaft der Welt vor allem von den Exporten. Für Hobbys, Fitness, Haustiere oder Pauschalreisen geben die Bundesbürger im Schnitt jeden Monat 309 Euro aus. Das entspricht insgesamt fast einem Zehntel der gesamten monatlichen Ausgaben, sagt das Statistische Bundesamt. Den größten Anteil fressen die Ausgaben fürs Wohnen auf mit rund 36%. Wer mehr verdient, gibt auch deutlich mehr für die schönen Dinge im Leben aus. Bei Haushalten ab 5.000 Euro Einkommen liegt der Anteil bei über 10%. Spannend ist der Blick auf die Lebensform. Paare ohne Kinder stecken anteilig am meisten Geld in ihre Freizeit, dicht gefolgt von Familien, Alleinerziehenden und denjenigen, die alleine leben. Das waren die Nachrichten mit Thorsten Adolfs.
3: Das Wetter. Es regnet heute immer mal wieder. Im Tagesverlauf gibt es dann aber auch wieder mehr Auflockerungen. Da ist es dann auch wieder trockener bis 23 Grad. Morgen weiter viele Wolken, zeitweise Regen bis 23 Grad auch hier.
4: 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Alles ruhig auf den Straßen des Kreises Warendorf und drumherum, aber es wird noch geblitzt. Auf der L793 bei Everswinkel steht noch die Gulaschkanone. Außerdem wird geblitzt in Freckenhorst auf der Warendorfer Straße. Kommt gut an.
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3: Es gibt so Filme, die sind einfach, die sind einfach geil. Und die werden auch in 5000 Jahren noch großartig sein. Armageddon zum Beispiel, ein zutiefst unterschätzter Film. Ja, da hast du hast Bruce Willis, ja, dann hast du da Steve Buscemi und du hast Asteroiden und Raumschiffe und Weltrettung, mega. Alles daran ist einfach geil. Den Soundtrack zu dem Film, den gibt's jetzt hier bei uns. Hier sind Aerosmith mit I Don't Want to Miss a Thing und mein Name ist Laura Potting, hallo zusammen. 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

0: Diese unverkennbar rauchige Stimme, diese riesengroßen Powerballaden. Das war Bonnie Tyler, ja. Total Eclipse of the Heart, Holding Out for a Hero. Diese Songs haben wir ihr zu verdanken und noch viele, viele mehr. Bonnie Tyler ist ja Anfang Juli im Alter von 75 Jahren nach schwerer Krankheit gestorben und heute wird sie in ihrer Heimat Wales beigesetzt. Kollege Philipp Detlis ist für uns in Großbritannien. Philipp, bevor die Familie Bonnie Tyler heute im engsten Kreis beisetzt, können auch ihre Fans nochmal Abschied nehmen, ne?
1: Der öffentliche Abschied findet in der Kirche Swansea Minster statt, die auch als St. Mary's Church bekannt ist. Und weil drinnen nur begrenzt Platz ist, wird die Feier auch draußen auf Bildschirmen übertragen und als Livestream im Internet, kostenlos. Da kann man dann auch seine Kondolenzgrüße übermitteln und Geld für Stiftungen spenden, die Bonnie Tyler am Herzen lagen. Den Link gibt's auf der Website von Bonnie Tyler. Danach fährt der Trauerzug ein letztes Mal durch Skewen, das ist der Geburtsort von Bonnie Tyler. Und erst danach findet dann die Beisetzung im engsten Familienkreis statt.
0: Gerade in ihrer Heimat scheint die Anteilnahme besonders groß zu sein. Liegt das daran, dass die Menschen Bonnie Tyler trotz ihrer Weltkarriere immer noch als eine von ihnen sahen und sehen?
1: Absolut, das hört man auch immer wieder. Bonnie Tyler war ein Weltstar, aber sie blieb Wales immer eng verbunden. Sie hat mit ihrem Mann abwechselnd in Portugal an der Algarve und in ihrem Haus im Ort Mumbles in Wales gewohnt. Und da hat sie sich nicht abgeschottet, sondern ganz im Gegenteil, Weihnachtsfeiern für Einheimische geschmissen, dafür war sie bekannt. Und da hat sie auch einfach die Nachbarn eingeladen, nicht nur Promis. Viele Menschen kannten sie also wirklich persönlich und deshalb war es schon beim ersten Trauerzug am Samstag sehr emotional. Tränen, Applaus, Gesang, die Menschen trauern da wirklich um ihre Bonnie Tyler.
0: Eine absolute Musiklegende wird heute beigesetzt, Bonnie Tyler. Und hier ist sie jetzt bei uns mit Holding Out for a Hero.
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1: Mit Alex Jakob. Schönen guten Tag. Im Gastgewerbe ist die Lage weiterhin angespannt. Die Zahl der Insolvenzen ist in den vergangenen Jahren deutlich angestiegen. Und auch jetzt noch ist der Druck hoch, erklärt Lars Martin vom Deutschen Hotel- und Gaststättenverband Westfalen.
2: Von einer Entwarnung kann leider keine Rede sein. Im vergangenen Jahr mussten bundesweit 2.905 Gastronomiebetriebe Insolvenz anmelden. So viele wie seit 2011 nicht mehr. Und auch 2026 ist bislang keine Trendwende erkennbar. In Nordrhein-Westfalen gehört das Gastgewerbe weiterhin zu den Branchen mit dem höchsten Insolvenzrisiko. Die Talsohle ist also noch nicht durchschritten.
1: Steigende Kosten und sinkende Nachfrage sind die Hauptursachen. Die Verringerung des Mehrwertsteuersatzes auf 7% helfe zwar sehr gut, reiche aber allerdings in Summe unter den aktuellen Umständen nicht aus. Schon wieder gibt es einen Raubüberfall auf eine Tankstelle im Kreis Warendorf. Dank der Hilfe eines Kunden blieb es in Aalen gestern Abend allerdings beim Versuch. Zwei maskierte Täter hatten eine Tankstelle an der Hammerstraße aufgesucht. Einer wartete vor der Tür, der andere ging rein, bedrohte die Angestellte mit einem Messer und forderte Bargeld. Der Kunde griff sich einen Wischmopp und schrie den mutmaßlichen Räuber an. Daraufhin flüchtete er mit seinem Komplizen ohne Beute. Eine Täterbeschreibung findet ihr auf radio-wrf.de. Die deutsch-ukrainische Hilfe Drinsteinfurt bereitet gerade den nächsten Hilfstransport für die Ukraine vor. Sachspenden gibt es dafür bereits genug. Die Resonanz sei überwältigend, heißt es vom Verein. Die Sachspenden reichen für einen weiteren Hilfstransport. Allerdings fehle es dafür aktuell vor allem an Spendengeldern. Deshalb bittet die deutsch-ukrainische Hilfe Drinsteinfurt um Geldspenden. Egal welche Höhe, jeder Beitrag helfe dabei, die Menschen in der Ukraine zu unterstützen, heißt es weiter. 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
3: Das Wetter.
4: Da ist eine dicke Wolkendecke über NRW und die bringt uns zumindest zeitweise auch Regen, endlich bis 23 Grad. Im Tagesverlauf dann wieder eher trocken, dann kommt auch mal die Sonne raus. Und morgen wie heute, viele Wolken, stellenweise Regen bis 23 Grad.
5: 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Alles ruhig auf den Straßen des Kreises Warendorf und drumherum, aber es wird noch geblitzt. Auf der L793 bei Everswinkel steht noch die Gulaschkanone. Außerdem wird geblitzt in Freckenhorst auf der Warendorfer Straße. Kommt gut an.
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4: Da werkelst du so an neuen Abwasserleitungen herum und hast plötzlich Goldbarren in der Hand. So passiert in Belgien bei Bauarbeiten. Da haben sie Barren und Münzen für mehrere Millionen Euro gefunden durch Zufall. Jetzt wird gecheckt, wem das Zeug gehören könnte. Goldbarren gefunden bei Abwasserarbeiten. Also da ist dann quasi aus Scheiße wirklich Gold geworden, oder? Klasse, Laura Potting hier, hallo zusammen. Yeah.

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3: Ja, nee, ist klar.
4: Ihr habt es vielleicht mitgekriegt, das Wasser auf Mallorca ist so warm wie noch nie. 33 Grad, höchste gemessene Temperatur vor Mallorca. Ja, Klimawandel. Ja, richtig ist das alles nicht, da du nicht mehr zum Abkühlen ins Meer gehst, sondern zum Aufwärmen. Und für die Fische ist das auch ganz schlecht. Wenn die Dorade schon gegrillt aus dem Wasser kommt, dann ist doch das ganze Ökosystem im Wanken. Überhaupt, Dorade ist bald runter von der Karte, die gibt's bald gar nicht mehr. Wenn das so weitergeht, dann gibt's auf Mallorca nur noch Quallen und Algen. Ja, und Icke Hüftgold. Das hat Jürgen Drews alles nie gewollt. Ja, deshalb ist für nächstes Jahr Coolcation angesagt. Coolcation, also Urlaub im kühlen Norden. Ja, sicher! Mickey Krause, der ist clever, der wohnt schon seit Jahren auf Norderney. Und wenn die vom Bierkönig schlau sind, dann kaufen die jetzt schon mal ein Grundstück auf Helgoland. Ja, im Wattenmeer kriegt auch das Eimersaufen neues Level. Ja, von wegen Sangria. Schön mit Helgoländer Eiergrog, mit dem guten Hansen rum und Sahnehäubchen. Oh, da zeigt sich, was deine Leber wirklich noch so drauf hat. Und deine Magenwand. Ich sag nur, Sodbrennen ist auch ein Gefühl.
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1: Mit Lena Bauer, guten Tag. Während viele Feuerwehrleute weiter gegen die Waldbrände kämpfen, stellen sich Politik und Waldbesitzer die Frage, was machen wir, um die Wälder besser vor Bränden zu schützen? Ideen gibt es auf jeden Fall einige. Jannik Böke aus der Nachrichtenredaktion und das von vielen verschiedenen Stellen.
2: Und da ist alles dabei, von Prävention bis härterer Bestrafung. Der Deutsche Forstwirtschaftsrat zum Beispiel fordert einen Umbau des Waldes weg von reinen Nadelholzbeständen hin zu Mischwäldern. Allerdings werde das sicherlich noch ein Jahrzehnt dauern, heißt es. Die Grünen fordern eine bessere Unterstützung der Feuerwehr mit mehr Geld und mehr Personal. Und aus den Reihen der SPD kommt der Vorschlag, das Strafrecht zu verschärfen. Sowohl für absichtlich als auch fahrlässig verursachte Feuer. Aktuell liegt zum Beispiel für absichtlich gelegte Brände das Strafmaß zwischen 6 Monaten und 10 Jahren Haft. Bei Fahrlässigkeit ist auch eine Geldstrafe möglich.
1: Das sind ja jetzt alles Ideen für die Zukunft. Im Moment gilt es erstmal, die großen Feuer in Belgien und Deutschland zu löschen. Wie ist da der aktuelle Stand?
2: Also bei dem Feuer im Hohen Venn in Belgien ist die Lage weiter nicht unter Kontrolle, aber die Regenfälle helfen, um die Ausbreitung einzudämmen, heißt es. Außerdem sorgt der Wind im Moment dafür, dass sich das Feuer nicht weiter Richtung Deutschland ausbreitet. Im Hürtgenwald in der Eifel schaut das Ganze deutlich entspannter aus. Hier sind zahlreiche Glutnester noch ein Problem. Offene Flammen gibt es hier aber nicht mehr.
1: Danke, Jannik. Und damit jetzt der kurze Überblick über das, was noch wichtig ist. Eine von NATO-Kampfjets über Lettland abgeschossene Drohne ist wohl über Belarus in den Luftraum des EU-Landes eingeflogen. Davon geht das lettische Verteidigungsministerium Stand jetzt aus. Woher das unbemannte Flugobjekt aber genau kam, sei weiter unklar. Eurofighter hatten die Drohne am Freitag im Nordosten Lettlands vom Himmel geholt. Aktuell untersuchen demnach Experten Überreste des Flugobjekts. Trotz des Regens sinken die Pegelstände am Rhein vorerst weiter. Das sagt das Wasserstraßen- und Schifffahrtsamt Rhein. Für Düsseldorf rechnet es zum Beispiel für Dienstag früh mit einem weiteren Rückgang auf -4 cm. Das wären nochmal 3 cm weniger und ein neuer Negativrekord. Erst danach schätzt das Amt wieder mit einem Anstieg. Im Straßenverkehr ist es immer aggressiver. Das ist das Ergebnis einer Studie vom Gesamtverband der deutschen Versicherungswirtschaft GDV. Egal ob Drängeln, Ausbremsen oder Schimpfen, all das nehme zu. Nahezu alle ermittelten Werte für aggressives Verhalten haben sich demnach in den letzten Jahren nochmal deutlich verschlechtert. Immer mehr Menschen, die mit dem Auto unterwegs sind, räumten laut Studie eigenes Fehlverhalten ein. Gab 2023 noch gut jede dritte Person an, mal zu drängeln, sei es jetzt fast jede zweite. Der Verband Unfallforschung der Versicherer spricht sich deswegen für schärfere Kontrollen und Sanktionen aus. Denn Kontrollen durch die Polizei erleben die meisten de facto selten, sagt der Verband. Und das waren die Nachrichten mit Lena Bauer.
3: Das Wetter. Es kann heute stellenweise mal regnen, im Tagesverlauf dann aber wieder trockener. Da lockern die Wolken dann auch mal auf, bis 23 Grad. Morgen ähnlich warm wie heute. Auch hier viele Wolken und stellenweise Regen.
4: Und jetzt der schnellste Verkehrs- und Blitzerservice für uns im Kreis Warendorf. Es wird geblitzt an diesem Montagnachmittag in Aalen auf dem Vorhelmer Weg, in Westkirchen auf der Warendorfer Straße, in Freckenhorst auch dort auf der Warendorfer Straße und in Eberswinkel auf der L793. Staus und Blitzer könnt ihr mir gerne melden, kostenlos 0800 4x5 345.
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3: Hallo zusammen an diesem Montagmittag. Schön, dass ihr zuhört. Ich habe jetzt Linkin Park für euch mit The Emptiness Machine und danach wartet Phil Collins auf euch mit einem Song. Hat ihm 99 einen Oscar und einen Golden Globe beschert. Das Ding wurde in zig Sprachen übersetzt. Es gibt Versionen von Phil Collins selbst gesungen, in Deutsch, Französisch, Spanisch und Italienisch. Und dann wurde der Song auch noch von anderen Künstlern gesungen und übersetzt. Und zwar in Ungarisch, Norwegisch, Portugiesisch, Japanisch, Mandarin, Schwedisch und. You'll be in my heart. Hört ihr gleich aus dem Soundtrack von Tarzan. Und mein Name ist Laura Potting. Hallo zusammen.

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0: 5 mal 3 geteilt durch 18 gleich. Ich liebe dich für immer. Ein französischer Mathematikprofessor will jetzt eine Formel für die Liebe gefunden haben. Er versucht, Muster aufzudecken, die so unsere Beziehungen prägen, und versucht eben so herauszufinden oder vorauszusagen, ob eine Liebe hält oder nicht. So, natürlich fragen sich jetzt alle, wie sieht diese Formel aus? Ich umreiße sie mal grob. Also es gibt erstmal PT, das ist ein Faktor, wie sich die Liebe mit der Zeit verändert. Dann gibt es noch E, das bezieht sich auf den Gewöhnungseffekt bei Paaren, der kommt auch noch dazu. Dann gibt es G, das sind zufällige positive oder negative Ereignisse im Leben eines Paares, Beförderung, Geldmangel, Untreue und so weiter. Und dann fügt der Mathematiker noch die Art hinzu, wie Partner auf solche positiven und negativen Ereignisse reagieren. So, und wenn du das dann alles zusammenrechnest, dann kannst du sehen, wann sich ein Paar vielleicht eventuell vermutlich trennen wird. Also ich muss ja sagen, erstens, willst du das überhaupt wissen? Du gehst doch gar keine Beziehung mehr ein, wenn du vorher schon weißt, es wird nicht halten. Und zweitens ist mir das alles viel zu kompliziert. Das lässt Erinnerungen aufleben an diese Textaufgaben von früher in Mathe. Erinnert ihr euch noch? Weißt du, diese Aufgaben wie Lisa hat 2 Bananen, wenn am Mittwoch um 3:45 der Postbote 5-mal klingelt, welcher Esel hat dann die meisten Ohren? Ihr hört es, ich war super in Mathe.
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1: Ich bin Simone Rea. Schönen guten Tag. An der Hammerstraße in Aalen ist eine Tankstelle das Ziel von Räubern geworden. Allerdings blieb es am Sonntagabend beim versuchten Überfall, sagt die Polizei. Alex Jakob aus der Redaktion fasst für uns zusammen.
2: Weil ein Kunde im Verkaufsraum der Tankstelle war und entscheidend einschritt, flüchteten die Täter ohne Beute. Gegen kurz nach 21 Uhr betrat ein maskierter Mann die Aalener Tankstelle. Der zweite Maskierte wartete vor der Tür. Der mutmaßliche Räuber bedrohte die Kassiererin mit einem Messer und forderte Bargeld. Der Kunde griff sich einen Wischmopp und schrie den Maskierten an. Daraufhin machte er sich ohne Beute aus dem Staub.
1: Laut Polizei konnten die beiden Flüchtigen trotz unmittelbarer Fahndung zunächst nicht gefunden werden. Eine Täterbeschreibung findet ihr auf Radio via f.de. Steigende Kosten, weniger Gäste und weiter viele Insolvenzen. Die Lage in der Gastronomie im Kreis Warendorf und deutschlandweit bleibt angespannt. Trotz der Rückkehr zum ermäßigten Mehrwertsteuersatz gäbe es bislang keine Entspannung, sagte uns der Deutsche Hotel- und Gaststättenverband Westfalen auf Nachfrage. Schon im vergangenen Jahr sind fast 3000 Betriebe insolvent gegangen. Viele Betriebe hätten bereits über einen längeren Zeitraum wirtschaftliche Probleme, bevor es schließlich zur Insolvenz komme. Bei einem Küchenbrand in Oelde-Sünninghausen sind am Vormittag zwei Menschen verletzt worden. Eine 79-Jährige erlitt schwere Verbrennung und musste in eine Spezialklinik gebracht werden. Ein 80-Jähriger erlitt vermutlich eine Rauchgasvergiftung, sagt die Polizei. Auslöser war vermutlich ein Topf mit Öl auf dem Herd. Der Brand wurde gegen 10 Uhr an der Straße an der Brede in Sünninghausen gemeldet. Wie hoch der Schaden genau ist, steht noch nicht fest. Die Polizei ermittelt. 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
3: Das Wetter. Es kann heute immer mal wieder leicht regnen. Zum Nachmittag hin lockert es dann aber auch mal auf und es ist dann auch wieder trockener, bis 23 Grad. Morgen auch bis 23 Grad. Dazu kann es morgen auch immer mal wieder regnen.
4: Und jetzt der schnellste Verkehrs- und Blitzerservice für uns im Kreis Warendorf. Es wird geblitzt an diesem Montagnachmittag in Aalen auf dem Vorhelmer Weg, in Westkirchen auf der Warendorfer Straße, in Freckenhorst auch dort auf der Warendorfer Straße und in Everswinkel auf der L793. Staus und Blitzer könnt ihr mir gerne melden, kostenlos 0800 4x5 345.
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5: Hallo ihr Lieben, mein Name ist Laura Potting und hier warten musikalisch gleich für euch die Fugees. Mit einem richtig, richtig tollen Song, Ready or Not, habe ich euch in die Playlist gepackt. Und vorher gibt's noch Cooks und Purple Disco Machine. Auf die Ohren für euch mit Substitution. Einen schönen Tag euch!

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0: Hallo zusammen und wir schauen nochmal auf das Thema Waldbrände hier bei uns in NRW. Hier die Menschen in Monschau fiebern weiter, denn noch immer lodert ein Waldbrand direkt hinter der deutsch-belgischen Grenze, nur wenige Kilometer von Monschau entfernt. Wir haben mit Menschen gesprochen, die dort in der Nähe leben.
1: Tut mir auch für die Leute da leid, auch für die ganze Hohe-Fenn.
2: Es ist natürlich schon irgendwo ein Stück weit beängstigend.
3: Das macht schon ein bisschen Angst. Also gestern war bei uns auch der ganze Himmel ja orange eigentlich.
0: Ja, der Waldbrand im Naturschutzgebiet Hohe-Fenn ist der größte der belgischen Geschichte. Etwa 30 Bewohner aus Monschau waren am Sonntagabend evakuiert worden. Thorsten Ortmann hat die Lage für euch im Blick. Thorsten, es hat heute Morgen in Monschau geregnet. Hat das die Lage etwas entspannt?
4: Ja, leichter Regen, feuchte Luft, kein Wind. Das sind Bedingungen, die der Feuerwehr in die Hände spielen. Dazu bewegt sich die Feuerwand auf belgischer Seite aktuell nicht mehr auf die deutsche Grenze zu. In der Nacht waren erste Flammennester noch bis auf 300 Meter an den Ortsrand Monschaus herangerückt. 30 Menschen wurden vorsorglich evakuiert, denn zeitweise wurde befürchtet, dass der Wind auffrischt, sich zusätzlich auch noch ungünstig dreht und dann die Flammen weiter in Richtung Deutschland treiben könnte. Danach sieht es aber zum Glück nicht aus. Darum sind derzeit auch keine weiteren Evakuierungsmaßnahmen geplant.
0: Wie ist denn die Situation hinter der Grenze? Kriegt die Feuerwehr den Brand im Hohe-Fenn in den Griff?
4: Also Entwarnung kann man noch nicht geben, denn die Lage im Naturschutzgebiet Hohe-Fenn ist kompliziert. Eine Fläche von 4500 Fußballfeldern brennt. Und dabei handelt es sich zum großen Teil um ein ausgetrocknetes Moorgebiet. Und da kann sich das Feuer eben auch im Boden unbemerkt weiter ausbreiten, sagt Michael Nellissen von der Feuerwehr Monschau.
5: Die Glutnester sind tief im Boden drin und die werden wahrscheinlich auch wirklich aktiv behandelt werden müssen.
4: Das passiert aktuell auch. Auch deutsche Löschhubschrauber sind in Belgien im Einsatz. Auf Monschauer Seite hat man die ganze Nacht über die Wiesen zwischen dem Ort und der belgischen Grenze gewässert. Zusätzlich sind noch große Wassertanks in Stellung gebracht worden. Alles für den Fall, dass die Flammen vielleicht doch noch den Ort erreichen.
0: Danke dir, Thorsten. Also zumindest leichtes Aufatmen in Monschau. Im Moment gehen die Fachleute nicht davon aus, dass das Feuer auf deutsches Gebiet überspringt. Dazu hat der Regen die Lage etwas entspannt. Wir haben das aber weiter für euch im Blick.
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1: Mit Lena Bauer. Guten Tag. Selten war schlechtes Wetter so wichtig für die Natur wie aktuell. Mindestens bis Mittwoch kann es immer wieder, auch über längere Zeit in NRW, regnen. Und das nach Monaten der Dürre. Die mit der Trockenheit verbundenen Probleme sind damit aber nicht gelöst. Jannik Böke aus dem Nachrichtenteam mit einem Überblick.
2: Vor allem den Landwirten droht ein Desaster. Der Bauernverband geht von einer unterdurchschnittlichen Ernte aus, vor allem bei Weizen und Raps. Und die lange Hitze und Trockenheit wird wohl bis in den Herbst hinein zu spüren sein. Auch bei Kartoffeln, Gemüse und Zuckerrüben, die später geerntet werden, rechnen die Landwirte mit Ertragseinbußen. Das Waldbrandrisiko sinkt dagegen dank des Regens deutlich. Für morgen liegt der Waldbrandgefahrenindex fast überall in NRW bei Stufe 1 oder 2. Heißt, die Gefahr wird als gering oder sehr gering eingestuft. Und auch für die Binnenschiffer ist ein Silberstreif am Horizont zu sehen. Bis Mittwoch soll zum Beispiel in Köln der Rheinpegel von 46 auf 63 Zentimeter ansteigen. Das ist aber immer noch extrem niedrig.
1: Und damit zu weiteren Meldungen in Kürze. Die Zahl der Asylsuchenden, die freiwillig wieder Deutschland verlassen, ist gestiegen. Das hat das Bundesamt für Migration bestätigt. Es geht demnach um abgelehnte Migranten, die freiwillig über ein humanitäres Rückkehrförderprogramm in ihre Heimatländer zurückgekehrt sind. Die Zahl sei im ersten Halbjahr auf über 9.000 gestiegen. Zum Vergleich, im gleichen Zeitraum im vergangenen Jahr waren es fast 2.000 Menschen weniger. In Deutschland steigt die Zahl der jungen Menschen, die weder eine Ausbildung machen noch eine Beschäftigung haben. Das sagt das Statistische Bundesamt. Die Gründe, warum junge Menschen weder Job noch Ausbildungsplatz haben, seien unterschiedlich. Die große Mehrheit stand dem Arbeitsmarkt wohl nicht zur Verfügung. Die Stadt Köln macht zu wenig gegen Lärm an einem Treffpunkt zum Feiern. Es geht um den Brüsseler Platz in Köln. Sie muss deswegen jetzt ein Zwangsgeld von 5.000 Euro zahlen. Das hat das Oberverwaltungsgericht in NRW jetzt entschieden und damit eine Entscheidung vom Verwaltungsgericht der Stadt bestätigt. Das Geld geht an die Staatskasse. Was ist Vero? 2 Jahre nach dem Start der europäischen PayPal-Alternative ist der Dienst vielen Menschen weiter unbekannt. Nur knapp 4 von 10 Erwachsenen konnten in einer repräsentativen Umfrage richtig zuordnen, dass es ein Zahlungsdienst ist. Fast 1/3 der Befragten hat von Vero noch nie etwas gehört. Der Dienst ist ein Gemeinschaftsprojekt von Banken in Europa und Zahlungsdienstleistern. Mit ihm können EU-weit Zahlungen zum Beispiel an Freunde oder Bekannte getätigt werden, ohne dass Daten an zum Beispiel US-Konzerne fließen. Allerdings nehmen nicht alle Banken in Deutschland an Vero teil. Und das waren die Nachrichten mit Lena Bauer.
3: Und jetzt schauen wir aufs Wetter. Heute Nachmittag bleibt es meistens trocken bei uns im Kreis, aber weiterhin recht grau bei Werten zwischen 15 und maximal 17 Grad. Morgen grau-nass bei 18 Grad, übermorgen auch mal Sonnenschein bei dann Höchstwerten von maximal 21 Grad. Und jetzt der schnellste Verkehrs- und Blitzerservice für uns im Kreis Warendorf. Es wird geblitzt an diesem Montagnachmittag in Aalen auf dem Vorhelmer Weg, in Westkirchen auf der Warendorfer Straße, in Freckenhorst auch dort auf der Warendorfer Straße und in Eberswinkel auf der L793. Staus und Blitzer könnt ihr mir gerne melden, kostenlos 0800 4x5 345.
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3: Miley Cyrus und Flowers jetzt im besten Mix an diesem Montagnachmittag bei uns im Kreis. Ich bin bei euch. Mein Name ist Simon Panock. Hallo. We were good.

0: Viertel nach zwei ist es im schönsten Kreis der Welt, hier im Kreis Warendorf. Und Alisa Klinnert aus der Radio WF Morning Show kommt gerade ein bisschen nass auch mal ins Studio. Bist nass geworden, ne? Ja, man sieht es durchaus. Morgen früh gibt's die Radio WF Morning Show mit Alisa Klinnert von 6 bis 10. Und Alisa, bei dir gibt's ordentlich was zu gewinnen, ne?
1: Hallo Simon. Ja, genau. Morgen hau ich so ein bisschen was raus hier bei mir in der Morning Show. Es gibt Tickets für das Autocross Fellern. Das läuft ja dieses Wochenende. Ist eine richtig fette Nummer da in Fellern. 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Nicht nur deswegen, wegen mir natürlich auch, ne?
0: Ist ja, selbstverständlich. Also von 6 bis 10 Alisa Klinnert. Ich bin Simon Panok. Wünsche uns allen einen schönen Montagnachmittag.

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1: Ich bin Simone Rea. Schönen guten Tag. Die Feuerwehr ist am Vormittag gegen 10 Uhr zu einem Küchenbrand nach Sünninghausen ausgerückt. Auslöser war laut Polizei vermutlich ein Topf mit Öl auf dem Herd. Eine 79-Jährige wurde mit schweren Verbrennungen in eine Spezialklinik gebracht. Ein 80-Jähriger erlitt vermutlich eine Rauchgasvergiftung. Die Polizei ermittelt auch nach einem Kellerbrand in Warendorf am Samstagmorgen an der Lüninger Straße. Melanie Faulhaber aus der Redaktion hat die Infos für uns.
2: Ein Bewohner hat laut Polizei sein E-Auto über ein Verlängerungskabel und einen Transformator an eine 230-Volt-Steckdose in seinem Kellerraum geladen. Dabei ist es dann an der Steckdose zu einem Feuer gekommen. Ein Anwohner löschte den Brand. Die Feuerwehr musste noch nachlöschen und das Gebäude lüften. Dafür wurde das 11-Parteien-Haus am Samstagmorgens in Warendorf kurzzeitig geräumt.
1: Gegen den Bewohner wurde ein Ermittlungsverfahren eingeleitet. Die Höhe des Schadens des Kellerbrands am Samstagmorgen steht noch nicht fest. Endlich regnet es im Kreis Warendorf nach der langen Trockenphase. Die lang anhaltende Trockenheit hat den Anbauten der Landwirte in den vergangenen Wochen allerdings schon stark zugesetzt. Das bestätigt uns auch Kartoffelbauer Burkhard Buhne aus Warendorf-Voren.
3: Wir werden definitiv Erntausfälle haben. Also ich denke mal, dass sich das bei uns irgendwie so um die 25% irgendwo bewegen wird.
1: Dadurch befürchtet der Warendorfer auch, dass die Kartoffelpreise anziehen werden, auch weil es dieses Jahr weniger Anbaufläche geben würde. Die Polizei sucht nach zwei Männern, die am Sonntagabend versucht haben, eine Tankstelle an der Hammerstraße in Aalen zu überfallen. Ein Kunde hat den Überfall offenbar verhindert mit einem Wischmopp. Die maskierten Täter flüchteten daraufhin ohne Beute, sagt die Polizei. Der versuchte Überfall war gestern Abend um kurz nach 21 Uhr. Die Fahndung der Polizei blieb zunächst erfolglos. Jetzt hoffen die Ermittler auf Zeugen. 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
4: Und jetzt das Wetter für uns im Kreis. Heute Nachmittag bleibt es meistens trocken. Das heißt, hier und da kann es noch etwas nieseln. Dazu Werte zwischen 15 und 17 Grad. Morgen grau und nass bei maximal 18 Grad. Übermorgen kommt dann auch mehr und mehr die Sonne raus bei Höchstwerten um die 21 Grad. Und jetzt der schnellste Verkehrs- und Blitzerservice für uns im Kreis Warendorf. Es wird geblitzt in Everswinkel auf der L793, dann in Freckenhorst auf der Warendorfer Straße, in Westkirchen auf der Warendorfer Straße, in Aalen auf dem Vorhelmer Weg und in Aalen auf der Fritz-Reuter Straße. Dankeschön fürs Bescheid sagen. Staus und Blitzer könnt ihr uns jederzeit kostenlos melden. 0800 4x5 345.
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4: Am Montagnachmittag mit mir. Ich bin Simon Panock. Schön, dass ihr uns eingeschaltet habt. Heute übrigens am Internationalen Tag der schwarzen Katze. Oje, oje, so eine schwarze Katze gilt ja bei uns in Deutschland eher als Unglücksbringer, zumindest dann, wenn sie einfach mal den Weg streift. In vielen Kulturen ist das genau andersherum. Da ist die schwarze Katze ein absoluter Glücksbringer, wenn man eine auf der Straße entdeckt. Halten wir uns doch lieber an sowas, oder? Ich bin bei euch, wünsche einen schönen Montag, hallo.

0: Der graue Montagnachmittag hier bei uns im Kreis. Ihr hört euer Lieblingsradio. Ich bin Simon Pannock und er hier, er soll wilde Sexpartys veranstaltet haben und seine Oma auch noch umgebracht haben. Boah. Das klingt heftig, ne? All diese Vorwürfe kursieren derzeit über Erik Stehr auf verschiedenen Social-Media-Plattformen im Netz. Das Problem ist allerdings, und das ist auch die Wahrheit, all das stimmt gar nicht. Erik Stehr ist nämlich Lokalpolitiker der Partei Die Linke und Kandidat bei den Landtagswahlen in Sachsen-Anhalt. Er ist so ein typisches Opfer von Fake-News-Kampagnen im Netz. Thorsten Ortmann hat ihn getroffen und hat noch viel mehr erfahren.
1: Der Clip zeigt Privataufnahmen von Erik Stehr, versehen mit abstrusen Vorwürfen. Er habe Schulden, darum seine Oma vergiftet, um an ihr Erbe zu kommen. Er sei ein Psychopath und pornoabhängig. Erik Stehr ist schockiert, als er das Video zum ersten Mal sieht.
2: Am Anfang bin ich natürlich ein bisschen irritiert gewesen und geschockt, weil die Vorwürfe natürlich sehr, sehr krass sind und man dann auch nicht weiß, wie beeinflusst das diesen Wahlkampf.
1: Doch es tauchen immer mehr solcher Videos über Erik Stehr auf, verbreitet, um ihm persönlich zu schaden.
2: Einerseits, weil ich als queerer oder schwuler Politiker schon Werte vertrete, die vermeintlich Russland nicht ins Bild passen. Gleichzeitig habe ich einen aussichtsreichen Listenplatz.
1: Der Student und Nachwuchspolitiker ist nicht das einzige Opfer. Auch in Berlin, Mecklenburg-Vorpommern und Niedersachsen sind Lokalpolitiker betroffen. Rund 150 Videos kursieren im Netz. Mit der Desinformationskampagne namens Mitroschka will Russland Einfluss auf die bevorstehenden Landtagswahlen nehmen, sagt Caroline Schwarz, Expertin für Desinformation.
3: Man erhofft sich, Politiker zu schwächen, die sich solidarisch für die Ukraine einsetzen. Das sind aber eben auch Landespolitiker, die gerade betroffen sind, weil wir eben diese drei bevorstehenden Landtagswahlen haben.
1: Und durch KI werden solche Fake-Kampagnen immer erfolgreicher.
3: KI ermöglicht eben das Erzeugen von Inhalten, die es vorher gar nicht gab. Man kann viel mehr Inhalte verbreiten, man kann viel mehr Fake-Accounts ansetzen darauf und die das weiterverbreiten lassen.
1: Erik Stehr sieht die Kampagne gegen ihn mittlerweile gelassen. Negative Reaktionen habe es bislang nicht gegeben. Aber das Ausmaß der Fake News in sozialen Netzwerken findet er inzwischen sehr gefährlich.
2: Man sieht schon immer wieder, wie Algorithmen gerade auf TikTok oder Facebook sehr viele rechte Narrative und Beiträge in den eigenen Feed spülen. Das halte ich schon für gefährlich. Ja, es geht um eine aktive Wahlbeeinflussung.
0: Ja, das ist echt eine krasse Nummer, ne? Politiker werden immer häufiger Opfer von sogenannten Fake News. Gehört habt ihr das heute Nachmittag hier bei mir? Ich bin Simon Pannock. Hallo.

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1: Mit Lena Bauer. Guten Tag. Gehören Naturschutz und Klimaanpassung als Gemeinschaftsaufgaben in das Grundgesetz? Darüber ist in der Bundesregierung eine Diskussion gestartet. Die SPD hatte das Thema gestern mit einem ersten Vorstoß dazu aufgemacht. Jannik Böke aus dem News-Team hat dazu einen Überblick.
2: Die Gemeinschaftsaufgabe muss in der Verfassung verankert werden, sagen die SPD-geführten Ministerien. Die Kommunen könnten so leichter unterstützt werden, Grünflächen und Bäume zu sichern und Überflutungsrisiken planerisch zu begegnen, so zum Beispiel Bundesbauministerin Verena Huberts, SPD. Die Union reagiert auf den Vorstoß reserviert. Der Staatsminister im Kanzleramt, Philipp Amthor, meinte zum Beispiel, vor einer Diskussion über eine Verfassungsänderung sollte eine Diskussion über eine optimale Nutzung schon bestehender Handlungsmöglichkeiten stehen. Vize-Regierungssprecher Hille reagierte gelassener. Man spreche über den Vorschlag in der Koalition und die Bedeutung des Themas sei allen bewusst, so Hille. Darüber hinaus haben die SPD-Ministerien weitere Ideen und Forderungen vorgelegt, zum Beispiel einen nationalen Hitzeaktionsplan, Änderungen im Bauplanungsrecht und den Schutz von Beschäftigten gegen extreme Temperaturen.
1: Danke, Jannik, und damit zu weiteren Meldungen im Überblick. Die wechselhafte Wetterlage mit Regen sorgt für Entspannung im Waldbrandgebiet an der belgisch-deutschen Grenze. Das Feuer im Naturschutzgebiet dort war gestern auf 300 Meter an die Grenze zu Deutschland rangerückt. Deswegen mussten etwa 30 Menschen ihr Zuhause verlassen. Die Preise für Diesel und Benzin stabilisieren sich auf einem hohen Niveau. Das sagt der ADAC. Denn seit Freitag gab es bei den Preisen an den Tankstellen kaum noch Bewegung, so der Automobilclub. Bundesweit kostete demnach am Sonntag der Liter Super E10 im Schnitt etwa 2,16 Euro. Das seien etwa 6 Cent mehr als in der Woche davor. Regional gibt es laut ADAC deutliche Unterschiede. Hier mache sich auch das Rhein-Niedrigwasser bemerkbar. Behörden sind mit einer Razzia in Pakistan gegen internationalen Online-Betrug vorgegangen. Laut offiziellen Angaben gab es über 250 Festnahmen in einem sogenannten Online-Betrugszentrum. Kriminelle Banden nutzen solche Zentren, um auf illegale Weise, zum Beispiel durch Telefonbetrug oder Online-Glücksspiel, hohe Gewinne zu machen. Auf Kreta hat ein Geier auf einem Flugzeug für Probleme gesorgt. Die Flughafenfeuerwehr musste laut Medienberichten wegen des renitenten Geiers einschreiten. Der Greifvogel landete demnach auf einem Flügel des Flugzeugs und machte es sich dort bequem. Einsatzkräfte konnten ihn schließlich mit einer Jacke einfangen. Er sei jetzt zur weiteren Versorgung an ein naturhistorisches Museum übergeben. Vögel geraten immer wieder in die Triebwerke von Flugzeugen. Das hat in der Vergangenheit schon zu schweren Unfällen geführt. Erst im Juli war ein Teil eines Triebwerks einer Maschine abgebrochen und in den Rumpf eines Flugzeugs gekracht. Dabei ging eine Fensterscheibe kaputt und eine Person wurde fast aus dem Flugzeug gesogen. Bei einer Untersuchung wurden die Überreste eines Vogels gefunden. Daher ist man bei Vorfällen wie jetzt am Flughafen auf Kreta besonders vorsichtig. Und das waren die Nachrichten mit Lena Bauer.
3: Und jetzt schauen wir aufs Wetter. Heute Nachmittag bleibt es meistens trocken bei uns im Kreis, aber weiterhin recht grau bei Werten zwischen 15 und maximal 17 Grad. Morgen grau nass bei 18 Grad, übermorgen auch mal Sonnenschein bei dann Höchstwerten von maximal 21 Grad. Und jetzt der schnellste Verkehrs- und Blitzerservice für uns im Kreis Warendorf. Es wird geblitzt an diesem Montagnachmittag in Aalen auf dem Vorhelmer Weg, in Westkirchen auf der Warendorfer Straße, in Freckenhorst auch dort auf der Warendorfer Straße und in Eberswinkel auf der L793. Staus und Blitzer könnt ihr mir gerne melden, kostenlos 0800 4x5 345.
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3: Kurz nach drei ist es inzwischen an diesem doch sehr, sehr grauen Montagnachmittag. Ich bin bei euch. Mein Name ist Simon Panock. Hallo. Was?

0: Rein wettertechnisch sind wir heute Nachmittag eigentlich ganz gut unterwegs. Ne? Hier und da tröppelt es immer mal wieder. Es gibt keinen Sonnenschein, keine Hitze. Das ist zwar für uns mitten in den Sommerferien, naja, eher so ein bisschen suboptimal. Für die Wälder allerdings wirklich großartig. Die Waldbrandgefahr in Nordrhein-Westfalen steigt nämlich stetig. Und wir wollen jetzt einfach mal der Frage nachgehen, warum steigt die Waldbrandgefahr eigentlich fast täglich jetzt? José Nachyandi ist für uns im Landtagsstudio unterwegs. Du hast bei deiner Recherche festgestellt, dass die Waldbrandgefahr in Nordrhein-Westfalen in den vergangenen Jahren tatsächlich massiv gestiegen ist, ne?
1: Ja, es ereignen sich recht viele Waldbrände in NRW an jedem dritten Tag im Jahr. Das zeigt der Durchschnitt der vergangenen 6 Jahre laut Landesbetrieb Wald und Holz NRW. In den allermeisten Fällen sind es kleine Waldbrände, die schnell gelöscht werden können. Ungefähr 99% der Fälle entstehen durch Menschenhand, zum Beispiel durch weggeworfene Zigaretten oder durch wildes Grillen.
0: Ja, auch das hören wir immer wieder, unter anderem natürlich hier bei uns in unseren Nachrichten. NRW hat sich schon vor einigen Jahren gegen diese Waldbrände aufgestellt, vor allem weil die Wälder durch den Klimawandel immer trockener werden. Was wird denn jetzt zum Schutz konkret getan?
1: Ja, es gibt ein Waldbrandschutzkonzept in NRW, um Waldbrände zu verhindern, zu erkennen und besser bekämpfen zu können. Landesweit stehen zum Beispiel 2 sogenannte Firefighter zur Verfügung. Das sind geländegängige Fahrzeuge mit 10.000 Liter Tanks. Damit kann man auch in den Wald reinfahren. Seit 2 Jahren ist das Firewatch-System am Niederrhein aktiv. Das ist ein Pilotprojekt zur halbautomatischen Waldbrandüberwachung mit Kamerasystemen. Diese Sensoren erkennen Rauchentwicklungen schon in 20 Kilometern Entfernung.
0: Die Waldbrandgefahr hier bei uns in Nordrhein-Westfalen. Und welche Maßnahmen helfen können, habt ihr gehört mit Infos von José Nachyandi. Vielen Dank. Ich bin Simon Panock und wünsche euch einen schönen Montagnachmittag.
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1: Ich bin Simone Rea. Schönen guten Tag. Der größte Waldbrand der jüngeren belgischen Geschichte bleibt außer Kontrolle. Regenfälle sorgen jedoch dafür, dass sich das Feuer nicht weiter Richtung Monschau ausbreitet. Wenn Schiffe weniger laden können, steigen die Transportkosten auch am Bau. Private Bauherren könnten schon bald steigende Preise und Verzögerungen spüren. Der Druck auf die Branche wächst. Und jetzt die Meldungen für den Kreis Warendorf. Ein Schützenfest in Beckum-Roland ist am Wochenende aus dem Ruder gelaufen. Die Polizei musste mit vielen Einsatzkräften anrücken, um die Lage zu beruhigen. Am Vormittag hat sie Bilanz gezogen. Ine Artig aus der Redaktion fasst für uns zusammen.
2: Zunächst wurden in der Nacht zu Sonntag ein 27-Jähriger aus Kamen und ein 26-Jähriger Beckumer von Unbekannten mit Gläsern im Gesicht verletzt. Beide mussten ins Krankenhaus. Später gerieten rund 30 Menschen aneinander. Einige beleidigten und behinderten die Polizei. Eine junge Frau versuchte sogar, einen Beamten gegen den Kopf zu treten. Die Polizei nahm einen 20-Jährigen in Gewahrsam. Insgesamt laufen 8 Ermittlungsverfahren.
1: Endlich regnet es im Kreis Warendorf. Nach der langen Trockenphase für viele Landwirte kommt der Regen etwas spät. Die lang anhaltende Trockenheit hat den Anbauten der Landwirte in den vergangenen Wochen schon stark zugesetzt. Das bestätigt uns im Radio-WRF-Gespräch auch Kartoffelbauer Burkhard Buhne aus Warendorf-Voren. Er rechnet damit, dass rund ein Viertel seiner Ernte wegbrechen wird. Was das für uns bedeutet, das hört ihr gleich hier bei Radio-WRF am Nachmittag in einer Viertelstunde bei Simon Pass. Bei den Reitweltmeisterschaften in Aachen ist aktuell Halbzeit und die erste Woche war für die deutschen Reiter sehr erfolgreich. Die Dressurreiter gewinnen Team Gold, das Vielseitigkeitsteam Silber und sogar Einzelgold. Und auch die Voltigierer sichern sich 7 Medaillen, darunter 3 goldene. Vorstandsvorsitzender von Pferdesport Deutschland in Warendorf, Dennis Peiler, zeigt sich sehr zufrieden.
3: Wir haben tollen Sport gesehen mit überragenden Leistungen. Insgesamt 12 Medaillen, darunter 5 Gold, 2 Silber und 5 Bronzemedaillen. Das war sehr, sehr gut. Die Ränge sind voll. Die Menschen sind begeistert. Wir erleben ganz, ganz viele Emotionen und hoffen sehr, dass wir das Pferdemärchen in Woche 2 fortschreiben können.
1: Die Wettbewerbe der Springreiter von Bundestrainer Otto Becker aus Albersloh starten übermorgen am Mittwoch. 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
4: Und jetzt das Wetter für uns im Kreis. Heute Nachmittag bleibt es meistens trocken. Das heißt, hier und da kann es noch etwas nieseln. Dazu Werte zwischen 15 und 17 Grad. Morgen grau und nass bei maximal 18 Grad. Übermorgen kommt dann auch mehr und mehr die Sonne raus bei Höchstwerten um die 21 Grad. Und jetzt der schnellste Verkehrs- und Blitzerservice für uns im Kreis Warendorf. Es wird geblitzt in Everswinkel auf der L793, dann in Freckenhorst auf der Warendorfer Straße, in Westkirchen auf der Warendorfer Straße, in Aalen auf dem Vorhelmer Weg und in Aalen auf der Fritz-Reuter Straße. Dankeschön fürs Bescheid sagen. Staus und Blitzer könnt ihr uns jederzeit kostenlos melden. 0800 4x5 345.
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4: Einen schönen Montag wünsche ich euch. Die ganz, ganz große Hitze ist jetzt ja erstmal durch. Und so kommen auch allmählich jetzt die Schäden zum Vorschein. Die Kartoffelbauern klagen zum Beispiel über viel zu heiße Tage in den letzten Wochen. Mehr dazu gleich hier bei mir. Ich bin Simon Panock. Hallo.

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0: Heute Nachmittag heißt es erst einmal durchatmen und vor allem auch bitteschön durchlüften. Die ganz große Hitze hier bei uns im Kreis ist ja jetzt erst einmal durch. Aber während wir uns über diese doch sehr angenehmen Temperaturen heute Nachmittag freuen können, zeigt sich auf unseren Feldern ein ganz, ganz anderes Bild. Vor allem bei den Kartoffelbauern. Auch Burkhard Buhne kann davon ein ganz, ganz großes Lied singen. Er ist seit vielen, vielen Jahren als Kartoffelbauer fleißig unterwegs und stellt in diesen Tagen fest, dass die Ernte wohl alles andere als wirklich erfreulich ausfallen wird. Er rechnet aktuell mit einem Ernteausfall von etwa 25%. Und das wiederum hat auch für uns Verbraucher einige Folgen.
1: Ich gehe davon aus, dass sie auf jeden Fall im Verhältnis zum letzten Jahr deutlich teurer werden, weil letztes Jahr hatten wir ja so eine Kartoffelschwemme mehr oder weniger. Und die Erträge waren extrem gut. Deswegen hatten die Schwämme der Kartoffeln ja auch gebildet und deswegen waren die auch billig und auch zu billig für den Produzenten, für den Landwirt. Also da konnten auch keine Deckungsbeiträge erzielt werden. In diesem Jahr wird sich drehen, definitiv. Die Anbaufläche ist zurückgegangen und spricht irgendwie, ich glaube, von ca. 11-12% Anbauflächenrückgang und dann werden die Erträge noch deutlich niedriger liegen.
0: Ja, also Prost Mahlzeit für alle Kartoffelliebhaber bei uns im Kreis. Die Kartoffel wird höchstwahrscheinlich in den nächsten Monaten doch deutlich im Preis und spürbar steigen. Denn der Ernteausfall liegt vermutlich bei etwa 25%. So hat es gerade Kartoffelbauer Burkhard Buhne uns hier heute Nachmittag erklärt. Dankeschön.

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1: Mit Lena Bauer. Guten Tag. Rund 500 Einsatzkräfte, mehr als 120 Fahrzeuge, Hubschrauber und Löschflugzeuge. Der Brand im Hohen Venn ist weiter nicht unter Kontrolle. Auch die Evakuierung für Teile Monschaus bleibt vorerst bestehen. Es gibt aber auch Gründe für vorsichtigen Optimismus. Auf deutscher Seite hat sich die Lage stabilisiert. Jannik Böke aus dem Nachrichtenteam. Vor allem das Wetter lässt hoffen.
2: Ja, es hat ja auch schon heute ein wenig geregnet, auch in der Waldbrandregion. Das ist erstmal nur der berühmte Tropfen auf den heißen Stein. Aber die kommenden Tage soll es immer wieder Niederschlag geben und das unterstützt natürlich die Löscharbeiten der Feuerwehr und reduziert das Risiko für neue Brände in den anderen Wäldern.
1: Der Waldbrandgefahrenindex sinkt also. Dafür ist das Feuer in Belgien besonders kompliziert zu löschen.
2: Ja, das Tückische, der Boden im Hohen Venn besteht aus Torf und der hat die unangenehme Eigenschaft, dass schweres Gerät nicht überall nah ans Feuer manövriert werden kann. Und das Feuer kann sich im Torfboden meterweit unter der Oberfläche fortbewegen und woanders wieder nach oben durchbrechen. Die Monschauer Feuerwehr geht entsprechend von einem wochenlangen Einsatz aus.
1: Immerhin hat es wohl bei den Löscharbeiten laut dem belgischen Rundfunk bisher nur 2 leicht Verletzte gegeben. Eine Person habe sich am Rücken verletzt, die andere am Knöchel. Und damit schauen wir jetzt auf weitere Meldungen im Überblick. Trotz Regen gibt es erstmal weiter sinkende Pegelstände am Rhein. Davon geht das Wasserstraßen- und Schifffahrtsamt Rhein aus. Für Düsseldorf rechnet es am Dienstagmorgen beispielsweise mit einem Rückgang auf -4 cm. Das wären nochmal 3 cm weniger. Erst danach würden die Pegel wieder steigen. Die Zahl der Bundeswehrsoldaten ist auf dem höchsten Stand seit 13 Jahren. Das hat das Bundesverteidigungsministerium mitgeteilt. Zum Stichtag habe es rund 187.000 Männer und Frauen in der Truppe gegeben. Das entspreche etwa 2% mehr im Vergleich zum Vorjahr. Der Ton im Straßenverkehr ist immer aggressiver. Das sagt der Gesamtverband der deutschen Versicherungswirtschaft mit Blick auf eine Studie. Ob Drängeln, Ausbremsen oder Schimpfen, alle Werte rund ums aggressive Verhalten im Straßenverkehr haben sich demnach verschlechtert. Zum Beispiel gab 2023 noch gut jede dritte Person an, mal zu drängeln. Inzwischen sei es fast jede zweite Person. Fans haben heute Abschied von Sängerin Bonnie Tyler genommen. In einer Kirche in ihrem Heimatort in Wales gab es eine Trauerfeier rund um die verstorbene Rocksängerin. Vor Ort dabei waren Familie und Freunde. Fans konnten draußen außerhalb der Kirche und digital dabei sein. Die Feier wurde auf Leinwänden und im Internet übertragen. Vor der Kirche in ihrem Heimatort versammelten sich über 1000 Menschen. Schon in den letzten Tagen waren viele Fans angereist, um sich von der verstorbenen Sängerin zu verabschieden. Bonnie Tyler war am 8. Juli im Alter von 75 Jahren verstorben. Bekannt war die Sängerin für Songs wie It's a Heartache und Total Eclipse of the Heart. Und das waren die Nachrichten mit Lena Bauer.
3: Und jetzt der Blick aufs Wetter. Aktuell messen wir Temperaturen zwischen 15 und 17 Grad. Dazu ist es meistens grau da draußen. Ganz vereinzelt kann es auch noch etwas tröppeln. Heute Abend kommt dann mal kurz die Sonne raus. In der Nacht wieder mehr Wolken und Werte zwischen 15 und 12 Grad. Morgen das Wetter grau und nass bei 18 Grad. Übermorgen auch mal etwas Sonne bei Höchstwerten um die 21 Grad. Und jetzt der schnellste Verkehrs- und Blitzerservice für uns im Kreis Warendorf. Es wird geblitzt in Everswinkel auf der L793, dann in Westkirchen auf der Warendorfer Straße und in Aalen auf dem Vorhelmer Weg. Staus und Blitzer könnt ihr mir gerne melden, kostenlos 0800 4x5 345.
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3: Das hier ist der Montagnachmittag, der graue Montagnachmittag bei uns im Kreis mit eurem Lieblingsradio und auch mit mir. Ich bin Simon Panock. Hallo zusammen.

0: Grau und ungemütlich ist es heute Nachmittag bei uns im Kreis und wie ich ja selber gerade feststellen musste, es ist auch recht frisch geworden. Ne? Ich stehe hier gerade mit T-Shirt und denke mir, naja, so ein leichter Pulli hätte es auch getan. Atze Schröder denkt währenddessen an seine Lieblingsinsel, an Mallorca und hat da echte Sorgen.
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2: Ja, nee, ist klar.
3: Ihr habt es vielleicht mitgekriegt, das Wasser auf Mallorca ist so warm wie noch nie. 33 Grad, höchste gemessene Temperatur vor Mallorca. Ja, Klimawandel. Ja, richtig ist das alles nicht, da du nicht mehr zum Abkühlen ins Meer gehst, sondern zum Aufwärmen. Und für die Fische ist das auch ganz schlecht. Wenn die Dorade schon gegrillt aus dem Wasser kommt, dann ist doch das ganze Ökosystem im Wanken. Überhaupt, Dorade ist bald runter von der Karte, die gibt's bald gar nicht mehr. Wenn das so weitergeht, dann gibt's auf Mallorca nur noch Quallen und Algen. Ja, und Icke Hüftgold. Das hat Jürgen Drews alles nie gewollt. Ja, deshalb ist für nächstes Jahr Coolcation angesagt. Coolcation, also Urlaub im kühlen Norden. Ja, sicher! Mickey Krause, der ist clever, der wohnt schon seit Jahren auf Norderney. Und wenn die vom Bierkönig schlau sind, dann kaufen die jetzt schon mal ein Grundstück auf Helgoland. Ja, im Wattenmeer kriegt auch das Eimersaufen neues Level. Ja, von wegen Sangria. Schön mit Helgoländer Eiergrog, mit dem guten Hansen rum und Sahnehäubchen. Oh, da zeigt sich, was deine Leber wirklich noch so drauf hat. Und deine Magenwand. Ich sag nur, Sodbrennen ist auch ein Gefühl.
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1: Ich bin Simone Rea. Schönen guten Tag. Das Feuer aus Belgien rückt nicht weiter Richtung Monschau in der Eifel vor, unter anderem dank der einsetzenden Regenfälle. Von Normalität ist man aber dennoch weit weg. Das Bangen bleibt. Jeder zweite Autofahrer verhält sich aggressiv im Straßenverkehr, wenn es ihm zu langsam geht. Das zeigt eine Langzeitstudie des Gesamtverbandes der deutschen Versicherungswirtschaft. Und jetzt die Meldungen für den Kreis Warendorf. Beim Schützenfest in Beckum-Roland sind in der Nacht zu Sonntag rund 30 Menschen aneinander geraten. Die Polizei musste mit mehreren Einsatzkräften eingreifen, um die Lage zu beruhigen, hieß es heute in der Bilanz. Demnach beleidigten und behinderten außerdem einige die Einsatzkräfte. Eine junge Frau versuchte sogar, einen Polizisten gegen den Kopf zu treten. Insgesamt hat die Polizei 8 Ermittlungsverfahren eingeleitet. In einigen Fällen sind die Tatverdächtigen noch unbekannt. Immer mehr Betriebe im Gastgewerbe müssen aufgeben und gehen pleite. Die Zahl der Insolvenzen ist weiter hoch. Trotz der Rückkehr zum ermäßigten Mehrwertsteuersatz gäbe es bislang keine Entspannung, sagte uns Lars Martin vom DEHOGA Westfalen. Aktuelle Zahlen an Insolvenzen für den Kreis Warendorf gäbe es nicht, aber allein die Insolvenzen machen die Krise nicht sichtbar.
2: Viele Betriebe reduzieren ihre Öffnungszeiten, verschieben Investitionen oder geben auf, ohne zuvor ein Insolvenzverfahren einzuleiten. Und gerade hier bei uns im ländlichen Raum geht damit häufig ein wichtiger sozialer Treffpunkt verloren.
1: Gründe für die Probleme der Gastronomie liegen unter anderem in steigenden Preisen und der sinkenden Nachfrage. Die Polizei sucht nach 2 Männern, die am Sonntagabend versucht haben, eine Tankstelle an der Hammerstraße in Aalen zu überfallen. Alex Jakob aus der Redaktion fasst für uns zusammen.
3: Weil ein Kunde im Verkaufsraum der Tankstelle war und entscheidend einschritt, flüchteten die Täter ohne Beute. Gegen kurz nach 21 Uhr betrat ein maskierter Mann die Aalener Tankstelle. Der zweite Maskierte wartete vor der Tür. Der mutmaßliche Räuber bedrohte die Kassiererin mit einem Messer und forderte Bargeld. Der Kunde griff sich einen Wischmopp und schrie den Maskierten an. Daraufhin machte er sich ohne Beute aus dem Staub.
1: Eine Täterbeschreibung findet ihr auf unserer Homepage. 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
4: Aktuell messen wir zwischen 15 und 17 Grad bei uns im Kreis. Dazu ist es meistens grau. Ganz vereinzelt können auch mal ein paar Tropfen Regen runterkommen. Heute Abend kann dann auch mal kurz die Sonne vorbeischauen. In der Nacht wieder mehr Wolken und Werte zwischen 15 und 12 Grad. Morgen das Wetter am Dienstag grau und nass bei 18 Grad. Übermorgen auch mal etwas Sonne bei dann höchstens 21 Grad. Und jetzt schauen wir auf die Straßen. Der schnellste Verkehrs- und Blitzerservice für uns im Kreis Warendorf. Geblitzt wird in Aalen auf dem Vorhelmer Weg, in Westkirchen auf der Warendorfer Straße und in Everswinkel auf der L793. Staus und Blitzer könnt ihr mir gerne fix melden. Kostenlos 0800 4x5 345.
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4: Das hier ist der Montag mit uns und was eigentlich so termintechnisch noch ansteht, das checken wir gleich. Wir blicken in unseren Veranstaltungskalender hinein. Den findet ihr auch jederzeit, also auch jetzt schon, online bei uns im Netz. Ich bin Simon Panock, wünsche einen schönen Nachmittag. Hallo.

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0: Inzwischen ist es 16:45 bei uns im schönen Kreis Warendorf.
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0: Ja, so sieht's aus. Da checken wir mal, was heute eigentlich noch so geht. In Warendorf, da läuft ja seit Stunden der große Haupttag beim Schützenfest der Bürgerschützen. Heute Abend wird der neue König fleißig gefeiert und dazu steigt dann noch der große Festball. Da seid ihr also alle herzlich zu eingeladen. Und wenn ihr heute schon in Warendorf unterwegs seid, schaut auch gerne mal ruhig auf der Kirmes vorbei. Da ist heute Familientag angesagt. Das wiederum bedeutet, viele Fahrgeschäfte haben besonders günstige Angebote für eine Fahrt rückwärts oder auch gerne eine Fahrt vorwärts. Morgen gibt es zum Abschluss der Kirmes in Warendorf noch das große Höhenfeuerwerk. Und noch mehr Veranstaltungstipps für uns im Kreis gibt es jederzeit online zum Nachlesen auf radiowaf.de.
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0: Ich bin Simon Panock und wünsche einen schönen Montagnachmittag. Hallo.

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2: Mit Lena Bauer. Guten Tag. Drängeln, pöbeln, schneiden. Immer mehr Menschen, die mit dem Auto unterwegs sind, machen genau das. Sie fahren rücksichtsloser. Und das ist kein Gefühl. Denn zu diesem Ergebnis kommt auch eine aktuelle Untersuchung der Unfallforschung der Versicherer, UDV. Demnach hat die Aggressivität im Straßenverkehr zugenommen. Jannik Böke aus der Nachrichtenredaktion und das in eigentlich allen Fahrsituationen.
3: Ja, schauen wir uns doch mal ein paar Beispiele an. In der Studie vor 3 Jahren haben in der Umfrage 39% angegeben, dass sie ab und an mal drängeln. Jetzt liegt der Wert bei 47%. Und dieser Trend, der lässt sich nicht nur hier beobachten. Ein knappes Drittel schert zum Beispiel gelegentlich so dicht ein, dass andere bremsen müssen. Und fast jeder 10. Autofahrer gab an, beim Überholen kaum Rücksicht auf Fahrradfahrer zu nehmen.
2: Und woran liegt es denn, dass so viele von uns immer häufiger die Beherrschung am Steuer verlieren?
3: Also die Forscher sagen, der Straßenverkehr ist ein Abbild der Gesellschaft und immer mehr von uns verhalten sich immer häufiger aggressiv. Das zeigt sich zum Beispiel auch an der steigenden Zahl an Übergriffen, etwa auf Rettungskräfte. Die Forscher nennen als weiteren Grund aber auch die Infrastruktur. Beispiel, immer mehr Radfahrer seien auf zu engen Radwegen unterwegs, so die Leiterin des UDV. Entsprechend steigt hier das Konfliktpotenzial. Deshalb fordern die Unfallforscher Konzepte gegen aggressives Verhalten im immer dichter werdenden Straßenverkehr.
2: Danke dir, Jannik, für die Infos und damit schauen wir jetzt kurz auf die weiteren Themen im Überblick. Die Zahl der Tage mit hoher Waldbrandgefahr steigt. Über die letzten 2 bis 3 Jahrzehnte gab es laut dem Deutschen Wetterdienst einen deutlichen Anstieg der Tage mit Gefahrenstufe 4, also hoher Gefahr. Zu den Ursachen gehören demnach hohe Temperaturen mit dementsprechend höherer Verdunstung, längere Trockenheit und weniger Regen. Aktuell sinkt zum Beispiel die Brandgefahr im Waldbrandgebiet bei Monschau hypothetisch, so der Wetterdienst. Der Regen der letzten 24 Stunden und der für die nächsten Tage angesagte Regen habe dafür gesorgt. Das löse aber das Problem der extrem trockenen Böden nicht. Wir reisen anders. Die Menschen in Deutschland machen weniger Trips ins Ausland und verzichten auch eher auf mehrtägige Reisen. Das hat das Statistische Bundesamt so ausgewertet. Die Zahl der Inlandsreisen hat laut der Auswertung zugelegt. Rund 8% weniger Reisen gingen demnach im Vergleich zum Vorjahr ins Ausland. Die Gesamtzahl aller Reisen sei leicht zurückgegangen, um etwa 1%. Eine 22 Tonnen LKW-Ladung Melonen hat in Niedersachsen unfreiwillig die Fahrbahn gewechselt. Laut Polizei Oldenburg kam ein 52-jähriger Lastwagenfahrer in der Nähe von Oldenburg von der Straße ab. In einer langgezogenen Linkskurve prallte der Laster gegen einen Baum. Dabei sind laut Polizei Führerhaus und Ladebordwand zu Schaden gekommen. Und die 22 Tonnen Melonen sind auf der Straße gelandet. Bei der Unfallaufnahme kam dann noch heraus, der Fahrer hat rund 4,1 Promille Alkohol im Atem. Gegen ihn wird jetzt wegen Gefährdung des Straßenverkehrs ermittelt. Und das waren die Nachrichten mit Lena Bauer.
4: Und jetzt der Blick aufs Wetter. Aktuell messen wir Temperaturen zwischen 15 und 17 Grad. Dazu ist es meistens grau da draußen. Ganz vereinzelt kann es auch noch etwas tröppeln. Heute Abend kommt dann mal kurz die Sonne raus. In der Nacht wieder mehr Wolken und Werte zwischen 15 und 12 Grad. Morgen das Wetter grau und nass bei 18 Grad. Übermorgen auch mal etwas Sonne bei Höchstwerten um die 21 Grad. Und jetzt der schnellste Verkehrs- und Blitzer-Service für uns im Kreis Warendorf. Es wird geblitzt in Everswinkel auf der L793, dann in Westkirchen auf der Warendorfer Straße und in Aalen auf dem Vorhelmer Weg. Staus und Blitzer könnt ihr mir gerne melden, kostenlos 0800 4x5 345.
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4: Mit Leonie und Don't Worry geht es in Richtung Feierabend. Zumindest dann, wenn ihr nicht in den Sommerferien und im Sommerurlaub stecken solltet. Ich begleite euch. Mein Name ist Simon Panock. Hallo.

0: Viertel nach fünf bei uns im Kreis Warendorf zwischen Aalen und Sassenberg. Da blicken wir jetzt mal auf die Wirtschaft.
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0: Heute Nachmittag mit Alexander Sparding, Vermögensbetreuer im Private Banking der Sparkasse Münsterland Ost. Herr Sparding, zum Start der neuen Woche schauen wir jetzt erstmal auf den heimischen Markt. Wie hat sich der DAX denn heute am Montag entwickelt?
2: Ja, im Einzelwertbereich ist am oberen Ende der Tabelle der Rüstungskonzern Rheinmetall, Siemens Energy und die Deutsche Börse zu finden. Rheinmetall vermeldete heute eine Bestellung der deutschen Bundeswehr für mobile Rettungsstationen in einem Auftragsvolumen von über 500 Millionen Euro. Heutige Tagesverlierer sind die Papiere von Zalando, Adidas und die Henkel Vorzugsaktie.
0: Welche Einzelwerte sind denn heute besonders im Fokus der Anleger?
2: Wir schauen einmal auf den Rohstoffmarkt, genauer gesagt auf den Goldpreis. Der Preis des Edelmetalls zieht wieder an. Seit dem Jahrestief liegt hier ein Plus von rund 11% vor. Heute verbucht der Goldpreis weiterhin ein kleines Plus von rund 0,3%. Und auch sonst können die Anleger für Gold aktuell glücklich sein. Seit einem Jahr ist hier ein Plus von über 30% zu Buche. Und auf der Dreijahressicht sind es sogar 131%.
0: Erzählt uns Alexander Sparding, Vermögensbetreuer im Private Banking der Sparkasse Münsterland Ost. Vielen Dank.
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0: Jetzt ist es 17.30 Uhr, halb sechs, Zeit für die Nachrichten.
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2: Ich bin Simone Rea. Schönen guten Tag. Der Brand im belgischen Naturschutzgebiet Hohes Venn breitet sich nach offiziellen Angaben nicht mehr in Richtung deutscher Grenze aus. Die Flammen haben inzwischen eine Fläche von rund 30 Quadratkilometern zerstört. Nach Hitze, Trockenheit und Waldbränden entspannt sich die Wetterlage in Deutschland. Es wird kühler und regnet. Und jetzt die Meldungen für den Kreis Warendorf. Im Münsterland werden weniger Unternehmen gegründet. Auch im Kreis Warendorf ist die Zahl der Neugründungen im vergangenen Jahr im Vergleich zum Vorjahr um gut 4% zurückgegangen. Die IHK sieht als Grund vor allem die Unsicherheit in der Wirtschaft. Interessant, die Zahl der Gründungen im Nebenerwerb ist dagegen deutlich gestiegen auf fast 6.900 im Münsterland. Viele testen so ihre Geschäftsidee, ohne direkt das volle Risiko einer Selbstständigkeit einzugehen. Die IHK fordert deshalb weniger Bürokratie und einfachere digitale Gründungsverfahren. Ein Schützenfest in Beckum-Roland ist am Wochenende aus dem Ruder gelaufen. Die Polizei musste mit vielen Einsatzkräften anrücken, um die Lage zu beruhigen. Am Vormittag hat sie Bilanz gezogen. Ine Artig aus der Redaktion fasst für uns zusammen.
3: Zunächst wurden in der Nacht zu Sonntag ein 27-Jähriger aus Kamen und ein 26-Jähriger Beckumer von Unbekannten mit Gläsern im Gesicht verletzt. Beide mussten ins Krankenhaus. Später gerieten rund 30 Menschen aneinander. Einige beleidigten und behinderten die Polizei. Eine junge Frau versuchte sogar, einen Beamten gegen den Kopf zu treten. Die Polizei nahm einen 20-Jährigen in Gewahrsam. Insgesamt laufen 8 Ermittlungsverfahren.
2: Viele auch aus dem Kreis Warendorf schauen nach Aachen. Dort laufen aktuell die Reitweltmeisterschaften. Aktuell beziehen die Springpferde die Stelle. Und die erste Woche war für die deutschen Reiter sehr erfolgreich. Es regnete viele Medaillen. Vorstandsvorsitzender von Pferdesport Deutschland in Warendorf, Dennis Peiler, zieht eine positive Zwischenbilanz.
4: Wir haben tollen Sport gesehen mit überragenden Leistungen. Insgesamt 12 Medaillen, darunter 5 Gold, 2 Silber und 5 Bronzemedaillen. Das war sehr, sehr gut. Die Ränge sind voll, die Menschen sind begeistert, wir erleben ganz, ganz viele Emotionen und hoffen sehr, dass wir das Pferdemärchen in Woche 2 fortschreiben können.
2: Die Wettbewerbe der Springreiter von Bundestrainer Otto Becker aus Albersloh starten in Aachen übermorgen, also am Mittwoch. Daumen drücken heißt es dann. 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
0: Aktuell messen wir zwischen 15 und 17 Grad bei uns im Kreis. Dazu ist es meistens grau. Ganz vereinzelt können auch mal ein paar Tropfen Regen runterkommen. Heute Abend kann dann auch mal kurz die Sonne vorbeischauen. In der Nacht wieder mehr Wolken und Werte zwischen 15 und 12 Grad. Morgen das Wetter am Dienstag grau und nass bei 18 Grad. Übermorgen auch mal etwas Sonne bei dann höchstens 21 Grad. Und jetzt schauen wir auf die Straßen. Der schnellste Verkehrs- und Blitzerservice für uns im Kreis Warendorf. Geblitzt wird in Aalen auf dem Vorhelmer Weg, in Westkirchen auf der Warendorfer Straße und in Eberswinkel auf der L793. Staus und Blitzer könnt ihr mir gerne fix melden. Kostenlos 0800 4x5 345.
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0: Mit großen Schritten geht es in den Montagabend hinein. Jetzt mit dem offiziellen WM-Song des Jahres, Shakira, Dai Dai. Ich bin Simon Panock. Hallo. Oh.

0: Viertel vor sechs ist es bei uns im Kreis und mal eine kurze Frage in die Runde hinein. Wann habt ihr eigentlich euren Erste-Hilfe-Schein gemacht? Zugegeben, bei mir ist es schon ein paar Tage her, damals, als ich einen Führerschein gemacht habe, da war so ein Ding ja vonnöten und da hat man sich dann mal so ein Wochenende hingesetzt und fleißig auf den Dummy eingepumpt und so. Ja, das, was man halt bei so einem Erste-Hilfe-Kurs allgemein macht. So ein paar Azubis haben sich jetzt gedacht, lass uns doch mal aus diesem Erste-Hilfe-Kurs einfach einen Weltrekord machen. Gesagt, getan.
1: 2, 1.
0: Ja, und diesen Weltrekord haben sie jetzt auch tatsächlich geholt. 72 Stunden lang haben sie ohne Pause reanimiert. Der bisherige Weltrekord lag bei gerade einmal 60 Stunden. Am Freitagvormittag ging es ganz hochoffiziell los. Heute um 10 waren sie dann durch. Antonia Bayerz war mit dabei. Das klingt schon echt hart, was ihr da fleißig veranstaltet habt am Wochenende.
2: Wir haben uns abgewechselt. Wir haben im Schichtsystem gearbeitet und uns irgendwie so abgewechselt, dass jeder mal schlafen kann, vernünftig Schlaf bekommt und sagt, ey, ich bin jetzt fertig, ich muss jetzt ins Bett. Und wir haben dann aber auch immer gesagt, so, wenn was ist, wenn ihr meine Hilfe braucht, weckt mich einfach. Ich bin auf Abruf, wir sind halt alle hier gewesen und dann hat das geklappt.
0: Ja, Weltrekord, großartig. Knapp 300 Leute haben mitgemacht. Wie lange wurde da am Stück auf so einen Dummy rumgedrückt?
2: Oh, das ist ganz unterschiedlich. Manche haben 2 Minuten gemacht und unser Rekord lag tatsächlich bei 2 Stunden 17.
0: Was? 2 Stunden 17? Jeder, der das schon mal gemacht hat, weiß, was das für eine Malore ist. Da brauchst du kein Fitnessstudio mehr. Garantiert nicht. Es gibt einen neuen Weltrekord in Reanimation. Azubis haben diesen geholt, Azubis aus Nordrhein-Westfalen. Die haben nämlich sage und schreibe 72 Stunden lang ohne Pause eine Übungspuppe reanimiert. Herzlichen Glückwunsch von mir an dieser Stelle. Das war's mit meiner kleinen Show. Ich bin Simon Panock und jetzt raus. Hier übernimmt jetzt gleich ab 18 Uhr die Spätschicht. Bis morgen.
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1: Mit Lena Bauer. Guten Tag. Selten war Regen so wichtig für die Natur wie im Moment. Mindestens bis Mittwoch ist hier bei uns in NRW immer wieder Regen möglich, teilweise auch über längere Zeit hinweg. Und das nach Monaten der Trockenheit. Die damit verbundenen Probleme sind dadurch aber nicht gelöst. Jannik Böke aus dem Nachrichtenteam mit einem Überblick.
2: Vor allem den Landwirten droht ein Desaster. Der Bauernverband geht von einer unterdurchschnittlichen Ernte aus, vor allem bei Weizen und Raps. Und die lange Hitze und Trockenheit wird wohl bis in den Herbst hinein zu spüren sein. Auch bei Kartoffeln, Gemüse und Zuckerrüben, die später geerntet werden, rechnen die Landwirte mit Ertragseinbußen. Das Waldbrandrisiko sinkt dagegen dank des Regens deutlich. Für morgen liegt der Waldbrandgefahrenindex fast überall in NRW bei Stufe 1 oder 2. Heißt, die Gefahr wird als gering oder sehr gering eingestuft. Und auch für die Binnenschiffer ist ein Silberstreif am Horizont zu sehen. Bis Mittwoch soll zum Beispiel in Köln der Rheinpegel von 46 auf 63 Zentimeter ansteigen. Das ist aber immer noch extrem niedrig.
1: Und damit zu weiteren Meldungen in Kürze. Der Ebola-Ausbruch in der Demokratischen Republik Kongo ist mittlerweile der tödlichste in der Geschichte des Landes, so die Einschätzung der Regierung dort. Bisher sind laut Zahlen des Instituts für Gesundheit über 2300 Menschen am Virus gestorben. Insgesamt 2299 Menschen sind bei dem bisher größten Ebola-Ausbruch demnach ums Leben gekommen. Die Zahl der Bundeswehrsoldaten ist auf dem höchsten Stand seit 13 Jahren. Zum Stichtag jetzt hat es nach Angaben des Bundesverteidigungsministeriums rund 187.000 Männer und Frauen in der Truppe gegeben. Das entspreche etwa 2% mehr im Vergleich zum Vorjahr. Damit ist die Bundeswehr auf Kurs, die politisch gesetzten Ziele zu erreichen, so das Ministerium. Die Preise für Diesel und Benzin stabilisieren sich auf hohem Niveau. Das sagt der ADAC. Denn seit Freitag gab es kaum noch Bewegung an den Tankstellen, so der Automobilclub. Bundesweit kostete laut ADAC am Sonntag der Liter Super E10 im Schnitt etwa 2,16 Euro. Das seien etwa 6 Cent mehr als noch in der Woche davor. Die Reise, die Gebühr für das Fitnessstudio oder das Kinoticket. Das alles sind grob gesagt Freizeitausgaben. Monatlich geben wir im Schnitt dafür knapp 300 Euro aus. Das entspricht insgesamt etwa einem Zehntel der gesamten monatlichen Ausgaben. Das sagt das Statistische Bundesamt mit Blick auf eine aktuelle Auswertung. Es sagt aber auch, wie viel wer ausgibt, ist sehr unterschiedlich. Paare ohne Kinder stecken anteilig am meisten Geld in ihre Freizeit, dicht gefolgt von Familien. Dahinter Alleinerziehende und Singles oder Alleinlebende. Der Grund, laut den Statistikern, wer mehr verdient, kann auch deutlich mehr Geld ausgeben. Haushalte ab einem Einkommen von 5.000 Euro investieren deutlich mehr in ihre Freizeit. Den größten Anteil der Ausgaben insgesamt fressen demnach übrigens wenig überraschend die Wohnkosten. Durchschnittlich rund 36% fließen vom Einkommen direkt ins Wohnen. Und das waren die Nachrichten mit Lena Bauer.
3: Diese Woche ist endlich wieder Durchatmen angesagt. Im Wettertrend für die Woche sind immer wieder ein paar Schauer zum Abkühlen am Start. Auch morgen wird es schön angenehm mit um die 18 Grad. Ein paar Wolken sind dabei. Regen zieht sich den ganzen Tag so durch. Ab Donnerstag wird es dann aber auch wieder trockener mit mehr Sonne und Temperaturen um die 23 Grad. Jetzt für euch der Radio WAF Verkehrsservice. Da blitzt es heute Abend noch in Sendenhorst am Westtor und in Eberswinkel an der L793. Alle Blitzer und noch mehr Infos von den Straßen findet ihr auch auf radiowaf.de oder in der Radio WAF App. Gute Fahrt!
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3: Endlich ist es wieder soweit. Wir haben Montag, heißt, wir starten frisch und erholt rein in eine neue Woche. Marlene bin ich, freue mich, dass wir den Start hier zusammen in die Spätschicht machen. Mit dabei natürlich auch die Hits im besten Mix. Geht direkt los mit einem Hit von Tupac, Changes, nur hier für euch. Kommt gut in den Feierabend.

Es geht durch den Montagabend und durch diesen ersten Feierabend der Woche. Vielleicht seid ihr gerade noch im Auto auf dem Weg nach Hause oder ihr seid auch schon da. Es geht gleich aufs Sofa. Euch dampft eine leckere Pasta, Suppe, was auch immer ins Gesicht. Ihr habt die Fernbedienung schon in der Hand und dann geht's los. Das ewige Hin- und Hergeklicke zwischen diversen Streamingdiensten. Dann findet man was, dann braucht man dafür noch ein Abo und am Ende guckt man dann die gleiche Serie wie immer nochmal von vorne. Kennen wir alle. Aber wir helfen euch natürlich bei dieser kniffligen Lage und haben für euch schon mal diese nervige Vorarbeit geleistet und uns einmal durch die Streamingdienste gewühlt und das Beste vom Besten für euch rausgesucht. Das findet ihr bei uns im Streaming-Tipp auf der Homepage. Das Ganze läuft so, ihr geht bei uns auf die Homepage, auf Service und dann auf Streaming-Tipp. Da wählt ihr dann aus, wollt ihr heute Abend einen Film gucken oder eine neue Serie anfangen und dann könnt ihr da den Streaming-Dienst auswählen, den ihr abonniert habt. Und zack, kriegt ihr die Top-Auswahl und könnt euch direkt auf dem Sofa breit machen und genießen. Also checkt den Streaming-Dienst ab, findet ihr online bei uns auf der Homepage.

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1: Ich bin Simone Rea. Schönen guten Abend. Neugründer sind im Kreis Warendorf und im Münsterland zurückhaltend. Bei uns im Kreis gab es im vergangenen Jahr 521 neue Unternehmen, über 20 weniger als im Vorjahr. Die IHK sieht als Grund vor allem die Unsicherheit in der Wirtschaft. Dabei sind Existenzgründer wichtig für die Wirtschaft. Sie gelten als Impulsgeber für die Modernisierung der Wirtschaft, da mit ihnen häufig Innovation und neue Arbeitsplätze verbunden sind. Um Gründer zu motivieren, sei es nun wichtig, die Bürokratie abzubauen und die Digitalisierung voranzutreiben, sagt die IHK. Beim Schützenfest in Beckum-Roland sind in der Nacht zu Sonntag rund 30 Menschen aneinander geraten. Die Polizei musste mit mehreren Einsatzkräften eingreifen, um die Lage zu beruhigen, hieß es heute in der Bilanz. Demnach beleidigten und behinderten außerdem einige die Einsatzkräfte. Eine junge Frau versuchte sogar, einen Polizisten gegen den Kopf zu treten. Insgesamt hat die Polizei 8 Ermittlungsverfahren eingeleitet. In einigen Fällen sind die Tatverdächtigen noch unbekannt. Nach einem Küchenbrand in Sönninghausen am Vormittag wurde eine 79-Jährige mit schweren Verbrennungen in eine Spezialklinik gebracht. Ein 80-Jähriger erlitt vermutlich eine Rauchgasvergiftung. Auslöser war vermutlich ein Topf mit Öl auf dem Herd, sagt die Polizei. Sie ermittelt, die Schadenshöhe ist noch nicht bekannt. Die Stadt Beckum hat die Anmeldung für die PÜT-Tage im September freigeschaltet. Damit können sich Interessierte für einen Stand auf den Flohmärkten anmelden. Auch in diesem Jahr wird es wieder einen Kinderflohmarkt und einen Trödelmarkt geben. Mehr Infos zur Anmeldung findet ihr auf unserer Homepage. Das Beckumer Stadtfest steigt vom 5. bis zum 7. September in der Beckumer Innenstadt. 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
2: Diese Woche gibt's nochmal einen richtig angenehmen Mix für uns. Morgen und Mittwoch noch einige Schauer mit um die 18 Grad. Ab Donnerstag dann wieder mehr Sonne und da wird's auch trockener. Spitzentemperaturen für die Woche sind am Donnerstag und Freitag mit um die 23 Grad drin. Jetzt für euch der Radio WRF Verkehrsservice. Da blitzt es heute Abend noch in Sendenhorst am Westtor und in Eberswinkel an der L793. Alle Blitzer und noch mehr Infos von den Straßen findet ihr auch auf radiowrf.de oder in der Radio WRF App. Gute Fahrt!
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2: Ihr seid angekommen hier in der Spätschicht. Heißt, hier gibt es alle wichtigen Infos hier aus der Ecke. Es gibt den Blick auf die Straßen, es gibt die Hits im besten Mix. Und ich bin natürlich auch bei euch. Marlene bin ich. Freue mich auf den Montagabend mit euch.

0: Musik von Alle Farben, jetzt im besten Mix mit Michael Patrick Kelly und Gentleman mit ihrem neuesten Hit Wildfire, also Lauffeuer. Und Feuer war ja heute leider schon mehrfach Thema hier bei uns. Ging dabei um die Waldbrände in Deutschland aufgrund des Klimawandels und der Trockenheit sind in den letzten Tagen mehrere Hektar Wald abgebrannt. Beim Hit Wildfire geht es aber eigentlich genau um das Gegenteil von Zerstörung. Es geht darum, mit kleinen Gesten Gutes zu tun, anderen zu helfen und dieses positive Gefühl, was man dabei bekommt, tut vielleicht auch ganz gut bei der Nachrichtenlage jetzt gerade. Wir hören rein in Wildfire von Michael Patrick Kelly und Gentleman, nur hier in der Spätschicht.
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1: Mit Lena Bauer. Guten Tag. Gehört Naturschutz und Klimaanpassung als Gemeinschaftsaufgabe in das Grundgesetz? Darüber ist in der Bundesregierung eine Diskussion gestartet. Die SPD hatte das Thema gestern mit einem ersten Vorstoß dazu aufgemacht. Jannik Böke aus dem News-Team hat dazu einen Überblick.
2: Die Gemeinschaftsaufgabe muss in der Verfassung verankert werden, sagen die SPD-geführten Ministerien. Die Kommunen könnten so leichter unterstützt werden, Grünflächen und Bäume zu sichern und Überflutungsrisiken planerisch zu begegnen, so zum Beispiel Bundesbauministerin Verena Huberts, SPD. Die Union reagiert auf den Vorstoß reserviert. Der Staatsminister im Kanzleramt, Philipp Amthor, meinte zum Beispiel, vor einer Diskussion über eine Verfassungsänderung sollte eine Diskussion über eine optimale Nutzung schon bestehender Handlungsmöglichkeiten stehen. Vize-Regierungssprecher Hille reagierte gelassener. Man spreche über den Vorschlag in der Koalition und die Bedeutung des Themas sei allen bewusst, so Hille. Darüber hinaus haben die SPD-Ministerien weitere Ideen und Forderungen vorgelegt, zum Beispiel einen nationalen Hitzeaktionsplan, Änderungen im Bauplanungsrecht und den Schutz von Beschäftigten gegen extreme Temperaturen.
1: Und damit zu weiteren Meldungen im Überblick. Der Wetterwechsel mit Regen sorgt für leichte Entspannung in den Waldbrandgebieten. So zum Beispiel laut den zuständigen Behörden im Gebiet an der belgisch-deutschen Grenze. Trotz Regen sinken die Pegelstände am Rhein vorerst weiter. Davon geht das Wasserstraßen- und Schifffahrtsamt Rhein aus. Die Pegel steigen demnach erfahrungsgemäß immer erst mit Verzögerung. US-Präsident Trump ist im Rechtsstreit rund um sexuellen Missbrauch endgültig gescheitert. Der oberste Gerichtshof der USA hat seinen Einspruch gegen eine Entschädigung abgewiesen. Damit ist ein Urteil über 5,6 Millionen Dollar rechtskräftig. Eine frühere Journalistin hatte Trump vorgeworfen, sie in den 90ern in New York sexuell missbraucht zu haben. Der Ton im Straßenverkehr ist immer aggressiver. Das sagt der Gesamtverband der deutschen Versicherungswirtschaft mit Blick auf eine Studie. Ob Drängeln, Ausbremsen oder Schimpfen, alle Werte rund ums aggressive Verhalten im Straßenverkehr haben sich demnach verschlechtert. Zum Beispiel gab 2023 laut der Studie noch gut jede dritte Person an, mal zu drängeln. Inzwischen sei es fast jede zweite Person. Noch hält Griechenland die rote Laterne, wenn es um die Staatsschuldenquote in der EU geht. Das Land arbeitet aber daran, diesen Negativtitel loszuwerden. Dazu sollen erneut Schulden und Kredite früher getilgt werden, diesmal in Höhe von 13 Milliarden bis zum Ende des Jahres. Das berichten griechische Medien. Schon im Juni hatte Griechenland über 6,9 Milliarden schwere Kredite zurückgezahlt. Die Staatsverschuldung sinkt damit im laufenden Jahr auf 137%. Während Italien immer mehr Schulden anhäuft und damit wahrscheinlich die rote Laterne übernehmen wird. Und das waren die Nachrichten mit Lena Bauer.
3: Da steht doch endlich mal Wetter zum Durchatmen an bei uns. Nicht zu heiß, nicht zu kalt. Morgen 18 Grad, das geht die Woche noch hoch bis 23 Grad Richtung Wochenende. Nasser wird es vor allem morgen und Mittwoch, dann haben wir es aber auch für die Woche schon wieder geschafft mit dem Regen.
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3: Jetzt für euch der Radio WRF Verkehrsservice. Da blitzt es heute Abend noch in Sendenhorst am Westtor und in Eberswinkel an der L793. Alle Blitzer und noch mehr Infos von den Straßen findet ihr auch auf radiowrf.de oder in der Radio WRF App. Gute Fahrt!
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3: Ihr habt's geschafft. Ihr seid im Montagabend. Zusammen schließen wir hier so langsam den Tag ab. Ich bin Marlene, bin bis 21 Uhr heute bei euch in der Spätschicht. Heißt, während ihr abschaltet, bin ich noch am Ackern. Wir machen uns hier eine besonders schöne Zeit am ersten Feierabend der Woche. Ich freue mich, dass ihr da seid. Love!

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Golden Summer von Loy und David Puentes im besten Mix. Und Golden Summer ist auch schon ein gutes Stichwort. Haben wir zwar diese Woche ein bisschen Pause von, es ist ein bisschen frischer bei uns, aber wir kennen ja alle das Szenario. Man bestellt sich was im Internet, der Postbote trifft einen nicht an der Tür und das Paket geht an eine Packstation. Also diese großen gelben oder grauen Automaten mit den vielen Fächern, wo man seine Pakete dann abholen kann. Und genau diese Dinger beschäftigen jetzt gerade ganz viele Online-Händler. Die sind ja meist aus Metall und jetzt gerade während der ganzen Hitzewellen diesen Sommer können die Fächer von diesen Packstationen mal gut und gerne auf bis zu 60 Grad aufheizen. Die Teile werden also quasi zum Ofen. Fakt ist dabei, wenn ihr euch was bestellt, Schokolade, Riegel, Medikamente, alles was hitzeempfindlich ist und euer Postbote erreicht euch nicht an der Tür, bringt das zur Packstation, euer Inhalt schmilzt darin oder geht kaputt wegen der Hitze, dann habt ihr einen Anspruch auf eine Entschädigung. Deswegen haben sich jetzt gerade im Sommer ganz viele Online-Lieferanten dazu entschieden, gewisse Produkte gar nicht erst anzubieten, weil sie eben sonst einen Ersatz bieten müssten. Ausnahme dabei ist, wenn ihr von vornherein auswählt, dass die Pakete in die Station geliefert werden sollen, weil ihr dann quasi die Verantwortung dafür übernehmt. Tipp vom Verbraucherschutz zu diesem Thema ist, solange es heiß ist, erstmal einfach nichts bestellen, was schmelzen kann oder hitzeempfindlich ist. Freut wahrscheinlich nicht nur die Online-Händler, sondern wahrscheinlich auch euren Postboten. Sollte es jetzt aber wirklich nicht anders gehen, ihr müsst was bestellen, dann, wenn es demnächst wieder wärmer wird, einfach auf Nummer sicher gehen. Liefert das Ganze an eine Poststelle, die sich zum Beispiel in einem Kiosk oder in einer Tankstelle befindet. Da sind eure Pakete im Sommer wahrscheinlich etwas

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1: Ich bin Simone Rea. Schönen guten Abend. Neugründer sind im Kreis Warendorf und im Münsterland zurückhaltend. Bei uns im Kreis gab es im vergangenen Jahr 521 neue Unternehmen, über 20 weniger als im Vorjahr. Die IHK sieht als Grund vor allem die Unsicherheit in der Wirtschaft. Dabei sind Existenzgründer wichtig für die Wirtschaft. Sie gelten als Impulsgeber für die Modernisierung der Wirtschaft, da mit ihnen häufig Innovation und neue Arbeitsplätze verbunden sind. Um Gründer zu motivieren, sei es nun wichtig, die Bürokratie abzubauen und die Digitalisierung voranzutreiben, sagt die IHK. Beim Schützenfest in Beckum-Roland sind in der Nacht zu Sonntag rund 30 Menschen aneinander geraten. Die Polizei musste mit mehreren Einsatzkräften eingreifen, um die Lage zu beruhigen, hieß es heute in der Bilanz. Demnach beleidigten und behinderten außerdem einige die Einsatzkräfte. Eine junge Frau versuchte sogar, einen Polizisten gegen den Kopf zu treten. Insgesamt hat die Polizei 8 Ermittlungsverfahren eingeleitet. In einigen Fällen sind die Tatverdächtigen noch unbekannt. Nach einem Küchenbrand in Sönninghausen am Vormittag wurde eine 79-Jährige mit schweren Verbrennungen in eine Spezialklinik gebracht. Ein 80-Jähriger erlitt vermutlich eine Rauchgasvergiftung. Auslöser war vermutlich ein Topf mit Öl auf dem Herd, sagt die Polizei. Sie ermittelt, die Schadenshöhe ist noch nicht bekannt. Die Stadt Beckum hat die Anmeldung für die PÜT-Tage im September freigeschaltet. Damit können sich Interessierte für einen Stand auf den Flohmärkten anmelden. Auch in diesem Jahr wird es wieder einen Kinderflohmarkt und einen Trödelmarkt geben. Mehr Infos zur Anmeldung findet ihr auf unserer Homepage. Das Beckumer Stadtfest steigt vom 5. bis zum 7. September in der Beckumer Innenstadt. 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
2: Diese Woche ist endlich wieder Durchatmen angesagt. Im Wettertrend für die Woche sind immer wieder ein paar Schauer zum Abkühlen am Start. Auch morgen wird es schön angenehm mit um die 18 Grad. Ein paar Wolken sind dabei. Regen zieht sich den ganzen Tag so durch. Ab Donnerstag wird es dann aber auch wieder trockener mit mehr Sonne und Temperaturen um die 23 Grad. Jetzt für euch der Radio BRF Verkehrsservice. Da blitzt es heute Abend noch in Sendenhorst am Westtor und in Eberswinkel an der L793. Alle Blitzer und noch mehr Infos von den Straßen findet ihr auch auf radiobrf.de oder in der Radio BRF App. Gute Fahrt!
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2: Kurz nach 7:30, willkommen in der Spätschicht am Montagabend. Marlene Sokol bin ich, stehe hier noch die nächsten anderthalb Stunden für euch im Studio, leg euch hier die metaphorische Platte mit den Hits im besten Mix auf, da ist alles mit drin, was ihr braucht, egal ob ihr schon abschaltet, ob ihr Energie braucht fürs Gym oder für die Nachtschicht, kriegen wir alles unter einen Hut und egal was bei euch jetzt noch ansteht, ich freue mich, dass wir die Zeit zusammen verbringen.

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0: Cool Kids von Echo Smith hier im Besten Mix. Und zu diesem Besten Mix gehört natürlich nicht nur Musik, sondern auch die wichtigsten Infos von hier. Der Blick auf die Wetterkarte, auf unsere Straßen und obendrauf kommen jetzt auch noch die wichtigsten Promi-News. Kritisch eingeordnet von unserem Experten Atze Schröder.
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2: Ja, nee, ist klar. Nennt mich Nostradamus. Hab ich es nicht neulich noch gesagt? Sommer ist erst, wenn die Hunziker planschen geht. Und bitteschön, sicher, sie tut es dieses Jahr auf Sardinien. Ja, natürlich nicht alleine. Sie hat, wie üblich, die gesammelten Paparazzi von Bild, Bunte und Frau im Glück eingeladen, um im besten Sundowner-Licht von ihnen ganz unerwartet und zufällig überrascht zu werden. Wie sie mit ihrem aktuellen Summer-Lover-Boy im Mittelmeer sauigelt und planscht. Mit anderen Worten, Michelle hat der Welt ihren neuen Stelzbock präsentiert. Dr. Love. Ja, da ist der Name Programm. Und es sind wieder so schöne Bilder geworden. So schön. Und da sieht man doch mal, dass auch die durchschnittliche Hausfrau wie Michelle, Mutter und Oma, alles in einem nochmal ein Happy End erleben kann. Toi, toi, toi, liebe Michelle, dass es diesmal das große Glück wird für unsere europäische Obermilf. Ja, Leute, wisst ihr was, ich rufe sie gleich mal an und frage nach, wie lange das alles noch so gehen soll und ob sie für den nächsten Sommer 27 schon irgendwo gebucht hat. Ich bin auf jeden Fall beruhigt, weil ich auch gesehen habe, dass der alte Badeanzug von Wetten, das noch passt. Ja, wie eine zweite Haut. Toll. Hoffentlich wurde der mit dem ZDF ordnungsgemäß abgerechnet. Ja, nee, ist klar.

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1: Ich bin Babette Büchner. Aufatmen in Monschau. Der Waldbrand aus Belgien rückt nicht weiter vor. Auch das Wetter hilft mit. Nicht nur der Regen hat die Einsatzkräfte unterstützt, sagte Feuerwehreinsatzleiter Philipp Krüger am Nachmittag.
2: Der Wind hat sich Gott sei Dank wieder etwas gedreht, zeigt aktuell nach Nordwesten. Somit sind die Lagenmützen nicht und Monschau, wie man sieht, relativ wieder in Ordnung.
1: Eine Entwarnung gibt es aber bisher nicht. Die etwa 30 evakuierten Einwohner aus Monschau können deshalb auch noch nicht zurück in ihre Häuser. Die Bundeswehr hatte im Juli so viele Soldaten wie seit 13 Jahren nicht mehr. Ende des Monats habe es rund 186.700 Männer und Frauen in der Truppe gegeben, teilte das Verteidigungsministerium mit.
3: Mehr Bewerbungen, mehr Einstellungen. Die Zahl der Männer und Frauen in der Bundeswehr wächst schnell genug, um die politisch vereinbarten Ziele zu erreichen. Es sollen in diesem Jahr bis zu 190.000 Soldaten werden. Derzeit dienen über 12.000 freiwillig Wehrdienstleistende und kurzdienende Zeitsoldaten als Teil des neuen Wehrdienstes. Das sind rund 6% mehr als im Vergleich zum Vorjahr. Und das Anschreiben zum Wehrdienst haben die allermeisten jungen Männer schon beantwortet, aber nur sehr wenige Frauen. Da sind es nur 4%. Aus Berlin, Tine Klimach.
1: Die Thüringer Brombeer-Koalition aus CDU, SPD und BSW bröckelt. 2 von 15 BSW-Abgeordneten haben erklärt, dass sie CDU-Ministerpräsident Mario Vogt nicht mehr mittragen. Dieser stehe somit aktuell nur noch einer Minderheitsregierung vor. 13 BSW-Abgeordnete hatten zuvor dafür gestimmt, in der Regierungskoalition zu bleiben. Die deutschlandweit einzige Brombeer-Koalition kam schon bisher nur auf 44 von 88 Sitzen im Erfurter Landtag. Es hat einen Hackerangriff auf das Netz der Berliner Landesbehörden gegeben. Betroffen sind die Senatsverwaltung für Bauen und Wohnen und die Senatsverwaltung für Umwelt und Verkehr, teilte die Senatskanzlei mit. Beide wurden schon am Freitag aus Sicherheitsgründen vom Landesnetz isoliert. Ob zu dem Zeitpunkt schon Daten abgeflossen sind, ist noch unklar. Es wurde ein Krisenstab eingerichtet. Und das waren die Nachrichten mit Babette Büchner.
4: Diese Woche gibt's nochmal einen richtig angenehmen Mix für uns. Morgen und Mittwoch noch einige Schauer mit um die 18 Grad. Ab Donnerstag dann wieder mehr Sonne und da wird's auch trockener. Spitzentemperaturen für die Woche sind am Donnerstag und Freitag mit um die 23 Grad drin.
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4: Jetzt für euch der Radio WRF Verkehrsservice. Da blitzt es heute Abend noch in Sendenhorst am Westtor und in Eberswinkel an der L793. Alle Blitzer und noch mehr Infos von den Straßen findet ihr auch auf radiowrf.de oder in der Radio WRF App. Gute Fahrt!
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9: Bis zum ersten Tipp rein in die Stunde mit I Just Might von Bruno Mars. Dann Jennifer Lopez, On the Floor und schließlich Die Die, Shakira und Burna Boy. Ihr seid bei Stage VIF. Ich bin Klaus Asshoff und der nächste ist Bruno Mars.

Konzerttipps für den Kreis Warendorf und die Umgebung. Hier in der Nähe gibt es eine Veranstaltung, die heißt Kulturwiesen und bietet jeden Sommer seit einigen Jahren schon ein ganz tolles Programm. Dieses Jahr gehört dazu eine kubanische Band, eine Band aus Kuba, die heißt Ecos de Siboney. Das Besondere, drei von diesen Musikern sind Enkel eines Superstars aus Kuba. Vielleicht kennen ihn nicht mehr alle, aber die älteren Semester vielleicht schon. Er nennt sich Compay Segundo, war beteiligt an dem Projekt Ray Kudas, nämlich Buena Vista Social Club. Und jetzt hören wir eine Aufnahme von denen, und zwar Pasaje para Holguín. Und dann geht's weiter.

Ecos de Siboney. Mir scheint das besser zu sein als ein kühles Getränk an einem so heißen Abend, wie wir sie in der letzten Zeit hier bei uns gehabt haben. Wann könnt ihr dabei sein? Am 21. August, 21. August, um 20 Uhr abends. Und ihr müsst vorher schon gebucht haben und bezahlt haben. Es geht los bei 29,50 €. Und die Karten kriegt ihr nur dann, die restlichen, wenn ihr euch schrecklich beeilt. Also schlagt zu und dann könnt ihr diese wunderbare Musik noch viel länger genießen als jetzt hier bei mir. Jetzt gibt's nur noch ein Stück und dann ist Schluss. Und das Stück heißt Ahora me de pena. Oh, mein Spanisch.

0: dass der nächste Künstler zu uns hier in den Kreis Warendorf käme, das wäre echt ein tolles Ereignis. Aber das ist nicht der Fall und deshalb möchte ich ihn spielen. Und zwar gerade deshalb, weil andere ihn nicht haben zu Wort kommen lassen. Die Rede ist natürlich von Danger Dan und dem Verbot der ZDF-Oberen, ihn spielen zu lassen in der Sendung Die Anstalt. Schon ein bisschen her, aber ich habe gedacht, wir machen das einfach. Wir hören uns mal an, was Danger Dan denn dort so Gefährliches gesungen hat. Also, der Song heißt Keine Angst.
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Das mit der Umgebung ist wichtig, weil Danger Dan gar keine Ausnahme darstellt heute. Und nicht nur ein persönliches Statement von mir. Nein, er wird tatsächlich in der Umgebung konzertieren am 1.11. in der Stadthalle Bielefeld. Da könnt ihr ihn erleben und ich vielleicht auch. Dann gibt's weiter Mr. Charm, ein Titel der Rolling Stones, ebenfalls politisch interpretierbar, man muss aber genau zuhören. Dann kommt Apocalypse, Cigarettes After Sex, das ist die Band und Apocalypse ist der Titel. Eine Beziehung zwischen diesen beiden ist, glaube ich, ja, nicht ausgeschlossen. Und schließlich ein Künstler, den ich seit langem wieder im Programm habe, der vielleicht auch in unserer Gegend auftreten wird. Tukunbo, das ist die Sängerin, und Stopok, ein echtes Urgestein mit einem wunderschönen Titel. Und dann gibt es noch ein paar Tipps.

Vorhin haben wir gehört, Ecos de Siboney, die kommen am 21. August nach Everswinkel. Einen Tag zuvor, am 20. August, gibt es dort Kabarett Fatih Çevikoğlu, kritische Intelligenz heißt sein Programm, 33,50 kostet es und am 20 Uhr beginnt es. Und ebenfalls an diesen Tagen, ihr könnt es also alles frei aussuchen, am 21. August gibt es in Aalen in der Schuhfabrik Smoke. Die bringen Oldies im Rahmen des Kultursommers bei der Schuhfabrik in Aalen. Ein reichhaltiges Programm, das noch etliche Wochen weiter fortgesetzt wird. Musikalisch gibt es jetzt noch einen Ausflug. Bad Times von Imael Angel. Ganz was Besonderes.

Wir freuen mich sehr auf eure Mails an redaktion-regionwaf@hotmail.com. redaktion-regionwaf@hotmail.com. Und wenn ihr dann losfahrt zu den Konzerten, ruft erst vorher nochmal an oder guckt ins Netz, ob es denn auch noch Karten gibt. Viel Glück dabei. Das war für heute Stage WAF. Musikauswahl, Redaktion und am Mikrofon Klaus Asshoff.

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1: Ich bin Bobbit Büchner. Sie sind in mehreren Schichten im Einsatz. Auch heute Nacht kämpfen die Einsatzkräfte im belgischen Naturschutzgebiet Hohes Venn weiter gegen die Flammen. Das Feuer rückt im Moment zwar nicht weiter Richtung Monschau in der Eifel vor, eine Entwarnung gibt es aber noch nicht. Morgen soll es wieder windiger werden. Die etwa 30 evakuierten Einwohner aus Monschau können deshalb auch noch nicht zurück in ihre Häuser. In Deutschland ist der Anteil junger Menschen ohne Job oder Ausbildungsplatz leicht gestiegen. Im vergangenen Jahr waren es 10% der 20- bis 24-Jährigen, berichtet das Statistische Bundesamt. Im Jahr davor waren es 9,5%.
2: Auffällig in der Statistik ist, dass anders als in vielen anderen EU-Ländern hierzulande mehr junge Menschen in Großstädten ohne Job oder Ausbildungsplatz sind als auf dem Land, wo es in der Regel ja weniger Angebote gibt. Unabhängig von der Region wollen sich viele nach dem Schulabschluss oder Studium erstmal orientieren und zum Beispiel reisen oder sie warten auf den richtigen Studien- oder Ausbildungsplatz. Außerdem sind in Deutschland etwas mehr junge Frauen als Männer zwischen 20 und 24 ohne Beschäftigung. Diana Kramer, Nachrichtenredaktion.
1: Die Aggressivität im Straßenverkehr hat in den vergangenen Jahren weiter zugenommen. In einer Langzeitstudie des Gesamtverbands der deutschen Versicherungswirtschaft räumen immer mehr Autofahrer eigenes Fehlverhalten ein.
3: Drängeln, Ausbremsen, Schimpfen. Ein knappes Drittel der Autofahrer schert nach dem Überholen schon mal so dicht ein, dass der andere bremsen muss. Auch bei Radfahrern deutet die Umfrage auf ein zunehmend aggressives Verhalten hin. Über 40% von ihnen erzwingen demnach hin und wieder die Vorfahrt. Das Leben werde immer hektischer, das erzeuge Druck. So die Studienmacher. Auch die Nutzung des Smartphones am Steuer nimmt immer mehr zu. Jeder Vierte schreibt während der Fahrt zumindest ab und an Nachrichten. Aus Berlin, Tine Klimach.
1: Die am Boden messbare UV-Strahlung der Sonne nimmt laut einer neuen Untersuchung in ganz Europa zu. Hauptgrund dafür ist, dass es weniger Wolken gibt, teilte das Bundesamt für Strahlenschutz mit. Besonders betroffen sind demnach Mittel- und Westeuropa, darunter auch Deutschland. An 26 von 40 Messstationen gab es eine jährliche Zunahme der UV-Strahlung von 10-20%. Und das waren die Nachrichten mit Babette Büchner.
4: Das Wetter.
5: Bewölkt und verregnet geht's weiter. Diese Nacht bleibt's auch mal länger trocken. Dazu sinken die Werte auf 16 bis 11 Grad. Schon am frühen Morgen ziehen dann wieder erste Schauer durch und den Tag über gibt's auch immer wieder Regen. Es bleibt entsprechend sehr grau und auch die Temperaturen halten sich bedeckt. Maximal 20 bis 23 Grad morgen.
0: NRW Verkehr.
5: Es staut sich jetzt noch auf der A4 Köln Richtung Olpe zwischen Bergisch Gladbach-Frankenforst und Bensberg. 1 Kilometer, 12 Minuten plus. Auf der A43 Recklinghausen Richtung Wuppertal zwischen Kreuz Recklinghausen und Hochlamark. 1 Kilometer Stau, 5 Minuten plus. Und auf der A445 Hamm Richtung Arnsberg zwischen Wickede und Neheim dichter Verkehr und 10 Minuten extra. Kommt gut durch.

0: Und hier kommt der beste Mix für euren Montag-Feierabend mit Alex Warren, Nico Santos, Whitney Houston und gleich noch neue Musik von Ray Garvey und Imran. Wer ich bin, das kann er sein.
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0: Fein.
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0: Einen schönen Montagabend allerseits. An was denkt ihr, wenn ihr das Wort Fluss hört? Gerade vielleicht an fast ausgetrocknete kleine Rinnen? Wegen der Trockenheit. Aber ein Fluss schafft es auch immer wieder, selbst wenn er wenig Wasser trägt, lange Wege hinter sich zu bringen. Große Hindernisse, mal langsam, mal schnell und am Ende immer ins große Meer zu fließen. Ray Garvey hat dieses Bild aufgegriffen und daraus einen Song gemacht. Heißt auch Rivers, also Flüsse. Und den Song hat er zusammen mit Imran gemacht, der schon viele Jahre mit Ray als Produzent arbeitet und bei vielen seiner Hits mit dabei war. Jetzt zum allerersten Mal auch mit seiner Stimme. Und Imran hat uns auch ein bisschen was erzählt über den Song.
1: In Rivers geht es darum, für jemanden da zu sein, vollkommen egal, was passiert. Im Refrain geht es ja auch genau darum, egal wie schwer es ist, ich werde dich tragen. Selbst wenn die Flüsse nicht mehr fließen, werde ich für dich da sein.
0: Und das ist sehr persönlich. In dem Song geht es nämlich um die beiden großen Lieben von Imran und Ray, hat uns Ray verraten.
2: Es ist ein wunderschönes Lied über den Weg zur Liebe. So ist The River, das Fluss, es verkörpert halt den Weg, den wir beide in unser Leben halt irgendwie so gegangen sind, um unsere Liebe zu finden. So wie Imran das erwähnt, mit Valerie und genauso wie ich mit Josephine. Irgendwie so diese erste Mal, diese erste Begegnung, diese erste Gefühl von verliebt zu sein. Man glaubt, dass man das schon tausendmal geschrieben hat, aber dann schreibt man das einmal und denkt so halt, das ist genau das, was ich sagen sollte oder wollte. Und das ist crazy nach so vielen Jahren vom Songwriting.
0: Also eine wunderschöne Liebeserklärung an zwei Menschen und an Freundschaft, Vertrauen und Zusammenhalt.
3: Hey everybody, Ray Garvey hier und das ist jetzt meine neue Single. Das ist Rivers und das ist zusammen mein guter Freund Imran. Genieß es. God bless. Bye bye.
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Schönen Abend euch und wir haben gleich ein sehr lustiges Fundstück vom Flohmarkt, nämlich unseren Haus- und Hof-Comedian Hannes Höfer. Der ist nämlich tatsächlich auf dem Flohmarkt groß geworden, mehr oder weniger. Also behauptet er. Wir hören ja gleich mal genauer rein.

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0: Montagabend mit Markus Steinacker wart ihr am Wochenende zufälligerweise auf dem Flohmarkt. Ich persönlich war Ewigkeit nicht mehr da, aber habe was Interessantes gelernt, nämlich über Comedian Hannes Höfer. Der hat quasi einen Großteil seiner Kindheit auf dem Flohmarkt verbracht. Hört da selbst hier.
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2: Wer geht heute bitte noch auf den Flohmarkt? Du kannst doch mittlerweile überall deine gebrauchten und getragenen Klamotten loswerden. Kleinanzeigen, Vinted, Onlyfans. Ja, wieso also auf den Sonntag warten, um da auf irgendeinem Parkplatz um 5 Uhr morgens deine Brocken aufzubauen? Während du auspackst, kommt dann schon der Trödeltrupp für Arme und leuchtet dir mit der Taschenlampe in den Kofferraum wie so Höhlenforscher. Meine Mama hat das alles durch. Die ist mit meiner Tante mindestens einmal früher losgezogen. Tapeziertisch ins Auto und dann wird alles vertickt, was sie in die Hände gekriegt haben. Kleidung, Spielzeug. Und ich bin immer noch der festen Überzeugung, unser zweiter Hund, der ist nicht einfach abgehauen. Vielleicht ist er über die Flohmarkttheke gegangen. Wer weiß. Auf jeden Fall gab es dafür immer so einen Eimer Haargel. Kennt ihr den noch? Hier diese riesigen Pötte grüner Schleim für einen strammen Zehner. Im Angebot gab es sogar 2 für 20. Unschlagbar. Und immer dran denken, auf dem Flohmarkt gilt, wer nicht falscht, der hat's verdient, beschissen zu werden.
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1: Ich bin David Riemer. Die wechselhafte Wetterlage trägt zu einer weiteren Entspannung im Waldbrandgebiet an der belgisch-deutschen Grenze bei. Der Brand in einem belgischen Naturschutzgebiet war gestern bis auf 300 Meter an die deutsche Grenze herangerückt, was zu einer Evakuierung von rund 30 Bewohnern im Dorf Kaltenherberg geführt hatte.
2: Das Feuer aus Belgien ist bisher nicht weiter Richtung Monschau in der Eifel vorgerückt. Regen und ausbleibender Wind wirken sich derzeit positiv aus, wie es von der Monschauer Einsatzleitung hieß. Man habe die Situation etwas entschärfen können. Die Menschen aus dem grenznahen Ortsteil Kaltenherberg, die evakuiert worden waren, können aktuell noch nicht in ihre Häuser zurück. Die Evakuierung wird noch aufrechterhalten. Mit rund 3000 Hektar Fläche handelt es sich um einen der größten Waldbrände in der Geschichte Belgiens. Tine Klimach, Nachrichtenredaktion.
1: Der Oman soll zusammen mit dem Iran an einem Mechanismus für die Straße von Hormuz arbeiten. Bislang gibt es aber keine Einigung. US-Präsident Trump hatte jetzt mit drastischen Worten den Druck erhöht. Er sagte dem Sender Fox News, man werde den Oman in Grund und Boden bombardieren, wenn das Land den USA in die Quere komme. Der Oman ist bislang keine aktive Kriegspartei. Die im Boden messbare UV-Strahlung der Sonne nimmt laut einer neuen Untersuchung in ganz Europa zu. Hauptgrund dafür ist, dass es weniger Wolken gibt. Das teilte das Bundesamt für Strahlenschutz in Salzgitter mit.
3: Örtliche Messungen haben schon darauf hingedeutet. Jetzt bestätigen europaweite Daten einen besorgniserregenden Trend. An 26 von 40 Messstationen nahm die UV-Strahlung jährlich um 10-20% zu. Vor allem in Mittel- und Westeuropa, auch in Deutschland. Damit steigt das Gesundheitsrisiko, denn die ultraviolette Strahlung gilt als Hauptursache für Hautkrebs. Sie kann außerdem die Augen schädigen. Unter anderem wegen des Klimawandels gibt es weniger schützende Wolken. Die Experten vom Strahlenschutzamt fordern mehr Schattenplätze. Das helfe außerdem auch gegen Hitze, hieß es. Ursula Winkler, Nachrichtenredaktion.
1: Die Thüringer Brombeer-Koalition aus CDU, SPD und BSW bröckelt. 2 von 15 BSW-Abgeordneten erklärten, dass sie CDU-Ministerpräsident Vogt nicht mehr mittragen. Dieser stehe somit aktuell nur noch einer Minderheitsregierung vor. 13 BSW-Abgeordnete hatten zuvor dafür gestimmt, in der Regierungskoalition zu bleiben.
4: Das Wetter. Es bleibt insgesamt frisch und nass. In der Nacht gibt es erstmal eine längere Regenpause und es geht runter auf 16 bis 11 Grad. Morgen bleibt es aber eher kühl, maximal 20 bis 23 Grad und es bleibt auch grau. Dichte Wolken halten sich über uns und es gibt morgen auch immer wieder Regenschauer.
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4: Wir haben stockenden Verkehr an einigen Stellen. Einmal auf der A33 Bielefeld Richtung Brilon zwischen Etteln und Kreuzwindenberg-Haaren. 1 Minute plus. Ein Stau auf der A44 Kassel-Dortmund zwischen Warburg und Diemelstadt. 3 Kilometer. 4 Minuten plus. Die A52 einmal von Düsseldorf Richtung Essen zwischen Essen-Süd und Dreieck Essen-Ost. Dichter Verkehr 6 Minuten plus. Da ist die Autobahn nach einem Unfall gerade gesperrt. Und die A52 in Gegenrichtung von Essen nach Düsseldorf zwischen Dreieck Essen-Ost und Essen-Bergerhausen, dichter Verkehr 6 Minuten plus. Und A57, Krefeld Richtung Nimwegen. Zwischen Krefeld-Gartenstadt und Mörskapellen, dichter Verkehr und 2 Minuten extra. Gute Fahrt!
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4: Mit Markus Steinacker. Das ist somit das Erste, was du als Journalistin und Journalist in der Ausbildung lernst, auch hier beim Radio. Frag dich immer, wer sagt mir was und vor allem warum? Was will er oder sie erreichen mit seiner oder ihrer Aussage? Und früher waren wir gefühlt weniger Falschmeldungen ausgesetzt, aber heute gibt es richtige Schmutzkampagnen, Fake News Kampagnen, um Macht auszuüben, eigene Interessen durchzusetzen und Systeme zu destabilisieren. So passiert jetzt einem Lokalpolitiker aus Sachsen-Anhalt. Hört ihr gleich ausführlich.

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0: Sober und Homewrecker bei uns im besten Mix. Gleich für euch hier die Pointer Sisters. I'm so excited. Er soll Sexpartys veranstaltet und seine Oma umgebracht haben. Alle diese Vorwürfe kursieren über Erik Stehr auf verschiedenen Social-Media-Plattformen. Aber nichts davon stimmt. Erik Stehr ist Lokalpolitiker der Partei Die Linke und Kandidat bei den Landtagswahlen in Sachsen-Anhalt. Und er ist Opfer einer Fake-News-Kampagne im Netz geworden. Kollege Thorsten Ortmann hat mit ihm gesprochen.
1: Der Clip zeigt Privataufnahmen von Erik Stehr, versehen mit abstrusen Vorwürfen. Er habe Schulden, darum seine Oma vergiftet, um an ihr Erbe zu kommen. Er sei ein Psychopath und pornoabhängig. Erik Stehr ist schockiert, als er das Video zum ersten Mal sieht.
2: Am Anfang bin ich natürlich ein bisschen irritiert gewesen und geschockt, weil die Vorwürfe natürlich sehr, sehr krass sind und man dann auch nicht weiß, wie beeinflusst das diesen Wahlkampf.
1: Doch es tauchen immer mehr solcher Videos über Erik Stehr auf, verbreitet, um ihm persönlich zu schaden.
2: Einerseits, weil ich als queerer oder schwuler Politiker schon Werte vertrete, die vermeintlich Russland nicht ins Bild passen. Gleichzeitig habe ich einen aussichtsreichen Listenplatz.
1: Der Student- und Nachwuchspolitiker ist nicht das einzige Opfer. Auch in Berlin, Mecklenburg-Vorpommern und Niedersachsen sind Lokalpolitiker betroffen. Rund 150 Videos kursieren im Netz. Mit der Desinformationskampagne namens Mitroschka will Russland Einfluss auf die bevorstehenden Landtagswahlen nehmen, sagt Caroline Schwarz, Expertin für Desinformation.
3: Man erhofft sich, Politiker zu schwächen, die sich solidarisch für die Ukraine einsetzen. Das sind aber eben auch Landespolitiker, die gerade betroffen sind, weil wir eben diese drei bevorstehenden Landtagswahlen haben.
1: Und durch KI werden solche Fake-Kampagnen immer erfolgreicher.
3: KI ermöglicht eben das Erzeugen von Inhalten, die es vorher gar nicht gab. Man kann viel mehr Inhalte verbreiten, man kann viel mehr Fake-Accounts ansetzen darauf und die das weiterverbreiten lassen.
1: Erik Stehr sieht die Kampagne gegen ihn mittlerweile gelassen. Negative Reaktionen habe es bislang nicht gegeben. Aber das Ausmaß der Fake News in sozialen Netzwerken findet er inzwischen sehr gefährlich.
2: Man sieht schon immer wieder, wie Algorithmen gerade auf TikTok oder Facebook sehr viele rechte Narrative und Beiträge in den eigenen Feed spülen. Das halte ich schon für gefährlich. Ja, es geht um eine aktive Wahlbeeinflussung.

frag mich, wer aufgeregter war. Kollegin Katrin Teske, weil sie bei Bebe Rexha auf der Bühne stand, oder Bebe Rexha selbst, weil sie vor tausenden jubelnden Fans auf der Bühne stand beim San Remo Festival in Weeze. Ich sag mal so, gleich wissen wir mehr. Markus Steinacker hier, schöne Nacht euch.

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0: Love Sober von Kamrat. Auch auf jeden Fall cool. Und diesen Song feiern gerade eigentlich alle. Natürlich, New Religion von Bebe Rexha. Mit dem Song geht sie gerade überall steil. Und das, obwohl sie schon seit Ewigkeiten im Musikbusiness ist. Erst als Songwriterin für andere, dann als Feature für David Guetta und Co. Und jetzt etabliert sie sich endlich als der Star, der sie auch ist. Am Wochenende stand sie beim Sanremo Festival in Weeze vor einem riesigen Publikum. Kollegin Katrin Teske aus der Musikredaktion hat sie vorm Auftritt getroffen.
1: Das war mit Abstand das verrückteste Interview, das ich je geführt habe. Am Anfang hieß es Interview um 19 Uhr. Dann, Bibi, geht's nicht gut, vielleicht könnt ihr doch nicht mit ihr sprechen. Bis hin zu, okay, es klappt, aber nur wenige Augenblicke vor ihrem Auftritt. Also ging's ab ins Backstage und das Interview sollte dann im Laufen auf dem Weg von Umkleide zum Shuttlebus, der sie dann zur Bühne fährt, laufen. Und Bibi,
2: you can just jump in the car with us if you want.
1: Die meinte, du kannst einfach mit uns ins Auto springen, wenn du willst. Gesagt, getan, wir haben uns dann mit samt Crew so schnell es geht reingequetscht.
2: Come on guys, get in, come sit here, we gotta fit all of us. Come on, come on, come on.
1: Und dann haben wir das Interview einfach im Auto gemacht und Bibi war richtig geflasht, wie gut ihre Single New Religion gerade hier in Deutschland ankommt.
2: You know, I had gotten the tweet saying, oh my gosh, Bibi, you just broke into the top 10. And I was like, yes, Germany has taste.
1: Deutschland hat Geschmack, sagt sie. Und was sie immer noch total bewegt, wie sehr ihre Version von Faithless 90s Mega-Hit Insomnia andere prägt.
2: I was talking to somebody recently, I think she was 21, and she was like, yeah, my friend told me, this song was a very big song in the 90s. Can you tell me about it?
1: Eine 21-Jährige hatte Bibi drauf angesprochen, ob sie ihr mehr über Insomnia erzählen könnte, weil er ja voll der Hit in den 90ern gewesen sei. Und genau solche Momente bedeuten Bibi eine Menge.
2: I'm excited that I get to play them this song, but then they are also, I'm telling them to go back to the original.
1: Sie freut sich, dass sie ihre Version spielen kann, aber auch zeigen kann, wie genial eigentlich das Original ist. Ja, und dann sind wir auch schon an der Bühne angekommen und dann hieß es, ach, weißt du was, du kommst auch einfach jetzt mit. Also durfte ich mit Bibi auf die Bühne und mir ihren Auftritt vom Bühnenrand ansehen. Ein unvergesslicher Moment. Kam also alles anders als geplant an diesem Tag. Und Bibi hat nicht nur gezeigt, was für eine Maschine sie auf der Bühne ist, sondern wie cool sie auch als Person im Backstage ist.
0: Dann hören wir sie doch jetzt, würde ich sagen, oder? Bibi Rexha, New Religion bei uns.
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1: Ich bin David Riemer. Die Bundeswehr hat im Juli so viele Soldatinnen und Soldaten gezählt wie seit 13 Jahren nicht mehr. Zum Stichtag am 31. Juli habe es rund 187.000 Männer und Frauen in der Truppe gegeben. Das teilte das Verteidigungsministerium in Berlin mit. Im Vergleich zum letzten Juli gäbe es 2% mehr Soldaten.
2: Mehr Bewerbungen, mehr Einstellungen. Die Zahl der Männer und Frauen in der Bundeswehr wächst schnell genug, um die politisch vereinbarten Ziele zu erreichen. Es sollen in diesem Jahr bis zu 190.000 Soldaten werden. Derzeit dienen über 12.000 freiwillig Wehrdienstleistende und kurzdienende Zeitsoldaten als Teil des neuen Wehrdienstes. Das sind rund 6% mehr als im Vergleich zum Vorjahr. Und das Anschreiben zum Wehrdienst haben die allermeisten jungen Männer schon beantwortet, aber nur sehr wenige Frauen. Da sind es nur 4%. Aus Berlin, Tine Klimach.
1: Das Bangen und die kräftezehrende Brandbekämpfung seit Tagen und Nächten gehen weiter. Das Feuer im Naturschutzgebiet Hohes Venn in Belgien ist nicht weiter auf die deutsche Grenze vorgerückt, sagte ein Feuerwehrsprecher. Die Lage ist also statisch, hat sich zumindest nicht verschlechtert. Auch die Monschauer Bürgermeisterin Carmen Krämer sprach von einer unveränderten Lage. Außerdem sagte sie:
3: Ich wünsche denjenigen, die jetzt ihre Häuser verlassen mussten, viel Kraft an der Stelle. Wir haben natürlich weiterhin die Lage im Blick und sobald sich dahingehend etwas ändern sollte und die Menschen zurückkehren können, werden sie auch informiert werden.
1: Im belgischen Naturschutzgebiet Hohes Venn brennt es seit Tagen auf einer Fläche von rund 3000 Hektar. Es ist einer der größten Waldbrände in der Geschichte Belgiens. Auf Teile der Berliner Senatsverwaltung ist ein Hackerangriff erfolgt. Betroffen sind die Senatsverwaltungen für Stadtentwicklung sowie für Mobilität, Verkehr, Umwelt und Klimaschutz. Beide wurden aus Sicherheitsgründen vom Landesnetz abgetrennt. Das Landeskriminalamt, die Staatsanwaltschaft Berlin und das BSI sind eingeschaltet. Ob Daten abgeflossen sind, ist noch unklar. Die forensischen Untersuchungen dauern an. Zum Fußball. Stürmer Niklas Füllkrug steht einem Medienbericht zufolge vor einer Rückkehr zu Werder Bremen. Der 33-Jährige soll vom Premier League-Absteiger West Ham United ausgeliehen werden. Der Medizincheck steht am Dienstag an. Füllkrug spielte bereits in der Jugend für Werder und kehrte 2019 noch einmal zurück. Zuletzt war die Karriere des Ex-Nationalspielers in England ins Stocken geraten.
4: Das Wetter.
5: Bewölkt und verregnet geht's weiter. Diese Nacht bleibt's auch mal länger trocken. Dazu sinken die Werte auf 16 bis 11 Grad. Schon am frühen Morgen ziehen dann wieder erste Schauer durch und den Tag über gibt's auch immer wieder Regen. Es bleibt entsprechend sehr grau und auch die Temperaturen halten sich bedeckt. Maximal 20 bis 23 Grad morgen.
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5: Und wir haben Warnmeldungen drin. Fahrt bitte einmal vorsichtig auf der A4 Aachen in Richtung Köln. Im Kreuz Köln-West in der Überleitung auf die A1. Gefahr durch ein kaputtes Auto. Und die A33 Bielefeld Richtung Osnabrück. Da Vorsicht bitte in Höhe Steinhagen. Gefahr durch ein totes Tier auf der Fahrbahn. Fahrt vorsichtig, kommt gut durch.
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5: Mit Markus Steinacker und wir segeln weiter in die Nacht. Natürlich mit dem besten Musikmix und hier einem wunderbaren 80er-Klassiker für euch. Aha, Take on Me. Macht's euch schön.

0: Wir stecken mitten in 2026. Und wisst ihr, was wir viel zu wenig gefeiert haben bis jetzt? Das Instrument des Jahres. Das ist nämlich das... Also nicht Schlagzeug, das war nur für die Spannung hier. Das Instrument 2026 ist das Akkordeon. Und das ist super vielseitig. Ich meine, im ersten Moment denkst du vielleicht so an Volksmusik. Ja, aber das Akkordeon kann auch total leidenschaftlich. Tango zum Beispiel. Ja. Oder sogar auch modern. Hier für euch Madcon mit Baggin jetzt in der 3 Minuten Akkordeon-Version. Spaß, hier kommt das Original. Aber Akkordeon. Tolles Instrument.
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0: Eine schöne Nacht euch. 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
2: Ich bin David Riemer. Die wechselhafte Wetterlage trägt zu einer weiteren Entspannung im Waldbrandgebiet an der belgisch-deutschen Grenze bei. Der Brand in einem belgischen Naturschutzgebiet war gestern bis auf 300 Meter an die deutsche Grenze herangerückt, was zu einer Evakuierung von rund 30 Bewohnern im Dorf Kaltenherberg geführt hatte.
3: Das Feuer aus Belgien ist bisher nicht weiter Richtung Monschau in der Eifel vorgerückt. Regen und ausbleibender Wind wirken sich derzeit positiv aus, wie es von der Monschauer Einsatzleitung hieß. Man habe die Situation etwas entschärfen können. Die Menschen aus dem grenznahen Ortsteil Kaltenherberg, die evakuiert worden waren, können aktuell noch nicht in ihre Häuser zurück. Die Evakuierung wird noch aufrechterhalten. Mit rund 3000 Hektar Fläche handelt es sich um einen der größten Waldbrände in der Geschichte Belgiens. Tine Klimach, Nachrichtenredaktion.
2: Der Oman soll zusammen mit dem Iran an einem Mechanismus für die Straße von Hormuz arbeiten. Bislang gibt es aber keine Einigung. US-Präsident Trump hatte jetzt mit drastischen Worten den Druck erhöht. Er sagte dem Sender Fox News, man werde den Oman in Grund und Boden bombardieren, wenn das Land den USA in die Quere komme. Der Oman ist bislang keine aktive Kriegspartei. Die im Boden messbare UV-Strahlung der Sonne nimmt laut einer neuen Untersuchung in ganz Europa zu. Hauptgrund dafür ist, dass es weniger Wolken gibt. Das teilte das Bundesamt für Strahlenschutz in Salzgitter mit.
4: Örtliche Messungen haben schon darauf hingedeutet. Jetzt bestätigen europaweite Daten einen besorgniserregenden Trend. An 26 von 40 Messstationen nahm die UV-Strahlung jährlich um 10-20% zu. Vor allem in Mittel- und Westeuropa, auch in Deutschland. Damit steigt das Gesundheitsrisiko, denn die ultraviolette Strahlung gilt als Hauptursache für Hautkrebs. Sie kann außerdem die Augen schädigen. Unter anderem wegen des Klimawandels gibt es weniger schützende Wolken. Die Experten vom Strahlenschutzamt fordern mehr Schattenplätze. Das helfe außerdem auch gegen Hitze, hieß es. Ursula Winkler, Nachrichtenredaktion.
2: Die Thüringer Brombeer-Koalition aus CDU, SPD und BSW bröckelt. 2 von 15 BSW-Abgeordneten erklärten, dass sie CDU-Ministerpräsident Vogt nicht mehr mittragen. Dieser stehe somit aktuell nur noch einer Minderheitsregierung vor. 13 BSW-Abgeordnete hatten zuvor dafür gestimmt, in der Regierungskoalition zu bleiben.
5: Das Wetter.
6: Einige Wolken, zeitweise Regen, so sieht das jetzt in der Nacht aus. 16 bis 12 Grad nur noch. Tagsüber bis 23 Grad, dazu weiter einiges an Regen dabei. Ja, und am Mittwoch auch viele Wolken, teils Regen bis 23 Grad.
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7: A43 Recklinghausen-Wuppertal zwischen Kreuz Recklinghausen und Recklinghausen-Hochlamark. 1 Kilometer Stau. Wir wünschen allen unterwegs gute Fahrt.
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6: Hätte ich auch nicht gedacht, dass ich mich mal über viele Wolken und Regen im Sommer freue. Aber ich tue es. Ihr habt es gerade im Wetter gehört. Es regnet jetzt in der Nacht immer mal wieder. Und tagsüber kommt auch einiges an Regen runter. Das haben wir auch dringend gebraucht. Hallo zusammen, das hier ist Musik von Beyoncé, Texas Hold'em. Kommt gut durch die Nacht mit uns.

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0: so schön. Das ist Joshua Caddison mit Jesse. Hallo zusammen an diesem sehr, sehr frühen Dienstag. Mopshündin Ginny Lou ist der hässlichste Hund der Welt geworden. Ja, auch dafür kann man einen Preis bekommen. Die Hundebesitzerin bekommt ein Preisgeld von $5,000. Online gibt's Fotos von dem Hund, also der Hündin. Sie hat eine schief heraushängende Zunge, Glubschaugen und Falten im Gesicht. Ganz ehrlich, so sehe ich um diese Uhrzeit jetzt immer aus. Wo ist denn mein Preis? Hallo?
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0: Und wir starten jetzt ganz, ganz, ganz entspannt in diesen Dienstag. Jetzt mit einem sehr, sehr traurigen Lied und zwar von Herbert Grönemeyer. Das ist Der Weg. Kommt gut durch die Nacht mit uns.
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0: So, falls ihr euch schon immer mal gefragt habt, warum Atze Schröder eigentlich kein Malle-Star geworden ist, das kann ich euch beantworten. Die Antwort ist ganz einfach. Dann könnte er keine Witze über die ganzen schrecken Vögel machen. Allerdings muss man sagen, momentan macht sich Atze ernsthaft Sorgen. Und zwar um unsere Lieblingsinsel.
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3: Ja, nee, ist klar.
4: Ihr habt es vielleicht mitgekriegt, das Wasser auf Mallorca ist so warm wie noch nie. 33 Grad, höchste gemessene Temperatur vor Mallorca. Ja, Klimawandel. Ja, richtig ist das alles nicht, da du nicht mehr zum Abkühlen ins Meer gehst, sondern zum Aufwärmen. Und für die Fische ist das auch ganz schlecht. Wenn die Dorade schon gegrillt aus dem Wasser kommt, dann ist doch das ganze Ökosystem im Wanken. Überhaupt, Dorade ist bald runter von der Karte, die gibt's bald gar nicht mehr. Wenn das so weitergeht, dann gibt's auf Mallorca nur noch Quallen und Algen. Ja, und Icke Hüftgold. Das hat Jürgen Drews alles nie gewollt. Ja, deshalb ist für nächstes Jahr Coolcation angesagt. Coolcation, also Urlaub im kühlen Norden. Ja, sicher! Mickey Krause, der ist clever, der wohnt schon seit Jahren auf Norderney. Und wenn die vom Bierkönig schlau sind, dann kaufen die jetzt schon mal ein Grundstück auf Helgoland. Ja, also im Wattenmeer kriegt auch das Eimersaufen neues Level. Ja, von wegen Sangria. Schön mit Helgoländer Eiergrog, mit dem guten Hansen rum und Sahnehäubchen. Oh, da zeigt sich, was deine Leber wirklich noch so drauf hat. Und deine Magenwand. Ich sag nur, Sodbrennen ist auch ein Gefühl.
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2: Ich bin David Riemer. Heute soll das Urteil gegen drei mutmaßliche Agenten fallen. Die Angeklagten stammen aus der Ukraine und sollen in russischem Auftrag Anschläge vorbereitet haben.
3: Laut Anklage bekamen die drei den Auftrag von einem russischen Geheimdienst. Sie sollten Pakete in die Ukraine schicken, Brandsätze, die in Lastern oder Lagerhallen explodieren, einen großen Schaden anrichten und eine noch größere Verunsicherung in der Ukraine auslösen sollten. Zur Vorbereitung sollen die Angeklagten harmlose Pakete mit einem GPS-Tracker in die Ukraine verschickt haben. So wollten sie die Wege der Pakete nachvollziehen. Bevor sie Schaden anrichten konnten, wurden die drei im Mai 2025 in Köln, Konstanz und in der Schweiz festgenommen. Uli Reitinger, Nachrichtenredaktion.
2: Am Kampf gegen die verheerenden Brände im belgischen Naturschutzgebiet Hohes Venn beteiligen sich auch in dieser Nacht zahlreiche Einsatzkräfte aus Deutschland. Insgesamt sind 240 Einsatzkräfte von Feuerwehren, Technischem Hilfswerk, Rettungsdiensten und Polizei im Einsatz. Die Brandlinie ist derzeit rund 2,3 Kilometer von der deutschen Grenze entfernt. Für die Nacht wird eine Windrichtungsänderung erwartet. Die evakuierten Bewohner von Monschau-Kaltherberg können weiterhin nicht in ihre Häuser zurück. In Deutschland steigt der Anteil junger Menschen, die ohne Job, Bildungs- oder Ausbildungsplatz dastehen. Im vergangenen Jahr traf das auf 10% der Menschen im Alter zwischen 20 und 24 Jahren zu. Das teilte das Statistische Bundesamt mit. Im Jahr davor waren es noch 9,5%.
4: Viele der jungen Menschen sind arbeitssuchend oder stehen kurz vor Studium oder Ausbildung laut Bildungsbericht. Aber fast 2/3 stehen dem Arbeitsmarkt nicht zur Verfügung, wegen Betreuungspflichten und gesundheitlicher Probleme. Dadurch gingen wichtige Fachkräfte verloren, so die gewerkschaftliche Hans-Böckler-Stiftung. Abhilfe könne eine echte Ausbildungsgarantie bringen. Bei den Arbeitsagenturen müsste die Förderung im Mittelpunkt stehen, statt Sanktionen und Druck, sagt der Sozialverband Deutschland, um beim Einstieg in die Arbeit zu unterstützen. Tine Klimach, Nachrichtenredaktion.
2: Zum Fußball. Stürmer Niklas Füllkrug steht laut Medienbericht vor einer Rückkehr zum Bundesligisten Werder Bremen. Der Medizincheck steht heute an, berichtet Sky. Demnach soll der 33-Jährige vom Premier League-Absteiger West Ham United ausgeliehen werden. Dort lief es für den Ex-Nationalspieler zuletzt nicht mehr so, wie erhofft.
5: Das Wetter.
6: Ihr müsst euch jetzt in der Nacht und in den frühen Morgenstunden auf Regen einstellen. Trockene Abschnitte gibt's aber auch. 16 bis 11 Grad sind drin. Tagsüber heute weiter viele Wolken, die bringen im Tagesverlauf auch immer mal wieder Regen, bis 23 Grad. Und am Mittwoch bleibt das Wetter wie heute.
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7: A43 Recklinghausen-Wuppertal zwischen Kreuz Recklinghausen und Recklinghausen-Hochlammark. 1 Kilometer Stau. Wir wünschen allen unterwegs gute Fahrt.
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6: Schönen guten Abend oder guten Morgen an diesem noch sehr, sehr frühen Dienstag. Wir begleiten euch durch die Nacht. Ich habe jetzt Musik für euch von, ich guck mal kurz, Michael Patrick Kelly und Rakim. Das ist Wonders. Schöne Nacht mit uns.

0: Hallo zusammen. KI im Netz, Fake-Videos, das alles kennen wir ja schon, aber es nimmt immer krassere Dimensionen an und betrifft jetzt auch viele Lokalpolitiker. Er soll zum Beispiel Sexpartys veranstaltet und seine Oma umgebracht haben. All diese Vorwürfe kursieren zum Beispiel über Erik Stehr auf verschiedenen Social-Media-Webseiten. Das Problem? Nichts davon stimmt. Erik Stehr ist Lokalpolitiker der Partei Die Linke und Kandidat bei den Landtagswahlen in Sachsen-Anhalt und er ist Opfer einer Fake-News-Kampagne im Netz geworden. Thorsten Ortmann hat mit ihm gesprochen.
1: Der Clip zeigt Privataufnahmen von Erik Stehr, versehen mit abstrusen Vorwürfen. Er habe Schulden, darum seine Oma vergiftet, um an ihr Erbe zu kommen. Er sei ein Psychopath und pornoabhängig. Erik Stehr ist schockiert, als er das Video zum ersten Mal sieht.
2: Am Anfang bin ich natürlich ein bisschen irritiert gewesen und geschockt, weil die Vorwürfe natürlich sehr, sehr krass sind und man dann auch nicht weiß, wie beeinflusst es diesen Wahlkampf.
1: Doch es tauchen immer mehr solcher Videos über Erik Stehr auf, verbreitet, um ihm persönlich zu schaden.
2: Einerseits, weil ich als queerer oder schwuler Politiker schon Werte vertrete, die vermeintlich Russland nicht ins Bild passen. Gleichzeitig habe ich einen aussichtsreichen Listenplatz.
1: Der Student und Nachwuchspolitiker ist nicht das einzige Opfer. Auch in Berlin, Mecklenburg-Vorpommern und Niedersachsen sind Lokalpolitiker betroffen. Rund 150 Videos kursieren im Netz. Mit der Desinformationskampagne namens Mitroschka will Russland Einfluss auf die bevorstehenden Landtagswahlen nehmen, sagt Caroline Schwarz, Expertin für Desinformation.
3: Man erhofft sich, Politiker zu schwächen, die sich solidarisch für die Ukraine einsetzen. Das sind aber eben auch Landespolitiker, die gerade betroffen sind, weil wir eben diese drei bevorstehenden Landtagswahlen haben.
1: Und durch KI werden solche Fake-Kampagnen immer erfolgreicher.
3: KI ermöglicht eben das Erzeugen von Inhalten, die es vorher gar nicht gab. Man kann viel mehr Inhalte verbreiten, man kann viel mehr Fake-Accounts ansetzen darauf und die das weiterverbreiten lassen.
1: Erik Stehr sieht die Kampagne gegen ihn mittlerweile gelassen. Negative Reaktionen habe es bislang nicht gegeben. Aber das Ausmaß der Fake News in sozialen Netzwerken findet er inzwischen sehr gefährlich.
2: Man sieht schon immer wieder, wie Algorithmen gerade auf TikTok oder Facebook sehr viele rechte Narrative und Beiträge in den eigenen Feed spülen. Das halte ich schon für gefährlich. Ja, es geht um eine aktive Wahlbeeinflussung.
0: Ja, immer mehr Lokalpolitiker werden Opfer von Fake-News-Kampagnen im Netz. Thorsten Ortmann war das mit den Infos. Danke dir.

0: Moin zusammen. Wann wart ihr denn eigentlich so das letzte Mal auf dem Flohmarkt? Das ist ja schon was ganz Besonderes, ne? Comedian Hannes Höfer jedenfalls, der liebt es dort, hat da zumindest einen Großteil seiner Kindheit verbracht.
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2: Wer geht heute bitte noch auf den Flohmarkt? Du kannst doch mittlerweile überall deine gebrauchten und getragenen Klamotten loswerden. Kleinanzeigen, Vinted, Onlyfans. Ja. Wieso also auf den Sonntag warten, um da auf irgendeinem Parkplatz um 5 Uhr morgens deine Brocken aufzubauen? Während du auspackst, kommt dann schon der Trödeltrupp für Arme und leuchtet dir mit der Taschenlampe in den Kofferraum wie so Höhlenforscher. Meine Mama hat das alles durch. Die ist mit meiner Tante mindestens einmal früher losgezogen. Tapeziertisch ins Auto und dann wird alles vertickt, was sie in die Hände gekriegt haben. Kleidung, Spielzeug. Und ich bin immer noch der festen Überzeugung, unser zweiter Hund, der ist nicht einfach abgehauen. Vielleicht ist er über die Flohmarkttheke gegangen. Wer weiß. Auf jeden Fall gab es dafür immer so einen Eimer Haargel. Kennt ihr den noch? Hier diese riesigen Pötte grüner Schleim für einen strammen Zehner. Im Angebot gab es sogar 2 für 20. Unschlagbar. Und immer dran denken, auf dem Flohmarkt gilt, wer nicht falscht, der hat's verdient, beschissen zu werden.
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1: Ich bin David Riemer. Die Bundeswehr hat im Juli so viele Soldatinnen und Soldaten gezählt wie seit 13 Jahren nicht mehr. Zum Stichtag am 31. Juli habe es rund 187.000 Männer und Frauen in der Truppe gegeben. Das teilte das Verteidigungsministerium in Berlin mit. Im Vergleich zum letzten Juli gäbe es 2% mehr Soldaten.
2: Mehr Bewerbungen, mehr Einstellungen. Die Zahl der Männer und Frauen in der Bundeswehr wächst schnell genug, um die politisch vereinbarten Ziele zu erreichen. Es sollen in diesem Jahr bis zu 190.000 Soldaten werden. Derzeit dienen über 12.000 freiwillig Wehrdienstleistende und kurzdienende Zeitsoldaten als Teil des neuen Wehrdienstes. Das sind rund 6% mehr als im Vergleich zum Vorjahr. Und das Anschreiben zum Wehrdienst haben die allermeisten jungen Männer schon beantwortet, aber nur sehr wenige Frauen. Da sind es nur 4%. Aus Berlin, Tine Klimach.
1: Das Bangen und die kräftezehrende Brandbekämpfung seit Tagen und Nächten gehen weiter. Das Feuer im Naturschutzgebiet Hohes Venn in Belgien ist nicht weiter auf die deutsche Grenze vorgerückt, sagte ein Feuerwehrsprecher. Die Lage ist also statisch, hat sich zumindest nicht verschlechtert. Auch die Monschauer Bürgermeisterin Carmen Krämer sprach von einer unveränderten Lage. Außerdem sagte sie:
3: Ich wünsche denjenigen, die jetzt ihre Häuser verlassen mussten, viel Kraft an der Stelle. Wir haben natürlich weiterhin die Lage im Blick und sobald sich dahingehend etwas ändern sollte und die Menschen zurückkehren können, werden sie auch informiert werden.
1: Im belgischen Naturschutzgebiet Hohes Venn brennt es seit Tagen auf einer Fläche von rund 3000 Hektar. Es ist einer der größten Waldbrände in der Geschichte Belgiens. Auf Teile der Berliner Senatsverwaltung ist ein